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2: Einen wunderschönen guten Abend und herzlichen Dank an alle, die heute Radio Fips hören. Wir können euch eine interessante Sendung mit engagierten Gästen versprechen. Und deshalb heute zum 48. Mal wieder unser Motto: Total lokal, Uhingen macht Radio. Und das Thema, zu dem wir uns mit unseren Gästen unterhalten, ist das Fotomuseum Uhingen. Und hier passt eigentlich der Spruch richtig gut: klein, aber oho. Unsere Gäste und Gesprächspartner im Studio sind Manfred Görs, der Sprecher der Fotoschwaben und Museumsleiter, Otto Nixsch, langjähriger Museumsleiter und heute verantwortlich für die Öffentlichkeitsarbeit. Am Mischpult sowie zuständig für die Regie ist in altbewährter Manier Rainer Grätsch. Durch die Sendung führen Ralf Eirer und mein Name ist Michael Hügel. Also dranbleiben, genießen und sich überraschen lassen. Wer sich an der Sendung live beteiligen möchte, kann uns direkt im Studio erreichen, per Mail unter studio@radiofips.de oder Telefon, WhatsApp oder Signal unter 071 61 914 24 24.

Als es noch keine Selfies gab und Kameras nicht in Handys waren. So hat's Ilja Siegemund, der Pressesprecher der Stadt Uhingen, in einer Mitteilung im lokalen Mitteilungsblättle angekündigt. Ja, wir, das Radioteam der lokalen Agenda 21 Uhingen, greifen regelmäßig Themen von der Stadt und ihren Stadtteilen auf und so wird Aktuelles, Historisches, Spannendes und Kurioses über den Äther gebracht. Heute, wie es der Michael schon erwähnt hat, haben wir die 48. Sendung und vielen Dank an Martina Bartos, die von Anfang an dabei war. Wir tauchen heute ein in eine Technologie, der Michael, der Rainer Grätsch natürlich auch, in eine andere Zeit und die eigentlich längst überholt worden ist von moderner Elektronik. Aber sie ist immer noch geschätzt, eigentlich weltweit, vor allem von Profis und Liebhabern. Ich rede von analoger Fotografie. Ja, wer kennt sie noch, die Kodak, Agfa, Rollfilme, die man in die Kameras reinfriemeln musste? Die Jüngeren unter uns wahrscheinlich nimmer so sehr. Die Filme mussten, nachdem sie dann die 24 oder 32er Filme alle vollgeschossen waren, zur Entwicklung eingeschickt werden und man hat sehnsüchtig wochenlang drauf gewartet, bis sie endlich mal gekommen sind. Sind die Bilder gut geworden? Man wusste es nicht. Sparsam musste man damit umgehen. Billig war es nicht. Daher gab es früher eigentlich gar nicht so viele Bilder aus unseren Kindheitstagen. Wer kann sich noch später an die Dia-Abende erinnern? Ganz besondere Zeiten. Ja, heute ist alles einfacher. Es gibt unendliche Mengen an Fotos. Scheinbar keine Limits. Alles kann man in sozialen Netzwerken teilen. Wir können unsere Fotos manipulieren und scheinbar unbegrenzt in unseren Clouds ablegen. Aber warum steigen manche Profis wieder auf analoge Technik um? Gerade in Zeiten von künstlicher Intelligenz. Was macht eigentlich den Reiz der analogen Fotografie aus? Wie begann alles? Wer und wann hat entdeckt, dass echte Abbilder der Umgebung gemacht werden können, die dauerhaft auf Platten verbleiben? Welche Entwicklung nahm die Technik über die Jahrhunderte hinweg? Wie immer in unseren Sendungen werden wir auch heute wieder Kurioses und Wissenswertes erfahren und natürlich Aktuelles aus unserem Fotomuseum. Authentische Musik kommt natürlich nicht zu kurz, zusammengestellt von unseren Gästen und wir dem Radioteam. Und das Beste, es gibt keine Werbepausen. Ein Klassiker ist schon gesetzt, Du hast den Farbfilm vergessen von Nina Hagen. Viel Spaß!

0: Ja, total lokal. Uhingen macht Radio. Unser Fotomuseum im Fokus, so soll's heute sein. Unsere Gäste sind Manfred Görs und Otto Nixsch. Manfred, du bist im Fotomuseum in Uhingen aktiv. Wie ist denn dazu gekommen?
1: Ja, meine Zeit bei den Fotoschwaben und im Fotomuseum Uhingen hat im Jahr 2023 begonnen. Dort bin ich in dem Jahr im März in Ruhestand gegangen und habe nach einer sinnvollen Aufgabe im Anschluss ans Arbeitsleben gesucht. Und als passionierter Hobbyfotograf ist mir dann eine Zeitungsanzeige begegnet über das Fotomuseum Uhingen und dass man dort tatkräftige Mitstreiter sucht. Dann habe ich mich vor Ort beim Otto Nixsch beworben um Teilnahme bei den Fotoschwaben. Und im Oktober war dann eine Vorstellung in der gesamten Runde dieses Kreises und dann wurde ich aufgenommen. Und dann habe ich mitgearbeitet und im Oktober 2024 hat der Otto Nixsch dann für sich beschlossen, etwas kürzer zu treten und den Vorsitz des Sprechers und des Museumsleiters abzugeben. Und dann wurde ich von den Fotoschwaben zum neuen Sprecher und zum Museumsleiter gewählt. Und so führe ich dieses Amt seit Anfang 2025 aus und bin jetzt in dieser Funktion hier bei euch zu Gast.
0: Bei unserem Vorgespräch hast du mir ein bisschen erzählt, dass du doch schon länger, sage ich mal, dich mit der Fotografie beschäftigst, bereits seit Kindheitstagen.
1: Ja, ich habe schon von meinem Vater alte analoge Kameras, die er abgelegt hat, bekommen und habe damit fotografiert. Das war damals auch alles analog natürlich und in Schwarz-Weiß, weil Farbfilme waren teuer. Und da habe ich verschiedene Kleinbildkameras durchprobiert. Meine eigene, erste eigene Kamera, eine Spiegelreflexkamera, habe ich dann 1983 gekauft und damit begonnen zu fotografieren.
0: Ganz schön Leidenschaft dahinter und schon sehr lange. Otto, ja, wir haben es jetzt gerade schon von Manfred gehört, dass du jetzt das Museum schon damals geleitet hast. Seit wann gibt es denn eigentlich das Fotomuseum?
2: Also das Fotomuseum gibt es seit 2003. Das ist entstanden seinerzeit aus einer privaten Sammlung eines Fotojournalisten aus Uhingen. Und zwar war es der Herr Papst, der sehr stark als Hobby eben analoge Fotoapparate gesammelt hat und in seinem Haus in Holzhausen so um die 500 Exponate letztendlich in seinem Haus dann hatte. Und da keine Erben da waren, ist er dann auf die Stadt Uhingen zugegangen, auf den Bürgermeister Walter damals, und hat ihm den Vorschlag gemacht, dass man vielleicht seine Sammlung in ein Fotomuseum oder in ein Museum umwandeln könnte, dass es dann der Allgemeinheit weiterhin zugänglich ist. Und so ist es dann letztendlich dann dazu gekommen, dass 2003 eben im Dezember das Fotomuseum seinerzeit da eröffnet wurde im Rathaus.
0: Seit wann bist du dann im Fotomuseum aktiv?
2: Also ich selber bin 2015, habe ich mit meinem Berufsleben aufgehört und habe mir irgendwie eine Beschäftigung gesucht und bin da auf das Fotomuseum gestoßen, weil ich selber auch sehr lange passionierter Fotograf, Hobbyfotograf natürlich gewesen bin und diese Aufgabe mich gereizt hat. Bin dann zu dieser Truppe dazugestoßen, alles ältere Herren seinerzeit noch. Und ich wurde dann relativ schnell richtig integriert in die Gruppe und habe dann als erste wichtige Aufgabe dann übernommen, dass ich die Homepage des Fotomuseums entwickelt habe, sodass sie dann 2016 online gehen konnte. Das war der erste Schritt und mein Vorgänger als Leiter hatte gesundheitliche Probleme, sodass man mich dann gefragt hat, ob ich das übernehmen könnte. Und seit 2016 habe ich dann die Leitung übernommen und wie Manfred ja schon erzählt hat, das habe ich 8 Jahre lang gemacht und dann habe ich gedacht, Das könnte jetzt auch mal jemand anders übernehmen, der vielleicht andere Ideen hat, das vielleicht ein bisschen anders daneben angeht. Und deswegen haben wir uns dann zusammengesetzt und haben dann eben diese Lösung gefunden. Und da sind wir, glaube ich, alle sehr, sehr glücklich drüber.
0: Ja, Manfred, das Fotomuseum, wo jetzt der Otto spricht, das war ja noch im alten oder im Rathaus, in Räumen vom Rathaus. Jetzt sind wir ja ganz woanders, im Bertholdhof. Kannst du mal kurz anreißen, was es dort alles zu entdecken gibt?
1: Ja, wir haben drei Ausstellungsbereiche in diesen neuen Räumlichkeiten. Einmal die große Kameraausstellung, wo wir alles zeigen, beginnend von der Camera Obscura über die Lochkamera, über die vielen Plattenkameras, die noch in Holz aufgebaut wurden, über dann die Kameras, die über Rollfilme dann mit Rollfilmen gearbeitet haben, bis hin zu den Kleinbild- und Mittelformatkameras. Der Abschluss des Museums ist dann letztendlich der Bereich der Digitalkameras, weil unser Thema ja analoge Fotografie ist, aber den Abschluss mit den ersten Digitalkameras haben wir trotzdem getätigt. In diesem Bereich gibt es auch noch eine Ausstellung über Dia und Epidiaskope, Dia-Projektoren, Epidiaskope aus dem Zeitraum ab 1900. Und auch dort sieht man, was in diesem Zeitraum alles entstanden ist. Der zweite Bereich des Museums zeigt dann das historische Fotoatelier. Dort fühlt man sich zurückversetzt in die Zeit um 1900 und wurde fotografiert mit einer großformatigen Atelierkamera. Und der dritte Bereich ist dann ein historisches Fotolabor. Dort stellen wir aus Entwicklungsgerätschaften, wir haben die Vergrößerungsgeräte dort und Retuschierplatten, mit denen am Negativ und am Positiv auch damals schon retuschiert wurde, also Photoshop in der analogen Zeit.

0: Und wieder zurück bei Total Lokal Ohingen macht Radio. Und jetzt tauchen wir ein in die Geschichte der analogen Fotografie. Fotografieren ist heute in der digitalen Welt so einfach. Handy zücken, abdrücken und schon ist alles fertig. Jüngere haben heute keine Vorstellung mehr davon, wie das früher einmal war. Manfred, was muss oder kann man sich unter der analogen Fotografie vorstellen?
1: Die analoge Fotografie ist die ursprüngliche Form der Fotografie. Dort hat man das Bild in einer lichtempfindlichen chemischen Schicht auf Metallplatten, auf Glasplatten und später auf dem Rollfilmmaterial produziert.
0: Und wie lässt sich jetzt der Unterschied zwischen der analogen und der digitalen Fotografie am besten beschreiben?
1: Bei der digitalen Fotografie ist es so, dass das Bild durch einen elektronischen Sensor in viele Millionen Teilbilder, sogenannte Pixel, zerlegt wird, dann elektronisch gespeichert wird und das ist dann eine Datei, die kann man leicht duplizieren und auch versenden. Bei der analogen Fotografie ist das anders. Auf der Metall- oder Glasplatte oder auch der Negativfilm, das sind absolute Unikate. Da kann man nur Duplizierungen und Vervielfältigungen machen, indem man positive erzeugt aus den Glasplatten-Negativen oder aus den Film-Negativen.
0: Ja, um etwas für spätere Generationen bewahren zu können, gab es ja früher nur die Möglichkeit, ein Bild zu malen oder malen zu lassen. Otto, wer waren denn die ersten Entdecker oder Pioniere des Fotografierens und was haben sie eigentlich herausgefunden?
2: Also es war so, dass bis ungefähr um das Jahr 1800 es keine Möglichkeit gab, technisch in irgendeiner Form ein Bild festzuhalten. Es mussten Maler, die talentiert waren, mussten Porträts malen, mussten Landschaften malen, mussten Objekte eben von Hand auf ein Blatt Papier oder sonstige Trägermaterialien eben dann malen. In dieser Zeit waren sehr viele findige Leute damit beschäftigt, zu überlegen, wie könnte man denn

0: mehr verschwunden ist. Man muss allerdings wissen, dass die Belichtungszeit etwa 8 Stunden gedauert hat. Und wie gesagt, 1826 wurde so das allererste Bild der Welt überhaupt erstellt, das übrigens heute noch existiert und eben entsprechend auch in, ausgestellt wird.
1: Ja, um eine Fotografie zu erstellen zu können, sind viele Werkzeuge und Materialien erforderlich. Manfred, wie wichtig war die Entwicklung im Bereich der fotografischen Materialien?
2: Also da gab es auch sehr, sehr viele Versuche. Nach dem Herrn Niebsche wurde dann der Herr Daguerre auf diese Aktivitäten vom Herrn Niebsche aufmerksam. Die beiden haben dann begonnen zusammenzuarbeiten. Und Daguerre hat dann 1839 ein erstes Verfahren inklusive Fotoapparat, eine Schiebekastenkamera, von der Französischen Akademie der Wissenschaften sich patentieren lassen, wobei die französische Regierung dieses Patent dann freigegeben hat für alle Welt. Und die beiden Herren haben entsprechend eine Rente bekommen. Aber dieses Material, was sie verwendet haben, war eine Nassplatte, sehr aufwendig zu beschichten, sehr aufwendig zu handhaben vor der Aufnahme und nach der Aufnahme. Und deshalb ging die Entwicklung der fotografischen Materialien weiter. Steigende Lichtempfindlichkeit, besseres Handling durch Trockenplatten, die später entwickelt wurden, wo der Fotograf dann die Platte kaufen konnte, sie belichten konnte und auch Zeit hatte nach der Belichtung, bis er sie in einem Fotostudio oder in seinem eigenen Studio dann und in seinem Labor dann entwickelt hat. Also die Entkopplung von dem Aufwand, den man mit der Nassplatte hatte, ist dann durch die Trockenplatte entstanden.
1: Das heißt ja, Schritt für Schritt ging die Entwicklung immer weiter voran. Und wie kam es dann dazu, dass die Fotografie immer mehr Menschen zur Verfügung stand?
2: Ja, die Aufnahmematerialien wurden immer besser. Sie wurden immer besser handelbar für Amateure. Wie gerade besprochen, die Trockenplatten haben das vereinfacht. Der nächste Schritt war dann die Rollfilmentwicklung. Und das hat es dann vereinfacht, dass mit neuen erschwinglichen Kleinbildkameras dann auch die breite Masse arbeiten konnte.

0: 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Und jetzt beleuchten wir mal das 19. Jahrhundert. Viele Pioniere haben sich mit der Entwicklung der Fotografie beschäftigt und immer wieder wichtige Details entdeckt. Wir haben im vorigen Beitrag schon von dem Franzosen Louis Daguerre gehört. Manfred, was ist das Besondere an dem Daguerre-Prinzip?
1: Das Besondere ist das erzeugte Bild. Das Bild wird auf einer Silberplatte, später hat man aus Kostengründen dann versilberte Kupferplatten verwendet, darauf erzeugt. Und je nach Betrachtungswinkel und Beleuchtung sieht man dann ein Negativ oder ein Positiv. Diese Bilder waren sehr wertvoll. Sie wurden in aufwendigen Kunstschatullen mit einer schützenden Glasplatte belegt, aufbewahrt und sind heute begehrte Sammlerobjekte. Und sie sind absolute Unikate. Man kann sie weder durchleuchten noch duplizieren. Es sind keine Abzüge möglich, also absolute Unikate.
0: Otto, ein ganz besonderes Kleinod ist im Uhinger Fotomuseum zu sehen. Wie kam es dazu, dass ein Nachbau seiner ersten Kamera im Museum steht? Die wenigen noch existierenden Exemplare gibt es ja sonst nur noch in München oder in England.
2: Das ist richtig. Also, was passiert ist, war damals, dass der Wilhelm Pabst, der Gründer von unserem Museum, sehr viel in Europa unterwegs war und in seiner Freizeit auch immer geschaut hat, ob er für seine Sammlung irgendwelche besonderen Objekte finden könnte. Und so war es in Südengland, dass er in einem Antiquitätenladen ein Original Daguerre-Objektiv entdeckt hat. Und ich persönlich habe den Papst nie mehr kennengelernt, aber diejenigen, die ihn noch gekannt haben, erzählen die Geschichte, dass er dort in diesem Geschäft den Inhaber gefragt hat, was es denn mit diesem Objektiv auf sich hat und er schnell gemerkt hat, dass der Inhaber gar nicht wusste, was er da für eine Rarität eigentlich hat. Und er hat ihn dann gefragt, was er dafür haben wollte, und er wollte also einen Spottpreis dafür haben. Er war, glaube ich, froh, dass er dieses alte Teil loswerden konnte. Und das hat der Papst natürlich dankend angenommen und hat es gekauft, ist nach Hause, nach Uhingen. Und dort hat er gesagt, als Sensation, ich habe ein Original Daguerre-Objektiv gefunden, was machen wir jetzt damit? Und man hat dann sich entschieden zu sagen, wenn wir schon so ein Original-Objektiv haben, dann sollten wir vielleicht auch das drumherum, das Gehäuse eines Daguerre-Fotoapparates nachbauen. Dazu existiert in München im Deutschen Museum einer von 10 Originalen, die momentan noch da sind. Und man hat sich mit dem Deutschen Museum in Verbindung gesetzt, gefragt, ob man das sich anschauen könnte. Die waren sehr kooperativ. Man ist nach München gefahren, hat das Original ausgemessen, hat Konstruktionszeichnungen erstellt und hier dann in Uhingen in monatelanger Arbeit genau einen solchen Fotoapparat dann nachgebaut. Und der ist so exzellent gelungen sogar, dass wir den schon zweimal für andere Museen ausgeliehen haben, die ein solches Objekt dann eben für eine Sonderausstellung eben haben wollten.
0: Woran kann man denn eigentlich erkennen, dass eine Fotografie mit einer solchen Kamera aufgenommen wurde?
1: Ja, das ist einfach an dem Bild zu erkennen, wie ich es vorhin schon ausgeführt habe, dass es bei unterschiedlichen Betrachtungswinkeln eben als negativ oder als positiv zu erkennen ist.
0: Ja. Dann Otto, ein weiterer Pionier war der Wiener Peter Vogtländer. Er entwickelte etwa zeitgleich mit Daguerre die Metallkamera. Wie kam es zu dieser Entdeckung?
2: Also, da ist 1840, der Peter Vogtländer hat das Prinzip der Daguerre-Kamera aufgenommen, aber das Gehäuse völlig anders gestaltet. Und das Besondere an dieser Kamera ist es, dass es der erste Fotoapparat ist, der ein mathematisch berechnetes Objektiv beinhaltete. Er hat dazu die Hilfe eines Professor Josef Petzal genutzt, eine Koryphäe, der in der Lage war, eben mathematisch die optischen Gegebenheiten eines Objektivs genau zu berechnen. Dazu wurden aus dem Militär Leute geholt, die in der Lage waren, Kanonen zu berechnen, die Laufbahn zu berechnen, sodass also da Rechnungen höherer Ordnung eben notwendig waren. Und so konnte eben ein solches Objektiv entwickelt werden. Warum hat man das gemacht? Vor allen Dingen deshalb, weil die Belichtungszeiten bei dem normalen Daguerre-Fotoapparat noch sehr, sehr lang waren, 10 Minuten, 15 Minuten oder noch länger. Und mit diesem Objektiv konnte die Belichtungszeit auf 45 Sekunden gedrückt werden, was natürlich ein erheblicher Fortschritt war.

0: Total lokal. 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Heute nehmen wir das Fotomuseum unter die Lupe. Ja, Otto, wir haben ja vorher jetzt schon einiges übers Museum und die Ausstattung gehört und was ihr alles so präsentiert. Und da stelle ich mir jetzt die Frage, wer kümmert sich denn darum, dass das alles ordentlich präsentiert wird und die Schilder alle stimmen und dass es alles gut strukturiert ist?
1: Also das ist eine Gruppe, die wir sind, insgesamt im Moment 15 Personen. Das sind alles freiwillige Helfer, wenn man so will, die sich vereint haben in einer Gruppe, die sich Fotoschwaben nennt. Wir wollten da auch so ein bisschen den lokalen Bezug eben in diesem Namen, in der Namensgebung eben auch verewigen. Jeder hat so seine Aufgabe bei uns. So dass also insgesamt die ganzen vielfältigen Dinge, die zu erledigen sind, eben von Einzelnen dann eben verantwortlich eben durchgeführt werden.
0: Und also die Gründung der Fotoschwaben, das war praktisch, die Ursache war das Museum, also dass das Museum ordentlich geführt werden kann.
1: Genau richtig. Wie ich ja vorhin schon mal erwähnt habe, hat der Wilhelm Pabst seine Sammlung der Stadt Uhingen geschenkt. Und jetzt ging es einfach darum, wie machen wir das jetzt, dass wir daraus ein Museum machen. Und da haben sich dann eben so ehrenamtliche Enthusiasten gefunden, die sich bereit erklärt haben, ein Museum zu entwerfen und entsprechend das dann eben auch einzurichten etc. Und dann eben auch die Aufgaben, die dort zu erledigen sind, dann eben entsprechend auszuführen.
0: Und das Ganze ist ein eingetragener Verein?
1: Nein, wir sind kein Verein, sondern wir sind eine Interessensgemeinschaft, die vom Stiftungsbeirat entsprechend kontrolliert wird.
0: Ah. Manfred, womit beschäftigt sich die Gruppe konkret? Was sind die Ziele eigentlich, außer jetzt mal abgesehen von dem Museum?
2: Die Ziele dieser Gruppe sind nur das Museum und den operativen Betrieb des Museums sicherzustellen. Das heißt, es werden personelle Besetzungspläne gemacht, dass die Öffnungstage besetzt werden mit Personal, dass Führungen besetzt werden, weil wir ja auch auf Anfrage Führungen durchführen, die Fotoschwaben erfassen die gespendeten Kameras, arbeiten sie auf, pflegen sie, das Archiv wird geführt. Und die Objekte in der Ausstellung selber werden entsprechend gepflegt und präsentiert.
0: Wer macht da alles mit? Wie kann man sich das vorstellen? Sind die alle aus Uhingen?
2: Nein, bei weitem nicht. Also es ist eine Gruppe von 15 Personen, haben wir gerade schon gehört. Eine Dame, 14 Herren. Die Altersspanne ist von 25 bis 86 Jahre. Drei Personen, die Jüngeren, sind noch im Berufsleben. Alle anderen sind im Ruhestand. Alle haben unterschiedliche Bezüge zur Fotografie. Wir haben einen ehemaligen Geschäftsführer eines Fotogeschäftes dabei. Wir haben einen ehemaligen Fachverkäufer dabei, Fotografen, Berufsfotografen, einen Fotohistoriker. Hobbyfotografen sind nahezu alle, auch passionierte Sammler. Und diese Gruppe, die eint eines, nämlich die Freude an alten Fotoapparaten.
0: Wenn jemand Neues dazustoßen möchte, wie kann man sich denn bei den Fotoschwaben einbringen? Welche Tätigkeiten sind denn gefragt zurzeit?
2: Also wir machen da keine Vorgaben. Wir nehmen jede Unterstützung an, weil es sehr vielfältig ist. Sowohl der Betrieb des Museums vor Ort als auch des Archives. Das sind unterschiedliche verwaltungstechnische Themen, aber auch unterschiedliche technische Themen. Weil auch mal was kaputt geht, also es muss auch was repariert werden. Es sind aber auch Expertisen zu erstellen. Das heißt, auch Fachwissen ist gefragt von Fotoexperten.
0: Unterstützt die Stadtverwaltung die Fotoschwaben? Oder wie läuft das ab? Wie ist die Schnittstelle zur Stadtverwaltung?
2: Also die Stadtverwaltung unterstützt die Fotoschwaben in ihrer Tätigkeit durch eine Person, die Frau Bittmann, im Vorzimmer vom Bürgermeister. Sie hält den Kontakt über Anfragen, die auf der Webseite eingehen, und führt für uns die Abrechnung mit der Kämmerei durch, wenn wir Spenden an die Stadtkasse abführen. Und sie führt Bestellungen für uns durch, wenn wir Bedarf haben für das Museum.
0: Abseits vom Museumsbetrieb macht die Gruppe aber auch kleinere Exkursionen in andere Museen. Kannst du mir da ein bisschen was drüber erzählen?
2: Das sind Studienreisen, die wir einmal im Jahr für uns einplanen, die in erster Linie natürlich einen teambildenden Charakter haben, in zweiter Linie gleichbedeutend aber auch einen qualifizierenden Charakter. Also man kann dann eben sich vergleichen mit anderen Museen und kann Inspirationen für das eigene Museum dann erhalten und sich weiterentwickeln.
0: Ist für dieses Jahr auch was geplant?
2: Ja, wir haben auch in diesem Jahr im Herbst wieder eine Exkursion geplant und es soll nach München gehen ins Deutsche Museum, weil die Fotoabteilung dort neu gestaltet ist.

0: Total Lokal, Uhingen macht Radio. Wir sprechen mit Manfred Görs vom Fotomuseum von Uhingen. Manfred, wir haben vorher schon über die Vogtländer-Kamera gesprochen und du hattest uns erzählt, dass die heute noch zum Einsatz kommt.
1: Ja, ich muss korrigieren, das ist im Grunde das Objektiv mit seinen Eigenschaften, die heute noch in Vintage-Objektiven wieder gebaut werden. Dieses Objektiv, dieses Petzval-Objektiv, hat eine Charakteristik, die zeigt nämlich auf dem Bild einen unscharfen Hintergrund, also ein Bouquet, das wirbelförmig ist. Es wurde ursprünglich als Makel gesehen, aber heutzutage ist es eben was Besonderes und daher wird es in Vintage-Objektiven nachgebaut und für moderne Spielreflexkameras wieder angeboten.
0: Wahnsinnig interessant, was es so alles gibt. Unschärfe im Hintergrund und Bouquet und so weiter. Ganz neue Aspekte. Ja, wir springen weiter. Jetzt geht's ab ins 19. Jahrhundert. Beziehungsweise vom 19. Jahrhundert ins 20. Jahrhundert. Im 19. Jahrhundert mussten die Kameras mitsamt der Platten an sogenannte Fotolabors zur Entwicklung eingeschickt werden. Eigentlich unvorstellbar für uns heute. Wie ging es denn im Bereich der Fotoplatten Anfang des 20. Jahrhunderts weiter?
1: Ja, also es wurde dann ja die Trockenplatte eingesetzt und auch kurz danach, 1888, durch George Eastman von der Eastman Kodak Company der Rollfilm eingeführt. Und das hat natürlich wesentliche Erleichterungen für die Hobbyfotografen gebracht. Zum einen, es war nicht mehr ein Plattenwechsel Bild für Bild erforderlich, sondern über den Rollfilm hat man es einfach ziemlich einfach als Hobbyfotograf mehrere Bilder hintereinander zu schießen. Und George Eastman hat dann auch noch die Fremdentwicklung eingeführt, sodass der Hobbyfotograf nicht mehr sein eigenes Labor einrichten musste, sondern den Film zur Entwicklung wegschicken konnte. Und das war natürlich großer Komfort. Im 20. Jahrhundert kam dann auf der technischen Seite der Sprung, dass mit zwei wichtigen Kameras, mit der Leica 1 und mit der Kodak Retina, neue Systeme im Kleinbildformat entwickelt wurden, die Standards geprägt haben, nämlich das Format 24x36, das 50 mm Standardobjektiv als Festbrennweite und die Kleinbildpatrone wurde eingeführt 1934 mit der Kodak Retina.

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2: Total lokal. 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Heute mit dem Thema Fotomuseum in Uhingen. Ja, und dann viel Spaß zu den zweiten 60 Minuten. Ihr dürft uns gerne wieder eine Mail ins Studio schreiben, studio@radiofips.de oder per Telefon, WhatsApp oder Signal unter der Nummer 07161 914 2424 eine Nachricht hinterlassen. Jetzt noch ein kleiner Hinweis zu unserer letzten Sendung im April über Schloss Filseck. Die Ausstellung in der Ostgalerie zeigt Fotoarbeiten von Arno Fischer noch bis Ende Juni. Am kommenden Sonntag, 14.06., gibt es ab 15 Uhr mit Frau Dr. Melanie Ardia eine öffentliche Führung. Parallel sind in der Kunsthalle Göppingen Fotografien von Fischers Lebenspartnerin Sibylle Bergmann zu sehen.

0: Total lokal, Uhingen macht Radio. Heute nehmen wir unser Fotomuseum in den Fokus. Und ich spreche mit Otto Nixsch. Ja, wir haben uns jetzt doch schon eingehend mit den ganzen Kameraherstellern beschäftigt. Aber Leica ist doch für jeden ein Begriff.
1: Ja, mit Sicherheit. Denn es war so, dass 1914 der Chefentwickler von der Firma Leica, ein Herr Barnack, eine geniale Idee hatte, dass er die inzwischen existierenden Filme, die es schon gab, auf ein ganz neues Format genommen hat, und zwar auf das 24x36mm. Das wurde dann eben auch als Kleinbildformat eigentlich weltbekannt. Und dieses Format wiederum hat dazu geführt, dass viele andere Hersteller eben dieses Format übernommen haben, sodass es eben wirklich ein Standardformat geworden ist. Das hat er, wie gesagt, 1914 schon entwickelt, aber durch die ganzen Kriegswirren damals ist diese Kamera erst 1925 der Öffentlichkeit vorgestellt worden. Und sie gilt eben als die Kamera schlechthin, die eben entsprechend dann dieses Format dann eben eingeführt hat.
0: Ja, wir sprechen jetzt mal über was ganz anderes, nämlich über Spiegelreflexkameras. Und Manfred, die Frage an dich, wie und wann kamen eigentlich die Spiegelreflexkameras auf den Markt und was ist das Revolutionäre an dieser Technik?
2: Ja, die Spiegelreflexkameras haben ein Problem aufgelöst, nämlich das Problem bei Sucherkameras, dass der Sucher seitlich oder oberhalb vom Objektiv einer Kamera sitzt und damit der Bildausschnitt nicht identisch ist mit dem, was das Objektiv sieht. Es gab dann schon sehr früh Lösungen für dieses Problem in Form eines Spiegels. Und die erste Kamera, die dann gebaut wurde, war von einem englischen Fotografen, Thomas Sutton, der bereits 1861 einen halbautomatischen Spiegel eingebaut hat, also von Hand hochzuklappen, sodass er das Bild durch das Objektiv sehen konnte, den Spiegel dann hochgeklappt hat und dann das Foto gemacht wurde. Die erste deutsche Spiegelreflexkamera auf Kleinbildgröße kam dann 1936 raus. Das war die IHG Kein Exakter von den IHG-Werken aus Dresden.
0: Ja, Otto, 1953, da gab es was ganz Spektakuläres, nämlich Edmund Hillary und sein Sherpa Tenzing Norgay haben ein Foto gemacht. Wo wurde das gemacht und wie kam es dazu?
1: Ja, das wissen ja die meisten, dass 1953 eben der Mount Everest zum ersten Mal bestiegen wurde. Und der Edmund Hillary hat damals schon sich gedacht, wenn wir es schaffen, da oben hinzukommen, müssen wir das wohl in irgendeiner Form dokumentieren. Und dazu hat er eine Kamera mitgenommen, und zwar war das eine Kodak Retina, die übrigens in Stuttgart-Wangen entwickelt wurde. Eine Kamera von 1935, die er dabei hatte, und als sie dann letztendlich dann oben auf dem Gipfel standen, wurde dann dieses weltberühmte Foto gemacht, wo der Sherpa eben mit der Fahne auf dem Gipfel steht. Da gibt es auch eine ganz amüsante Geschichte dazu, dass manche dann gesagt haben, ja, Hillary, du bist ja gar nicht oben gewesen, denn es gibt ja kein Foto von dir, wie du da oben stehst. Und da hat er dann nur gesagt, Leute, überlegt mal, irgendeiner muss so das Foto gemacht haben, das kann ja nur ich gemacht haben. Und deswegen wird es nicht angezweifelt, dass er auch auf dem Gipfel gestanden hat.
0: Ja, das ist ganz amüsant. Ja, und da gibt es auch noch eine zweite kuriose Geschichte. Also 9 Jahre später, da wurde nämlich eine Kamera auf den Mond geschmuggelt.
1: Das ist richtig, genau. Und zwar, alle wissen oder die meisten wissen ja wohl, dass 1969 die Amerikaner auf dem Mond gelandet sind. Einige bezweifeln das, aber ich glaube, der Großteil denkt schon, dass es so gewesen ist. Das war der Apollo 11. Aber schon im Vorfeld hat die NASA entsprechend Astronauten zum Mond geschickt, ohne dass die dort gelandet sind. Sie sind zunächst einmal nur um den Mond herumgefahren oder rumgeflogen, dass sie ausprobiert haben, ob das mit den Flugbahnen überhaupt alles funktioniert. Und einer der Astronauten, das war der James Lovell, der hat heimlich eine Kamera mitgenommen, und zwar eine Hasselblad. und hat dann, als er dort oben um den Mond herumgeflogen ist, die spektakulären Fotos gemacht, die man damals als Sensation bezeichnete, dass man vom Mond aus die Erde sehen konnte, diesen blauen Planeten, das hatte bisher noch kein Mensch gesehen. Und als sie dann zurückkam, hat er dann seinen Vorgesetzten gestanden: Ich muss euch was sagen, ich habe eine Kamera mitgenommen, davon wusstet ihr jetzt gar nichts, und ich habe diese Bilder hier gemacht. Und als die Verantwortlichen dann diese Bilder gesehen haben, haben die gesagt: Eine Sensation, wir müssen auf jeden Fall so eine Kamera mit auf die, zur Mondlandung mitnehmen. Und deswegen ist eine Hasselblad die Kamera, die mit auf dem Mond war 1969, als die Astronauten dort auf dem Mond gelandet sind.
0: Und so eine Hasselblad ist auch in Uhingen in unserem Fotomuseum.
1: Genau, richtig. Das ist eine Hasselblad 500 EL. Jetzt nicht genau die Kamera, die auf dem Mond war, aber ein baugleicher Exemplar. Das haben wir auch bei uns in unserer Ausstellung.
0: Ja, bei meinem letzten Chips- und Couchabend, da habe ich mal wieder die alten James-Bond-Filme rausgezogen und tatsächlich auch mal drauf geachtet, nachdem wir da schon mal drüber gesprochen haben. Da sind ja manchmal auch diese kleinen Kameras zu sehen, und da wurde auch diese spezielle Technik eingesetzt, tatsächlich zu Spionagezwecken, Manfred?
2: Also gezeigt werden in den Filmen, und das ist halt typisch Hollywood, in der Regel diese kleinen Minox B- oder C-Kameras. Aber eher und wesentlicher geeignet für die Spione waren eigentlich kleine Miniaturbauformen von Kameras, die getarnt in Alltagsgegenständen wie Zigarettenschachteln, Taschenuhren oder Armbanduhren gebaut waren. Richtig hochwertig war die Kamera Tessina aus dem Jahr 1960. Das ist die kleinste Kamera für den 35mm Film. Eine echte zweiäugige Reflexkamera mit einem Federwerkmotor.

0: 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Heute nehmen wir das Fotomuseum in den Fokus. Ja, Otto, wir wurden vorher von unserem Lied überrannt, aber wir haben noch ein wichtiges Thema zu besprechen, nämlich in den 70ern kamen elektronische Geräte vermehrt aus Fernost, wie wir alle wissen. Was bedeutete das für die Fotografie in Europa?
1: Das bedeutete, dass die 60er Jahre die deutsche Fotoindustrie eigentlich ein Weltmarktführer war. Und in Japan hat man sich mit der modernen Mikroelektronik angefangen zu beschäftigen und hat erkannt, dass diese Technik auch in der Fototechnik eben sehr viel bringen würde, wenn man Mikroprozessoren in Fotoapparate einbauen würde. Man hatte dann nämlich die Möglichkeit, dass man bestimmte Dinge, die man bisher eben manuell nur einstellen konnte an einem Fotoapparat, eben jetzt über die Elektronik steuern konnte, wie zum Beispiel Blende, Belichtungszeit, Fokussierung und auch andere Parameter. Das wiederum hatte aber dann zur Folge, dass mehr und mehr Hobbyfotografen, die nicht so viel vom Fotografieren, wie die Zusammenhänge sind, nicht mehr unbedingt wissen mussten, wie macht man es ganz genau, weil der Fotoapparat hatte jetzt die Intelligenz und hat sich richtig eingestellt, sodass auch der nicht ganz so passionierte Fotograf eben hier, Hobbyfotograf, hier eben perfekte Bilder erzeugen konnte. Und das war dann letztendlich der Todesstoß der deutschen Fotoindustrie. Und bis auf die Firma Leica sind eigentlich alle anderen Firmen mehr und mehr vom Markt verschwunden, weil man der Meinung war, ein Fotograf weiß, wie ein Apparat einzustellen ist. Und da, sowas brauchen wir alles nicht. Aber die Hobbyfotografen haben die eines Besseren belehrt und haben dann die japanischen Produkte gekauft.
0: Ja, da sprechen wir doch jetzt doch lieber über das historische Fotoatelier in unserem Museum, würde ich mal sagen. Manfred, in dem zweiten Bereich des Museums ist eine Szene aus einer anderen Zeit installiert. Was gibt es dort zu entdecken?
2: Ja, in unserem zeitgenössischen Fotoatelier, so um die 1900 ist es datiert. Da zeigen wir eine großformatige Atelierkamera, die natürlich mit Platten aufnimmt. Wir haben eine Porträtszene mit einer Frauenfigur dargestellt, die vor einer zeitgenössischen Hintergrundleinwand steht. Und wir haben eine Vielzahl von Porträtbildern aus dieser Zeitepoche in diesem Fotoatelier an der Wand ausgestellt.
0: Otto, mir ist bei meinem Besuch damals aufgefallen, dass auf diesen alten Fotos, die ihr da ausgestellt habt, die Menschen immer total ernst schauen. Und mir ist das eigentlich überhaupt nicht klar, warum das so ist. Heute lächeln doch immer alle in die Selfies rein. Und warum hat damals keiner gelächelt?
1: Der Grund dafür ist die sehr, sehr lange Belichtungszeit, die damals noch notwendig war, wenn man ein Porträtfoto gemacht hat. Und diese Belichtungszeiten waren zum Teil 45 Sekunden bis zu einer Minute. Und kein Mensch ist in der Lage, so lange den gleichen Gesichtsausdruck, einen freundlichen Gesichtsausdruck im Ball zu behalten. Und deswegen sagte der Fotograf nicht diesen berühmten Spruch, den wir heute alle kennen, bitte recht freundlich, sondern damals hieß es eher, bitte ernst sein, denn es durfte derjenige, der fotografiert wurde, sich nicht bewegen, es durfte nichts verändert werden, sonst wäre das Bild unscharf geworden.
0: Also, da wurden ja noch weitere Hilfsmittel eingesetzt, um das zu erreichen.
1: Das ist richtig. Das kann man bei uns also sehen, wie die Personen richtig fixiert wurden. Das heißt, sie mussten sich an bestimmten Punkten anlehnen und durften nicht mehr sich von diesen Punkten her bewegen, weil sonst eben das Bild, wie gesagt, nicht mehr gelungen wäre.
0: Ja, das ist spannend. Und vor allem jetzt noch einmal, sage ich, aus meiner Sicht das Spannendste, nochmal zurückzukommen, ist das Daguerre-Foto, das dort auch ausgestellt ist. Wann ist denn das ungefähr entstanden?
1: Also wir haben ein ganz besonderes Exponat bei uns. Das ist ein wirklich original Daguerre-Foto und das ist aus dem Jahre 1847, Entschuldigung. Und das ist insoweit ein ganz besonderes Foto. Die Geschichte dazu ist, dass eine Dame zu uns gekommen ist, die sagte, sie hat hier ein sehr altes Foto und sie hat dafür keine Verwendung mehr, würde uns das gerne schenken. Und wir haben sofort erkannt, dass das was Besonderes ist, haben die Dame auch darauf aufmerksam gemacht, dass das also wohl einen gewissen Wert haben wird. Und da hat sie gesagt, das ist ihr völlig egal, sie wäre glücklich, wenn wir das bei uns in unserer Ausstellung dann zeigen würden. Im Nachhinein haben wir dann festgestellt, dass dieses Foto eben dann eins der allerersten Fotos ist, die hier in Deutschland erstellt worden sind.
0: Ja, wir haben ja vorher schon gehört, dass ein Daguerre-Foto, je nachdem wie man es dreht, ein bisschen vor sich her dreht, mal das negativ sieht und mal das positiv sieht. Und es ist schon wahnsinnig interessant. Ja, nochmal was anderes. Da sind auch noch weitere Geräte ausgestellt in diesem Fotolabor, nämlich zur Entwicklung. Wie wurden die Negative damals entwickelt, Manfred?
2: Ja, jetzt kommen wir ein Stück weit zu chemischen Vorgängen. Es ist so, dass bei der Belichtung des Filmmaterials in der Kamera im Grunde nur ein latentes Bild angelegt wird, also Entwicklungskeime in der chemischen Schicht angelegt werden. Und im Entwicklungsprozess wird das Bild erst richtig ausgeprägt. Dieser vierstufige Entwicklungsprozess beginnt mit einem Entwicklungsbad, wo die Ausfällung von metallischem Silber fortgesetzt wird, solange bis der Fotograf sagt, jetzt habe ich das Bild richtig ausgeprägt, die Kontraste stimmen, die hellen und dunklen Bereiche sind gut ausgeprägt. Dann bricht er diesen Entwicklungsvorgang ab mit einem sauren Stoppbad. Dort wird dann der Entwickler quasi gestoppt. Und im nächsten Bad, in dem Fixierbad, wird dann dieser Zustand fixiert. Das heißt, alle nicht belichteten Silberhalogenide werden aus dieser Filmschicht entfernt. Das Bild kann also dann ans Tageslicht und wird nicht weiter belichtet und nicht beschädigt. Und in einer Schlusswässerung werden dann alle Chemikalien, die für diesen Entwicklungsprozess benötigt wurden, ausgewaschen.

0: 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Heute mit dem Thema Fotomuseum in Uhingen. Jetzt wollen wir uns noch mal ein wenig mit der Geschichte des Museums und den Aufträgen für das Museum beschäftigen. Viele Jahre war das Fotomuseum im Rathaus in Uhingen beheimatet. Welche Gründe, Manfred, führten zur Suche nach einer neuen Bleibe und nach welchen Aspekten wurden die neuen Räumlichkeiten im Bertholdshof ausgesucht?
1: Ja, die alten Räumlichkeiten im Rathaus wurden einfach für die Verwaltung benötigt. Da sitzt heute die IT-Abteilung drin in dem Bereich. Und der neue Rahmen für das Museum wurde dann in dem renovierten Bertholdshof, übrigens ältestes Gebäude, gefunden. Dort haben wir einen zeitgenössischen, historischen Rahmen für unser Thema, für die alten Fotoapparate aus alter Zeit. Das Museumskonzept konnte umgesetzt werden dort mit großen Glasvitrinen und wir haben barrierefreien Zugang dort.
0: Ja, konnten wir heute erfahren, dass das Fotomuseum eine Stiftung ist. Wie finanziert sich diese Einrichtung überhaupt?
1: Also die Stadt Uhingen finanziert die Räume sowohl fürs Museum als auch für das Archiv. Der operative Betrieb wird im Wesentlichen durch Spenden der Besucher oder durch Gebühren für die Führungen, die wir durchführen, getragen und durch eine jährliche Zuwendung der Stadt Uhingen unterstützt.
0: Dann haben wir ja das Stifter-Ehepaar Wilhelm und Gertraud Pabst. Die haben ja für das Museum in ihrer Stiftungsurkunde bestimmte Vorgaben angewiesen. Was sind die Aufträge an das Museum von der Stiftungsurkunde aus gesehen?
1: Gut, der Stiftungsauftrag sagt aus, dass die Sammlung des Herrn Papst

0: Rahmen eines Museums als Grundbestand durch eine ständige Ausstellung und auf Anfrage für Gruppen über 5 Personen zugänglich gemacht werden soll. Und der zweite Auftrag, der sich dann im zunehmenden Betrieb des Museums gebildet hat, ist, die Geschichte der analogen Fotografie darzustellen, von den Anfängen um 1800 bis in die Neuzeit anhand von fotografischen Apparaten und Objekten. Und natürlich den Unterschied zwischen analoger und digitaler Fotografie aufzuzeigen.
1: Ja, wie ist es eigentlich? Ja, und man darf durchaus sagen, unser Fotomuseum im Vergleich zu anderen Museen einzuordnen?
0: Ja, unser Museum ist klein, aber fein. Wir haben zwar eine kleine Präsentationsfläche, aber wir haben eine Vielfalt von besonders wertvollen und seltenen Kameras und Objekten. Wir präsentieren in hochwertigen Glasvitrinen, haben klare und informative Beschriftungen an den Objekten und wir haben ein einzigartiges Museumskonzept. Die Fotoschwaben begleiten die Besucher durch die Ausstellung und erläutern bei Fragen die Objekte, erzählen Geschichten dazu und erläutern die technischen Sachverhalte.

0: 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Heute haben wir das Fotomuseum im Fokus. Otto und Nick, wir haben ja schon ausführlich gesprochen, aber dein ganz persönlicher Part oder deine Aufgabe, sage ich mal, im Museum ist auch Führungen durchzuführen. Bitte erzähl uns doch ein bisschen da was drüber.
1: Ja, neben der Möglichkeit, dass wir jeden ersten Sonntag im Monat nachmittags geöffnet haben, können auch individuell Gruppen bei uns Führungen bekommen und anfragen und bekommen. Bis zu 25 Personen sind wir in der Lage, bei einer Führung durch unser Museum zu führen. Und dabei erzählen wir dann natürlich die Historie unseres Museums, wie wir entstanden sind. Natürlich, es wird auch das Ehepaar Papst vorgestellt. Und ansonsten bringen wir ganz einfach genau diese Thematiken dann in einer Führung wieder, die wir schon hier so ein bisschen erzählt haben. Die Geschichte der analogen Fotografie, besondere Exponate werden vorgestellt. Es werden Geschichten erzählt dazu, die zum Teil völlig unbekannt sind. Und natürlich wird dann auch unser historisches Atelier und die Funktionen, wie ein Bild entsteht und so, auch das wird natürlich alles genau erklärt. Und ja, so werden nach anderthalb Stunden in etwa eine Gruppe dann gehen die meisten sehr viel wissender aus unserem Museum heraus, als es vorher der Fall gewesen ist. Wobei viele uns auch sagen, dass sie gar nicht gedacht haben, dass so viel Interessantes über dieses Thema erzählt werden kann.
0: Ja, das zeigt auch die sehr vielen positiven Kommentare auf eurer Homepage. Die sind mir also auch aufgefallen, dass sich ganz viele Leute da sehr positiv über die Führungen äußern. Ja, gibt es denn auch Führungen nur für Erwachsene oder auch für Kinder? Für Kinder muss das eigentlich relativ uninteressant sein, würde ich jetzt mal sagen, oder ist das anders?
1: Also es ist so, dass in der Regel die Besucher sehr meistens doch älteren Datums sind, sage ich mal, also vom Alter her etwas älter sind. Aber natürlich oft sind dann auch wieder Kinder dabei. Und da gehen wir natürlich ganz individuell drauf ein, weil die unter Umständen ganz andere Dinge dann interessieren, wie zum Beispiel Spionagekameras oder eben auch Spielzeug etc. und. Alles das sind wir. Da sind wir also sehr flexibel und können da auf die individuellen Interessen und Bedürfnisse der Gruppe eingehen.
0: Schülerferienprogramm, ist das auch ein Thema für euch?
1: Das haben wir auch.
2: Ja, Schülerferienprogramm und auch in diesem Jahr erstmals in den Herbstferien ein Schülerprogramm für das Haus der Familie in Göppingen. Wir haben speziell für diese Aufgabe einen Fotoschwaben, den Reinhard Kuhn, der verantwortlich ist für die Kinder- und Jugendarbeit und der diese Führungen dann gerne anbietet. Und wenn wir auf Anfrage von Schülern für Projektarbeiten zum Thema Fotografie bekommen, dann ist er auch derjenige, der das unterstützt.
0: Was kostet denn so eine Führung, Manfred?
2: Also die Schülerführungen haben nur einen ganz geringen Beitrag, kostet in der Regel 2 oder 3 Euro pro teilnehmendes Kind. Die Führungen, die wir im großen Kreis für Erwachsene durchführen, die kosten 50 Euro.
0: Neben Führungen gibt es ja noch einen ganz besonderen Service, nämlich die Erstellung von Expertisen. Wie läuft denn so ein Service ab?
2: Da haben wir extra an den 2 Terminen im Jahr, in denen wir diesen Service anbieten, 2 Fotoexperten vor Ort, die dann die Eigentümer beraten bei technischen Fragen oder aber auch Werteinschätzungen geben, wie wertvoll dieser Fotoapparat ist, den die Eigentümer mitbringen.
0: Ja, das ist schon was ganz Außergewöhnliches, sage ich mal, auch so einen Service anzubieten und überhaupt so ein tolles Museum bei uns direkt vor der Haustür zu haben. Wie wird denn das eigentlich von den Uhingern angenommen? Also ihr habt mir jetzt vorher schon in der Pause erzählt, dass letzten Sonntag schon 31 Gäste da waren und das war doch schon eine gute Zahl, sage ich mal. Kommen da auch Besucher aus anderen Gemeinden, Otto?
1: Ja, also ich selber bin immer wieder überrascht. Es gibt uns ja inzwischen schon 23 Jahre und trotzdem kommen immer wieder noch auch Bürger aus Unien zu uns, die gesagt haben, wussten wir gar nicht, dass es euch gibt und es ist ja ganz toll, was ihr da alles zeigt. Aber seitdem wir auf der Homepage eben entsprechend einen ganz anderen Verbreitungsgrad haben, kommen sehr, sehr viele Leute eben auch aus anderen Städten, aus anderen Kreisen, eigentlich, man kann schon sagen, aus ganz Deutschland, selbst aus dem angrenzenden osteuropäischen Ausland sind auch schon immer wieder mal Leute, die zu uns kommen, die uns über die Homepage entdeckt haben und gesagt haben, das müssen wir uns unbedingt ansehen. Und ich habe bisher noch keinen kennengelernt, der es bereut hätte, zu uns zu kommen.

0: 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Heute zum Thema Fotomuseum in Uhingen. Ja, jetzt sind 2 Stunden schon fast wieder vorbei und wir sind bei unserem letzten Programmpunkt angekommen. Uhingen mit seinen Ortsteilen bietet ja viele Möglichkeiten, die sich für einen Aufenthalt lohnen. Für Besucher, die noch nie in Uhingen waren, wie ist denn das Museum am besten zu finden, Manfred?
1: Also es ist ganz einfach zu finden in der Nähe des Auditoriums. Das Auditorium ist ja auch gut in Uhingen ausgeschildert. Und für diejenigen, die mit der Bahn anreisen, wir sind nur 7 Minuten zu Fuß vom Bahnhof entfernt zu finden.
0: Ja, jetzt haben wir sehr, sehr viel Neues und auch Interessantes über das Fotomuseum erfahren können. Otto, welche Informationen, die wir bisher nicht erfahren konnten, können wir auf der Homepage noch erfragen?
2: Wir bemühen uns eigentlich immer, alle aktuellen Neuigkeiten eben über die Homepage zu kommunizieren. Darüber hinaus gibt es noch ein Kontaktformular, was man benutzen kann, sodass man dann jederzeit mit uns sich in Verbindung setzen kann, wenn man irgendwelche Fragen hat, irgendwelche Wünsche oder Anregungen. Und außerdem gibt es auf unserer Homepage ein Gästebuch. In diesem Gästebuch tragen sehr viele Besucher im Nachhinein dann ihre Erlebnisse ein. Und was man da so lesen kann, ist eigentlich sehr, sehr positiv, dass die Besucher, die bei uns waren, alle sehr, sehr zufrieden waren und sehr überrascht, was sie alles sehen konnten.
0: Das kann ich tatsächlich bestätigen. Ja. Spenden sind ja bei Vereinen und auch Stiftungen immer sehr gerne gesehen und helfen mit, die vielen Aufgaben, die die ehrenamtlichen Mitarbeiter übernehmen, zu erledigen. Welche Art von Spenden und Zuwendungen sind möglich? Geldspenden, Sachspenden, Leihgaben? Was und wie ist das Spendenprozedere organisiert, Manfred?
1: Also wir nehmen sehr gerne Sachspenden entgegen, allerdings beschränkt auf seltene oder historische Kameras, weil wir einfach ein Platzproblem haben. Geldspenden erhalten wir in der Regel während der Öffnungszeiten oder über die Führungen. Dafür haben wir eine Spendenbox im Museum und dieses Geld wird dann gesammelt und in der Stadtkämmerei dann für uns verwaltet.
0: Ja, jeder, der ein Ehrenamt ausführt, weiß, welchen Aufwand das mit sich bringt. Aber das Gefühl, dass einem das Ehrenamt zurückgeben kann, ist, und das weiß ich aus eigener Erfahrung, einfach unbeschreiblich. Was ist für euch persönlich das Schöne oder auch das Besondere an dieser ehrenamtlichen Tätigkeit, Manfred?
1: Also für mich ist es die sinnvolle ehrenamtliche Aufgabe, die Möglichkeit, Fotokultur und Technik an Jüngere weiter zu transportieren, die von dieser Technik eben nichts mehr erfahren haben. Die Freude an gemeinsamer Tätigkeit im Kollegenkreis mit gleichgesinnten Personen und das Interesse an der alten Technik und an der Vielfalt alter Fotoapparate.
0: Ein Museum braucht natürlich auch Gäste, die die ausgestellte Sammlung anschauen und sich informieren wollen. Wann haben die Besucher dieses Jahr Gelegenheit, das Museum zu erkunden?
1: Wir haben jetzt noch vor der Sommerpause am Sonntag des Candlehocks am 28.06. geöffnet und nach der Sommerpause dann wieder ab September bis Ende November noch 4 Öffnungssonntage.

0: Zwei kurzweilige Stunden neigen sich ihrem Ende entgegen. Was haben wir heute wieder Neues erfahren und auch lernen dürfen? An unsere Gäste erstmal einen herzlichen Dank für die interessanten Einblicke und die Bitte für ein kurzes Schlusswort.
1: Ja, ich möchte mich bei Radio FIPS ganz herzlich bedanken, dass wir unser Museum in Ihrer Radiosendung präsentieren konnten. An dieser Stelle auch einen großen Dank an alle Fotoschwaben für ihr unermüdliches Engagement und an die Stadtverwaltung und Gemeinderat der Stadt Uhingen für die großzügige Unterstützung. Und an alle Zuhörer der Sendung gerichtet, ich würde mich freuen, möglichst viele von Ihnen bald im Fotomuseum Uhingen begrüßen zu dürfen.
2: Zunächst einmal möchte ich nochmal darauf hinweisen, wie man uns überhaupt erreichen kann. Natürlich kann man jederzeit anrufen im Rathaus und man wird dort weitergeleitet an die Frau Bittmohn, die unsere Verbindungsperson ist. Ansonsten auf der Homepage bzw. im Internet einfach eingeben, Fotomuseum Uhingen, und dann werden wir sofort als allererstes genannt und man kann dort alle Informationen von unserem Museum eben dort erfahren. Ansonsten kann ich eigentlich nur noch sagen, dass ich hoffe, dass wir Interesse für unser Museum geweckt haben. Ich bin immer wieder überrascht, wie viele Besucher bei uns rausgehen und dann sagen, das hätten wir nie gedacht, dass dieses Thema so interessant sein könnte und dass es so viele Geschichten drumherum um die analoge Fotografie gibt. Und ansonsten kann ich nur sagen, kommen Sie vorbei. Ich kann einen Besuch bei uns nur wärmstens empfehlen. Vielen Dank.
0: Hat euch die Sendung heute gefallen? Teilt es im Freundes- und Familienkreis, denn die Sendung ist nach der Wiederholung in der Mediathek bei Radio FIPS für eine Woche abrufbar. Auch wir brauchen jetzt eine Sommerpause. Unsere nächste Sendung am Mittwoch, 7. Oktober, geht am 7. Oktober über den Äther. Das Thema steht noch nicht fest, lasst euch überraschen. Wir informieren euch auf der Homepage der Stadt Uhingen und im Gemeindeblättle. Einen Dank an unsere heutigen Gäste Manfred Görs und Otto Nitsch, an unseren Regisseur Rainer Grätsch, meinen Mitmoderator Ralf Eirer, allen eine schöne Urlaubszeit und wir hören uns im Oktober wieder. Tschüss.

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2: 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Now celebrating their 30-year anniversary. 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

0: Yaya Gashi, welcome to English Breakfast. Herzlich willkommen zu English Breakfast.
1: Vielen Dank.
0: You're the chair of the Albanische Elternverein, Mutter Therese. But before we get into that, tell us a little bit about how long you've been in Göppingen and your early beginnings.
1: Es ist, glaube ich, so wie viele Menschen ein Leben, das Zukunft eigentlich in anderen Städte oder in anderen Länder bringt. Mich hat der Bürgerkrieg in Jugoslawien dazu bewegt, zum ersten Mal den Heimat zu verlassen. Mein Vater war hier Ende der 60er als Gastarbeiter gekommen. Somit denn der Fluchtweg war die einzigste Alternative. Deutschland war dann wirklich der Land, der Wall. Fluchtland, weil hier mein Vater als Gastarbeiter war. Und somit bin ich eigentlich damals in so einen Landkreis Göppingen, genau in Donsdorf gekommen und habe dort 7 Jahre gelebt. Bis zum Jahr 2000. Dann als junger Mensch habe ich meine Frau kennengelernt in Schweiz und dann habe ich gesagt, okay, ziehe nach Göppingen und somit bin ich seit 20 Jahren hier.
0: Okay, so 20 years. A lot of things have happened, I'm sure, in these 20 years. And you are very socially active in so many different things. Give us a brief overview before we get into the Albanische Elternverein over some of the activities that you're involved with.
1: Also mein erstes soziales Engagement in Landkreis Göppingen war mit Amnesty International. Damals habe ich 1995 den jetzigen Direktor der Nationalensemble von Mazedonien, Nordmazedonien in Göppingen eingeladen. Der hat zum ersten Mal mit einem albanischen, sage ich so, Instrument unter der, ich sag mal, also es war eine kirchliche, glaube ich, jetzt bei der, musste hier in Göppingen bei Caritas, also die Kirche gegenüber, hat ja, musste evangelisch sein und da haben wir dann mit Amnesty International, es war aber auch von Diakonie, es waren auch von Diözese Rotenburg-Stuttgart, der Joachim Flotthoff. Und so war wirklich eine bunte Mischung von Deutschen, aber auch von Migranten. Und damals, so wie jetzt, vor 5 Jahren, wo viele aus Syrien gekommen sind, damals gab es viel aus ehemaligen Jugoslawien, genau aus dem Kosovo. Und wir waren wirklich, ich sag mal, das Subjekt, die einen Zuflucht hier gesucht haben und dann auch eine Bleibeperspektive oder eine Anschlusswohnung oder eine Arbeit, weil Asylgesetz von 1958 geändert worden, dass die Asylsuchenden dann wirklich arbeiten durften. Also es war eine Erleichterung für manche, die dann hier leben müssten und ihren Familien in Kosovo helfen sollten. Man muss nur überlegen, 1990 in Kosovo sind heute auf morgen über 200.000 Menschen auf der Straße gestellt worden ohne Arbeit. Und die Jugendliche in den 90er Jahren, die hierher gekommen ist, hat definitiv nicht nur ihren Flucht gesucht, was auch wichtig war, aber nach diesem Bleiberecht, es kam auch der Ernüchterung, man muss auch Familie, die jetzt ohne ein Grundeinkommen in Heimat geblieben war. Und so verstehe die 90er Jahren für die Kosovaren, die 10 Jahre lang das Ganze, was sie hier geschaffen haben, immer nach Hause geschickt haben. Also ich war Gott sei Dank vielleicht durchs Schicksal, weil mein Vater hier war, nicht so betroffen, aber man hat ja diesen Gefühl und Gehörigkeit eigentlich von einer Nation immer an sich, mit sich. Und das nimmt man auch in einem fremden Land. Für mich war Deutschland damals fremd. Irgendwann Deutschland ist dann, ich sag's mal, meine neue Heimat in dem Sinne, weil ich hier empfinde, weil ich hier emotional verbunden bin, weil hier meine Kinder geboren sind, weil ich hier auch mein soziales Engagement sehr gerne tue.
0: So there are a lot of places we could go from here, but I just wanted to comment that I think it's really interesting that the very first event that you were a part of was with Amnesty International, a group that we've also had on English Breakfast. Not only that, but that you saw the need for connection through music during this event so that people could get to know each other better on another level.
1: Es war eine Stimme, ein albanisches Musikinstrument, was man in Göppingen bis dato noch nie einen Konzert, also Konzert im Kleinen, darstellen konnte. Weil primär war für Amnesty International eigentlich der Schicksal der Flüchtlinge. Aber man wollte diese Flüchtlinge auch ein bisschen was anderes geben. Also nicht nur betrachten als, ich sag's mal so, Menschen, die einen Bedarf haben, in ihren Problemen eine Lösung zu geben oder Perspektive, sondern auch einen schönen Moment zu schenken. Und das war, ich glaube, ein gut gelungenen Moment, Damals war auch eine Aktivistin, eine Frau sehr engagiert, die Frau Monika Michael aus Salla in dem Programm. Es bleiben dann immer diese Verknüpfungen oder Verbindungen mit Menschen, die wirklich in bestimmte Situationen in Deutschland immer mal wieder Menschen kommen und dann immer mal wieder, wir haben eigentlich nicht die gleiche Aufgaben, aber immer mal wiederholte Aufgaben, um Lösungen für Menschen, die hier dann wirklich auch bleiben oder manche auch zurückgehen, aber eine Lösung zu bieten oder eine Integrationsperspektive auszuarbeiten.
0: And so you were really from the very beginning involved in social ideas. For some of our listeners, they'll already know we have had Monika Michael on the program in the past. So maybe later on we'll be able to hear that. That was really the beginning.
1: In den 90er Jahren war diese Thematik in Ex-Jugoslawien, dass die Bürgerkriege wirklich so in unterschiedlichen Jahren unterschiedliche Länder, Kroatien, Bosnien und Kosovo gekommen waren. Es waren Menschen hier, es waren aus Bosnien, in Deutschland knapp 500.000. Also man vergisst es, aber Deutschland hat alleine in den 90er Jahren so viele Menschen wie Gesamteuropa aufgenommen, also aus Bosnien. Und es sind ja 25 Jahre her, viele davon sind zurück, manche sind nach USA. Aber es sind Familien, es sind Verbindungen da. Und somit ist es für mich immer dieses tolles Land, auch ein Land der tollen Möglichkeiten. Ja. Für mich diese Arbeit mit dem Amnesty International in den 90ern war, ich sag's mal, als Not. Und ich teile das auf drei Jahrzehnten des Arbeits unseres Vereins. Die ersten 10 Jahre waren Überlebung und wirklich Hilfe für Heimat. Und da waren wir dann primär eher in den politischen Akteuren interessiert oder in Amnesty International, um Verbündete, um die Menschenrechte, also so gesagt, und dann die Nationalrechte in Heimat anzuwerben. Und nach dem Krieg war wirklich die Situation andersrum, weil für uns in Deutschland, es ist nicht mehr der unmittelbare Gefahr, sondern es ist die Wiederaufbau in Heimat, also weiterhin mit Freunden zu sprechen, wie kann man Lösungen ausarbeiten, weil Deutschland sagt auch diese größte Entwicklungshilfe, was man über die Entwicklungsprojekte von GIZ, also früher German Technical Corporation und was weiß ich, alle Organisationen, die in der Welt helfen, wir haben dann immer nach Möglichkeiten gesucht, wie wir da interaktiv mit Beispielen und mit Themen um diesen Wiederaufbau Hilfe zur Selbsthilfe organisieren können. Und natürlich, dass diese jungen Menschen in den 90ern haben, so wie ich dann Mitte oder Anfang der 2000 Familie gegründet, dann die Kinder kommen. Und wenn die Kinder da sind, es ist ja eine neue Lebenssituation. Man will ja auch diese Kultur aufleben. Und das ist dann eigentlich die Aufgabe, die dritte Jahreszeit unseres Vereins, dass wir da in den kulturellen und interaktiven Segment mit dem Gesellschaft eigentlich und mit dem politischen, aber hauptsächlich mit kulturellen, weil wir sehen, diese interkulturelle Zusammenleben ist ja eine Bereicherung für Kultur. Und das wollen wir.
0: That's something that's very clear to see with your club. Not only that you're now celebrating the 30-year anniversary, so it's been a long journey, but we see that the Albanische Elternverein is one that really is involved with all of these different cultures and is working together to really influence the culture and the things that are going on here and create a structure for also people that are coming that are new, but all thinking of the older people, the younger people. That's definitely something that if you're somebody in Göppingen, and I'm sure that you'll be familiar with.
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0: and now 30-year anniversary, how did that structure develop with putting together this club?
1: Ich habe auch ein bisschen recherchiert. Also gleich nach dem Zweiten Weltkrieg ist der erste Alban an Göppingen gekommen. Die Kommunisten haben nach dem Zweiten Weltkrieg ein Massaker in heutigen Montenegro in Stadt Bar ausgeführt. Und eine von Überlebenden ging nicht mehr zurück nach Kosovo, sondern machte den Weg nach Westen. Irgendwann 1946 kam in München und, glaube ich, musste Ende 40 oder Anfang 50 kam nach Schlierbach in Göppingen und hat hier geheiratet und 3 Tochter gehabt. Ich war wirklich fasziniert von dieser exotischen Geschichte, weil doch gleich nach dem Ende des Zweiten Weltkrieges kam zu diesen, ich sag mal, Systemtrennung, kommunistische und diese freie demokratische System. 1952 kamen die ersten Flüchtlinge aus Albanien. Die haben ihren Frauen und Kindern in Albanien hinterlassen und sind hier in Jebenhausen bis 1991 gewesen. Also es kamen immer Menschen, die eigentlich ein politisches Motiv hier hatten. Bis Ende der 60er, als Jugoslawien ein Abkommen mit Deutschland hatte. Dann kamen die Gastarbeiter. Aus dem heutigen Kosovo kamen in Deutschland 48.000 Menschen, die hier zum Arbeiten waren. Und bis 1991, es waren ja so Programme, die wieder Rückkehr der Gastarbeiter forderten. In Kosovo kamen einige davon. Damals kamen auch erste Fotokameras mit Color, weil diese Verarbeitung gab es ja in dem Jahr eigentlich nur auf diese schwarz-weiße Farben. Und somit entstand diese Zusammenarbeit zwischen Deutschland und Kosovo. In Göppingen war es so, dass die Menschen hier eher an den Baubranchen tätig waren, an wenigen Industrie, weil die Industrietätigkeiten waren ja, ich sag's mal, eher die Italiener und die Griechen, die da vorgekommen waren. Also die Plätze waren besetzt und die Zweite Reiche war ja ein Baubranche. Aber nichtsdestotrotz, es war eigentlich eine gute Struktur hier. Die waren in ihren Viertel, in ihren, ich sag mal, Straßen und Ecken, die sind dann ein Wochenende zusammengekommen und waren in jugoslawischen Vereinen tätig, bis dieser Bürgerkrieg in Jugoslawien war. Anfang der 90er, dann waren die Albaner unter sich, haben gesagt, jetzt gründen wir einen Verein. Und die waren in einer Demonstration in Genua, in Schweiz, und bei dem Heimweg sagen, wie nennen sie, wie soll dieser Verein sich nennen? Und es war klar, es waren, also für uns ist das keine Bedeutung, also wir machen auch keine Werbung damit, weil für uns Albaner ist Albaner unabhängig von Religion. Aber erstaunlicherweise, als sie den Gründungssatzung geschaut habe, es waren nur ein christlicher Gläubige und waren alle restlichen muslimischen Glaubens. Und haben gesagt, toll, das gibt's nur bei uns, Gott sei Dank. Und es soll eigentlich überall so sein, dass die Leute unabhängig von der Religion, wir sind eins. Das ist der Beweis, dass Mutter Teresa alle Menschen in Albanien, egal welche Glauben sie haben, verbindet. Und das war wirklich für mich dann auch eine Chance als in Deutschland, weil ich bin ja nicht von Anfang an, also ich bin dann 94 Mitglied in dem Mutter-Teresa-Verein angetreten und für mich war wirklich, also selbstverständlich, das war eigentlich das Tollste, was ich machen kann.

0: You've been active in this club for quite a while, as chair for quite a while as well. What are some of the main events that happened and how did you become chair?
1: 97, 98 war hier in Göppingen eine Situation, dass wir geahnt haben, dass in Kosovo die Situation sich nicht verbessern wird. Dadurch habe ich in Donzdorf gelebt und habe einige Freunde gehabt aus dem Stadt Donzdorf und ich kannte damals auch den Filialenleiter von Volksbank, Beispiel Elmar Metschen, und den ich eigentlich auch immer mal wieder in Diskussionen über Politik und Zukunft und Leben in Deutschland mit dem gerne diskutiert habe bei Glas Wein. Und dann habe ich auch im Verein damals angesprochen, dass wir mit unseren Anforderungen, was wir Hilfe leisten wollen, auch nicht nur bei der Albaner, sondern wirklich bei allen Menschen ansprechen. Wir haben damals mit dem Diözese Rotenburg Stuttgart 12 LKWs, also aus Region Stuttgart, organisiert Hilfe nach Albanien, weil es waren ja fast 1 Million Flüchtlinge, also 98, 99. Wir haben hier in Göppingen 165 Kartons mit Hilfe, also mit Kleiderstücken, mit Medikamenten aus Apotheken gesammelt. Und ich war vor der Stadt Donzdorf, Süßen, Kuchen, Gingen und so weiter zuständig in den Kommission, also in diesen Verwaltungsapparat gerückt. Und da haben wir wirklich die Hilfe gesammelt und haben wir dann in die kroatische katholische Gemeinde hier in Göppingen, Christkönigkirche, zusammengebracht. Also unser Sammelpunkt vor die Jahre 98, 99 war wirklich die katholische Kirche, Matica Hrvatska auf Verein. Also wir sind hier, ich glaube, nicht nur seit jetzt im Kulturellen, wir waren auch in unsere Not mit Freunden zusammen. Das ist dann so entstanden, dass damalige Vorstandsvorsitzende von unserem Verein, ein Professor Maslum Hasimia, den der Herr Hosch auch gekannt hat, also war ein Rektor der Universität in Kosovo in den 70er Jahren, der leider in den 90ern auch hier nach Deutschland geflüchtet war, der war 5 Jahre Vorstandsvorsitzender der Mutter-Theresa-Verein und der hat mich gesagt, ich sollte jetzt die Koordination mit deutschen Behörden, also mit Stadt Göppingen und mit Stadt Süßen und so weiter. Und somit bin ich in den Forum für Integration, wo 98 dann gegründet war, weil der damalige Bürgermeister, Herr Lemle, sah, dass diese Ausländerberatungen, die bis 98 gegeben hat, und dass dieses Thema Ausländerbeauftragte jetzt ein Wertung im politischen Sinne war und der Herr Lemle wollte das, glaube ich nicht, also so schätze ich ein, dass das ein gezieltes interkulturelles Zusammenleben und diese Ausländersein eigentlich ein kultureller Mehrwert ist. Und somit ist dann die Stelle von Ausländerbeauftragte von Frau Horvath entstanden, glaube ich, in Teilzeit. Und diese Stelle war dann dem Kulturreferat zugeordnet, nicht dem politischen Referat. Also ich bin kein Politiker, aber für uns, für Migrantenvereinen ab Jahr 2000 definitiv war das eine gute Plattform, eine gute Basis, dass wir da erst den Austausch stattgefunden haben und uns weiter in den Strukturen der Stadt anzukommen und somit bis zu dem Integrationsausschuss 2009 dann.
0: So you started as somebody getting involved with this dialogue once again. That was as a separate a part of what you were doing.
1: Das war die erste Aufgabe, die delegiert war vom Vorstand, dass ich eigentlich für den Verein...
0: Das ist eine wichtige.
1: Ja, also hat sich herausgestellt, aber ich habe das nicht gesucht, nicht gewollt. Es ist wirklich entstanden. Also ich musste am Anfang unseren Protokolle, unsere Schreiben, alles in Deutsch übersetzen mit das, was ich könnte und einfach ne. Information mit dem Stadtverwaltung auszutauschen. Es war wichtig, weil wenn wir da sind, wenn wir da unsere Arbeit tun, es sollte auch bekannt gemacht werden. Die Aufgabe 98 als Delegierte und den Forum für Integration war so, dass 98, 99 waren die Themen, die wir im Mittelpunkt waren weltweit, weil der Kosovo-Krieg, NATO-Eingriff erstmal ohne UN-Resolution. Es waren Diskussionen, auch heute diskutiert man dafür, dagegen. Also es ist aber ein anderes Thema. Ich sag's nur, wir waren in Medien, wir waren präsent, wir waren angesehen als Opfer, definitiv von einem ungerechten Krieg, die gegen eine Volksgruppe ausgeführt war. Und letztendlich im Jahr 2000 beginnt eigentlich auch die Wahrheit für uns. was ist für uns wichtig. Und im Jahr 2000 war auch für die deutsche Presse eigentlich interessant, wie soll es weiter ausgehen. Es waren ja knapp 400.000 Kosovaren hier als Flüchtlinge. Und es ist auch normal, dass eine Politik eigentlich Antworten braucht und damit auch offen diskutieren muss, was ist die Perspektive von Menschen, die hier nicht eine politische Hintergrund, sondern wirklich eine Zuflucht gesucht haben, also rechtlich nicht mehr hier da sein durften, sondern zurückgehen sollen. Und da haben wir dann im Jahr 2000 auch, also damaliger Vorstand, prominente juristische Professoren, also auch Intellektuelle aus dem Kosovo in Göppingen eingeladen, um einfach Diskussion, auch die Perspektive aus dem Kosovo, den Akteuren hier in Göppingen zu zeigen, was wir und wie wir es denken. Es ist klar, dass die ersten 3 Jahre, die Mindset der Menschen, die wirklich also unmittelbar vor den Krieg gekommen sind, die sind dann zurückgekehrt oder zurückkehren müssten. Und es ist auch richtig so, dass diese Menschen dann wirklich nach Kosovo viele freiwillig gegangen waren, aber auch manche auch zurückgeschickt werden müssen. Also es gibt solche. Nun, es ist wichtig, dass dieser Aufbau dort begonnen hat. In unserem Verein haben mittlerweile dann Mitglieder gefehlt. Also wir haben 98 hier auch eine albanische Schule aufgemacht, in albanischer Sprache zur Satzunterricht, weil viele Kinder, die aus dem Kosovo waren, waren mit deutscher Sprache nicht so weit. Und dieser Sprachunterricht, was man hier gemacht hat, also wir haben 4 Lehrer gehabt, 98 bis 2002, dann waren diese ganzen Strukturen eigentlich, weil die Menschen ja mit ihren Familien zurückgingen, waren nicht mehr da. Und für unseren Verein war die Aufgabe eigentlich, wir haben ja unseren Vereinsräumen noch gehabt, wie wir unsere kulturellen Leben, weil der Mensch, wenn, so wie wir hier war, dieser Krieg war vorbei, der Aufbau 2 Jahre ist jetzt her, also das Unmittelbare oder das Wichtigste zum Bleiben oder ein Haus oder ein Hof oder war ja mit einer größten Hilfeaktion weltweit stattgefunden. Beispiel nur Kapanamur hat über 500 Milliarden Mark investiert und weiß ich jetzt nicht, über 100, 200 Dörfer wirklich wieder aufgebaut. Also sehr große Hilfe, man kann niemals genug Dank sagen. Aber wir, die wir hier bleiben durften, die hier wirklich auch eine rechtliche Bleibe hatten, für uns war wichtig, dass wir unser Leben hier nicht nur in den Heimatverbänden, sondern auch langsam hier eine Richtung, Orientierung finden. Und da der Beginn von diesen neuen

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2: Tell me some of the activities that you've been involved in over the last 10 years, let's say.
3: 1998, dann 2000 war so, dass die Wochenende, also man hat ja eine Satellitenfernseh gehabt, man hat einen Verein gehabt, um Nachrichten zu hören. Also Internet war nicht bei jedem zu Hause, hat man mit Telefonmodem eingewählt, hat Nachrichten bekommen. Es gab weniger Nachrichtenherausgeber, aber es gab aus dem Kosovo welchen. Und für uns war wichtig zu dem Zeitpunkt, was in Kosovo passiert. Aber 2003 und 2004 war es so, dass wir hier leben wollen, wir werden hier leben und es war der Beginn, wo wir auch nicht nur die Männer dann im Verein, sondern auch die Frauen mitgekommen waren. Also diese Konzerte in Albanisch haben wir erstmal in unserem Verein auf Kleinfamilienkreisen angefangen, ein bisschen zu üben, ein bisschen zu lernen, wie man damit geht. Also learning by doing. Und somit 2005 haben wir dann neuen Vorstand gewählt und 2005 dann mit der Empfehlung den bisherigen Vorstandsvorsitzenden, den Professor Hasimia, der war dann über 70 Jahre alt, der hat mich vorgeschlagen und somit, ich wusste nicht, dass ich so in diese 7, 8 Jahre Arbeit in den Vorstands, also ohne dass ich gewählt war, in den Vorstand wirklich so viel Freunde gemacht habe und die haben dann mir mit Mehrheit der Stimmen auch als Vorstandsmitglied. Also ich war nicht der erste Vorsitzende, sondern ich war wirklich nur Vorstandsmitglied. Dann habe ich da von 2005 bis 2012, wir haben auch dreimal noch Wahlen gehabt, wo der Herr Sülay, also der Vorsitzende war. Ich habe dann auch ganze Unterstützung von ihm gehabt und ganze freie Hand eigentlich, unseren Verein nach außen zu vertreten. 2006 war es so, dass die Schule in albanischer Sprache nicht mehr vom Landkreis gefordert war mit Vereinsräumen, sondern wir haben dann über den VHS, Dr. Raab damals, von Volkshochschule, zwei Klassenräume bekommen vor 4 Jahre bei Technischen Rathaus, dass die Kinder dann dort diesen Sprachunterricht besucht haben. Letztendlich dann auch mit der Hilfe von Herrn Hosch. Irgendwann haben wir geschafft, in Uchland Realschule, wo alle anderen Nationalitäten, also Portugiesen, Serben und so weiter, eigentlich Unterricht machen. Also so eine Odyssee in der Sprachunterricht war für uns, aber für unseren Verein war immer ein Ziel, wir sind da, wir sind Teil der Gesellschaft und für uns war wichtig, dass unsere Kinder in ein normales schulisches Gebäude, wo auch deutsche Schüler und deutsche Kinder unterrichtet werden, diesen Unterrichtsplattform, Unterrichtsgebäude, das Gleiche. Die sind ja normalerweise auch vormittags in den Sprachunterricht, in den normalen Unterricht und freitags ist ja dieser mutterliche Sprachunterricht gewesen. Ab 2005 bis 2012 haben wir jährlich zweimal Feste organisiert, also nur für Mitglieder unserer Gruppe mit wenig eingeladenen deutschen Gästen. 2012 haben wir dann zum ersten Mal mehr Gäste eingeladen, auch von deutschem Publikum. Und da war der erste Versuch, eine unserer Veranstaltungen zweisprachig komplett auszuführen. Also hat bei uns auch knapp über 20 Jahre gedauert, aber es ist gelungen. Und seit 2012 ist eigentlich überwiegend, dass wir fast alle Veranstaltungen zweisprachig ausführen.
1: Great. So we're getting into the area that, of course, interests me the most, and that is the intercultural aspect with inviting guests from other cultures. But before we get there, what are the major Albanian fests that you have been celebrating over the years? And what are the intercultural activities that you've been involved with?
3: Die Fest, die wir gefeiert haben bis 2012, war die Fest am 7. März. Es gibt

0: geschichtlich, dass 1887 erste Mal eine albanische Schule eröffnet wurde. Und somit, wir nennen das Tag des Lehrers. Und somit haben wir immer den 7. März gefeiert, weil wenn wir hier eine Schule, einen muttersprachlichen Unterricht aufgemacht haben, also 1898, dann wollten wir, dass die Kinder vor den Eltern einmal auftreten, welchen Lied sie albanisch gelernt haben oder was können sie noch auswendig.
1: Ich finde es super.
0: Wir wollten,
1: sehr sympathisch.
0: Aber wir wollten auch den Lehrern sagen unseren Dank, dass die hier ehrenamtlich diese Aufgabe genommen haben. Mhm. Weiterhin war der nationale Fest von Albanien. Also Albanien wurde 1912 unabhinig, am 28. November, nach über 500 Jahren osmanischer Herrschaft in albanischen Gebieten. Nun, diese Albanien, sowie auch andere Teile Europas, war ja nicht ein Volk, ein Land, sondern war wirklich zersplittertes albanische Volk. Was zusammengeblieben war bei Albanern, war die albanische Flagge. Die hat dann als Ersatz gedient für den, ich sag mal, verlorenen Heimat, weil diese Menschen diese Flagge dann sich als Heimat gefunden haben, so wir auch in Jugoslawien oder in Mazedonien oder in Montenegro oder egal wo in Welt, haben diese Flagge als ein Stück Heimat empfunden. So ist diese Verbindung von Albanern zu der Nationalflagge von Albanien in diesen Arten Betrachtung der 500 Jahre Herrschaft der osmanischen Dynastie, die dort eine sehr lange Zeit zum kulturellen Entwicklung gehabt haben und somit für uns Albaner ist das per manche eine Okkupation gewesen, da gibt es andere Gründe, aber letztendlich vor 500 Jahren waren wir nicht so in einer normalen Entwicklung, wie Europa sie entwickelt hat. Und somit für uns ein Hindernis, dass wir dann sehr schnell laufen müssen, um versuchen, diesen restlichen Zivilisation in Westeuropa anzugliedern. Ich komme zurück zu unserem Fest.
1: Ja.
0: 2012 war dieser erste Fest. 2013 haben wir 5 Jahre Danke Deutschland den Fest gemacht, oh, wo der Botschaft vom Kosovo aus Berlin hier nach Göppingen erstmal eingereist war. Und dann waren die Stadträte, Herr Wiesenborn, waren Gesamtintegrationsausschuss da. Das war auch ein Bericht in NWZ, also erster Bericht. Und das war der Schritt, nachdem wir dann selbstständig, ist ja eine andere Publication, sage ich so, Arbeit gezeigt haben. 2014 und 15 und so weiter haben wir mit weiter 2 Festen geblieben und dann mit dem Lucia D'Amaro haben wir besprochen, dass sie war ja schon früher aktiv in interkulturellen Festen. Sie war eigentlich, ich glaube, schon die Ideatorin von diesen interkulturellen Fest. Dann haben wir mit italienischen Vereinen kooperiert. Wir haben dann über den interkulturellen Frauenrat mit dem griechischen Frauen, mit dem Migrantenverein Frauen, also unsere Frauen von albanischen Verein, haben so 8. März organisiert. Ein Jahr davor gab es auch den ersten 8. März im Verein, also wo die Frauen nur bei uns sich gefeiert haben. Somit entstand diese Frauengruppe auch bei uns, weil je weiter diese Kinderarbeit sich entwickelte, war so, dass ab 2015 auch dieser Zusammenschluss mit anderen Vereinen, die hier interkulturell aktiv sind oder interkulturellen Frauenrat, war wirklich der Weg war frei. Also wir vom Vorstand haben das begrüßt und auch befürwortet und mitgeholfen. Und die Frauen haben selber die Arbeit gemacht.
1: Yeah, and it's really nice to be able to enjoy, also if you come from another culture, to enjoy the dance. You have really great dancers, the movement and the folklore and everything, and it's something really special to see. So it's just so wonderful to be able to witness it and see that. And also I think that there's a lot of camaraderie between the women.
0: Es hat den Frauen sicherlich gut getan, aber es hat auch den, also auch unserem Verein und eigentlich, glaube ich, auch alle anderen Vereine hat gut getan, diese Zusammenkommen, diese interkulturelle Fest zusammenfeiern, diese Frauenfest zusammenfeiern. Die Frauen haben die Idee gehabt, die deutsche Tänzer aus Reeperbahn zu holen oder die italienische Frauen. Dann war es so, dass bei Muttertag, wo die albanische Frauen gefeiert haben, sind die italienische Tänzerinnen gekommen. Also außerhalb der normalen Festen hat man dann auch andere Veranstaltungen gehabt, wo die Italiener bei Albanern oder albanische Kinder waren dann zu 20 Jahre italienischer Elternverein, Feier in der Bühne in unserer Stadthalle hier in Göppingen. Es ist wirklich eine Bereicherung, definitiv, glaube ich, nicht nur für die Vereine. Also ich sehe das Bereicherung eigentlich auch für Göppingen, ja, dass diese Austausch der Vereine, ob griechisch, albanisch, italienisch eigentlich stattgefunden hat. Und auch muss man weiter vertiefen in dieser Arbeit.
1: Genau, you've already accomplished so many things, whether it's in the Integration Ausschuss or if it's with Interculture, with the Intercultural Weeks, of course, but also solidarity and helping people in other countries. What are some of your future plans?
0: Wenn ich so zurückblicke, fast 30 Jahre bin in Deutschland und eigentlich das, was ich hier erleben durfte, sowohl privat, auch ehrenamtlich und beruflich, man ist dankbar für die Chance, für die Möglichkeit, ein würdiges Leben zu leben. Man will nicht nur ein Nehmer sein, sondern wirklich auch ein Geber. Vielleicht einer von wenigen. Ich kam in Deutschland, ich war 10 Tage in Karlsruhe, dann war ich in Wohnung von meinen Eltern in Donsdorf. Also ich war wirklich nicht in diesen Asylunterkünften oder in diesen Situationen, wie viele von Menschen, die hier kommen. Ich habe das Ganze nicht mitmachen müssen, aber ich habe mit Menschen, die das machen müssen, mitgelebt. Und somit, man kommt nie von dieser Situation, wie schwierig es ist, in einer Gesellschaft wirklich eine Balance zu finden und gerecht auch gegen eigenen Volk oder eigenen Einwohner, aber auch gegenüber Menschen, die in eine Not raten können. Und somit unsere Aufgabe in unserem Mutter-Teresa-Verein ist wirklich, wir sind Menschen, jetzt unterschiedliche Religionen, also albanischstammige Muslimen, Christen, katholisches Glauben und Christen auch orthodoxisches Glaubens. Davon gibt es auch in Göppingen Familien, die jetzt, Mann ist Muslim und Frau ist Orthodoxin oder Frau ist katholisch und Mann Muslim. Also es gibt wirklich unterschiedliche Familienkonstellationen auch hier in Göppingen. Und das ist, glaube ich, unsere Chance, dass wir mit unserem lockeren Umgang in dem Thema Religion und das lockere Leben, Darstellung, Zusammenleben, dass wir ein Beispiel, dass Integration und diese Tradition Zusammensein leben können. Und das ist eigentlich für mich der Wunsch, dass wir uns trotz aller Unterschiede, die wir haben, alle gleich sind von unserer Stadt und von unserem Wohl, dass wir alle Verpflichtungen haben, dafür was zu tun, dass diese nicht nur Wohlstand, sondern wirklich auch dieses friedliches Miteinander. Weil wenn es keinen Krieg gibt, bedeutet nicht, dass da alles gut ist. Wir tun dafür, dass wir unsere Kinder dort diese Zusammenfeiern von Festen mit anderen Nationen. Unsere Kinder sind in deutsche Vereine, in Sport oder in Schule. Das sind, ich sag mal, deutsche Kinder. Mutter Teresa ist eigentlich ein Stück Heimat zu Hause, sage ich mal so. Also diese, für mich, vielleicht klingt egoistisch, aber für mich ist es ja ein Stück Heimat für meine Kinder. Mein Heimat ist nur ein Urlaubsland. Und somit müssen wir damit offen umgehen und damit auch jetzt nicht den Zukunft Barriere schaffen, sondern wirklich den zukunftsfreien Lauf mit gezielten, positiven Impulsen, dass wir die Unterschiede zu respektieren haben, aber trotzdem ein Gemeinwohl und wirklich einen Frieden für alle sehen müssen.
1: Wow, I can't agree with you more. That balance home, where is home? In different countries. And that opening and tolerance for different ways of living and responsibility and solidarity. Great words of inspiration.

0: So it's been a difficult time with Corona. Despite that, what are some of your future plans?
1: GIZ, also deutsche, sage ich so, Entwicklungshilfe, Direktion von der deutschen Regierung. Und da waren 40 Länder angesprochen, wo man bestimmte Hilfe in bestimmte Themen sich vorstellen kann. Da haben wir 2019 in einem Programm beworben mit unseren Vereinen. Dann waren wir den Auswahlverfahren, das geht ja über 3 Stufen wirklich, ausgewählt worden für einen bestimmten Projekt. Also unser Thema war Frauenrechte, Erbschaft und Kinderalimente. Auch in Kosovo gibt es, Gott sei Dank, fast endliche Gesetze, also geschriebene Gesetze wie in Deutschland. Es hapert aber an diesen Umsetzung, weil Richter sind meist Männer und diese Urteilsverkündung ist nicht so, wie eigentlich das Gesetz sein sollte. Da hat uns eine Frau, die ich selbst betroffen war, die kam aus Schweiz und hat eine Initiative in Kosovo begründet und die hat mir angesprochen. Und dann habe ich gesagt, okay, wir nehmen das in unserem Vorstand und werden Antwort geben. So kamen wir zu diesem Thema, dass wir diese Idee erstmal im Papier bringen, dass wir diese Antragstellung stellen, weil die Thema war, wie können wir Perspektiven aus Deutschland in diesen Richter in Kosovo übermitteln. Da ja. müssten wir Anwälte suchen, hier Spezialisten für Familienrecht oder für Kinderalimente, so diese Sprache beherrschen können und diese, ich sag's mal so, das Kodex oder diese Verhalten der Albaner auch verstehen können. Ich habe gesucht eher im Norden, weil ich wusste, dass im Norden, es gibt die erste Frau Anwältin, also albanische Herkunft. War erstaunlich, dass auch in der Nähe von Stuttgart eine gefunden war. Und zufällig, dann habe ich schnell den Kontakt gefunden und haben wir die ganzen Dokumente gestellt und den Antrag durch bei dem ZIM. Somit dieser bürokratische Teil war abgeschlossen. Dann kam wirklich mit der Pandemie das ganze Thema. Also das Projekt läuft oder sollte noch laufen. Also die Mittel muss man bis Ende 2020 eigentlich verbrauchen, um das Projekt umzusetzen. Die Akademie der Richter in Kosovo hat dem Projekt zugestimmt. Wir haben von allen Zusagen, es ist momentan nur aufgrund der Pandemie, dass diese Reise von diesen Spezialisten von hier nach Kosovo momentan nicht möglich ist. Und sonst, wenn das soweit ist, dann werden wir diese internationalen Zusammenbringung von einem Projekt. Wichtig war von 7 Distrikten in Kosovo eigentlich nur einen Distrikt zu nehmen als Multiplikator, um diese Perspektive, wie entscheidet ein deutscher Richter? In Kosovo Erbschaft, nur 3% der Erbe werden eine Frau zugeteilt, sonst alles Männer. Und wenn man so eine Zahl hat, dann ist man diese Entscheidung von mir ganz einfach gewesen. Wenn wir hier für Gemeinwohl für alle einstehen, dann kann mein Leben nicht nur hier sein, sondern ich werde auch, wenn ich sehe, in Kosovo kann ich da was helfen, dann werde ich das tun. Dann werde ich auch mein Ehrenamt verwenden, um diese ganzen Organisationen mitzugestalten. Also ich bin ja kein Anwalt. Ich habe nur die Verbindung geschafft, ich habe die Anträge gestellt und habe das zusammengebracht, dass dort wirklich dann die richtige Information kommt.
0: So empowering. A global thinker. I definitely want to hear more about this.
1: Du warst ja 2018, als wir in Liederhalle zum ersten Mal den Albanian American Theater nach Deutschland geholt haben. Wir haben 2019 einen Theater aus dem Kosovo geholt. Unser Ziel ist, wenn die Pandemie vorbei ist, dass wir einen Theater nach Göppingen in albanische Sprache bringen wollen.
0: Yes, of course I remember. And the artists were really great quality.
2: Ganz hochkarierte, tolle Stimmen und alles, ja.
0: Ja. Und auch wenn man die Sprache nicht kennt, kriegt man auch, ja. auch vieles davon. So.

0: Unser Verein Mutter Teresa dort ist in Zusammenarbeit in Stuttgart, weil wir waren ja Mitorganisator für die Veranstaltungen. Wir haben hier mit anderen albanischen Vereinen eine Vernetzung, also im Land Baden-Württemberg und auch deutschlandweit. Aber wir sind hier im Land Baden-Württemberg wirklich jetzt intensiv, dass wir seit 5 Jahren mindestens einmal im Jahr eine Veranstaltung nur für den albanischen Community organisiert haben, um bestimmte Zeiten und bestimmte, ich sag's, Ereignisse aus der Heimat wirklich jetzt nicht über die Konzerte, sondern wirklich über Symposiumen oder über so Lesungen darzulegen und die Perspektiven der Heimat nochmal aufzuleben. Das bleibt auch weiterhin Teil unseres Auftrages als Verein, dass wir diesen Kooperation mit Vereinen, nicht nur in dem Kreis hier mit anderen Nationalitäten, sondern wirklich auch innerhalb des Land Baden-Württemberg, diese Kooperation weiterhin pflegen. Das fordert auch viele Ressourcen, weil wir da alle ehrenamtlich dann Organisationen treffen und so weiter. Ja. Aber es dient wirklich einen guten Zweck. Wir leben in Baden-Württemberg, also Menschen, die einen kosovarischen Hintergrund haben, ca. 107.000. Das ist eine starke Zahl. Also glaube kein anderes Bundesland hat so viele Menschen mit Migrationsgeschichte wie wir aus dem Kosovo hier. Stuttgart ist ja nicht weit von hier, von Göppingen, wie die zweite Hauptstadt. Weil die ganze Organisationen, wenn es um Großangebote, dann laufen von uns Richtung Stuttgart. Und somit bleibt jetzt ein Thema, solange wir diesen Ehrenamt und diesen interkulturellen Kompetenz hier an dieser Öffnung für unsere Kinder tun. Und das ist viel wichtiger. Aber ein Teil von diesen älteren Generationen bleibt auch diese Verbundenheit zur Heimat, die leider, weiß ich nicht wie bei anderen Volksgruppen, aber bei unserem Verein definitiv, man merkt, dass diese Trennung zwischen den Jüngeren und den Älteren kommt durch. Und das ist, also für mich ist das eine normale Entwicklung. Es ist auch positiv zu bewerten. Die Kinder sind hier geboren, gehen hier zur Schule, die Kinder sehen hier ihren Heimat. Und wir erzählen oft gern eine Geschichte, als meine Kinder in Bayern waren, vor 3 Wochen, und dann kamen zurück und meine Frau erzählte, sagte, die haben geweint, weil die haben gesagt, wir kommen zu Hause. Also Göppingen ist für die Kinder, die hier wirklich geboren sind, also so wie meine, in deren gleichen Alter, eigentlich ist jetzt deren Heimat. Und wir dürfen da keine Barriere bauen. Also wir dürfen da wirklich jetzt nicht vergessen, unseren Herkunft, aber diese Barriere muss ja nicht durch die Sprache größer werden, sondern die Barriere durch die Sprache soll ja eigentlich weggeschaffen werden. Und das ist unser Ziel. Und damit, ich komme eigentlich zu meinem wichtigsten Punkt. Also für mich persönlich wäre interessant, auch für Mitglieder unserer Vereins, also wir haben Diskussionen letzte Jahre, dieses Jahr in Pandemie, man diskutiert oft auch mit anderen, also über die Plattformen Zoom. Und wir haben auch so WhatsApp-Gruppe. Es ist ein Bedarf da. Man hat gesehen, wie mit Italien dieser Austausch stattgefunden hat. Man hat mit Ukraine einen Austausch von Schülern gehabt. Man hat mit Thailand, man hat mit Frankreich. Man wünscht sich, dass auch in Göppingen in absehbarer Zukunft ein Austausch mit dem Schüler aus dem Kosovo ermöglicht wird, um eine andere Perspektive, also nicht nur für unsere Kinder, die hier sind, die mittlerweile jetzt oder deren Kinder auch dann Deutsch sind, sondern wirklich auch von Menschen, die für mich in einer Region, in Kosovo leben, die jetzt diesen Leben hier vielleicht von anderer Perspektive kennen. Und das wäre für uns wichtig, weil Europa ist das größte Projekt für Frieden, für mich, für die Menschheit. Und Frieden heißt es, jeden Tag daran arbeiten. Und für mich, jeden Tag arbeiten bedeutet auch, dass eine kleine Kommune wie Göppingen oder groß muss auch einen kleinen Teil beitragen. Wir haben der Frau Isabel Glaser den besten Programm, dass wir in dieser Agenda 2030 Nachhaltigkeit und Zukunft auch ein Projekt Richtung Südosteuropa andenken können. Und für mich wäre wünschenswert in Kosovo, wo vielleicht eine mögliche Partnerschaft oder Proben, eine Chance zu geben, einen Austausch an kulturellen und sportlichen oder auch in schulischen Aktivitäten, weil Europa für mich ist das Wichtigste. Wenn wir diese Europa wirklich nicht jeden Tag dafür kämpfen und die auch friedlich so wie es ist zu halten und auch diese Perspektive der gemeinsamen Werte aufzuleben mit Beispielen und das bei Kindern weiterzubringen, Dann, also für mich sind das eigentlich die wichtigsten Motive, das, was wir mit unseren Kindern im Verein tun, das auch wirklich weiterhin zu geben, dass wir als Multiplikatoren auch für andere Vereine, ich hoffe, mit diesen Gedanken auch weiterhin kommen. Und ich bin froh, dass in unserem Verein definitiv, es sind Kinder, die jetzt nicht nur aus dem Kosovo kommen, es gibt Kinder aus Albanien, es gibt Kinder aus Nordmazedonien. Und es ist eine gemeinsame. Viele von Kindern sprechen nur Deutsch, obwohl zu Hause eine spricht einen anderen albanischen Dialekt, andere anderen. Aber die verstehen sie unter sich besser Deutsch. Die tanzen zwar albanisch, aber die verstehen die Sprache Deutsch besser. Und das finde ich gut. Und das ist, ich sag's mal, für mich auch das so, ich hoffe auch bei anderen, positiv zu bewerten.
1: Yeah, Gershi. Such a great example, and I think we can learn so much from you. Thank you so much for coming by today on English Breakfast. There's so much that I think that we can learn. I'm sure we could talk forever about this. If somebody would like to find out more information about the Albanische Elternverein, Mutter Teresa, how can they go about doing that?
0: Unser Verein hat eine Webseite, die wird jetzt einmal im Jahr gepflegt. Aber wir haben bei Social Media, also in Instagram, wird die Tanzgruppe, das macht der Choreograf, glaube ich, mit einem von den Tänzern. Es gibt in Facebook auch eine Seite, wo Informationen aktuell dann kommen über unseren Verein. Und ich tue auch von meinem Privataccount, manchmal veröffentlicht wird, dann tue ich auch über meinen Privataccount, also in Facebook oder Instagram auch mal verteilen. Sei es Aktionen, Hilfe mit Caritas Albania, Beispiel nach dem Erdbeben in Albanien, wo wir mitgeholfen haben, oder Hilfe in Kosovo nach dem Beginn der Pandemie. Wir haben in der Region Đakovo mitgeholfen. Dann nach dem Erdbeben in Kroatien haben wir auch mitgemacht mit unseren anderen interkulturellen Vereinen hier in Göppingen. Wir haben dann auch mit albanischen Vereinen Landesebene hier Baden-Württemberg für Kroatien mit Spende angefangen und zusammengesammelt. Es ist nicht ein Zentrum, wo wir unsere Informationen bringen, aber die Mehrheit der Informationen, kann ich wohl sagen, kommt in Facebook schneller. Und unsere Webseite kommen die wirklich einmal im Jahr, weil also auch wir ehrenamtlich nicht so schnell sind. Das Problem ist, dass die Öffentlichkeit oft schläft, bis wirklich die Tatsachen geschaffen werden. Und es gibt in Albanischen einen sehr interessanten Spruch. Vielleicht ist nicht so ganz passend, aber es heißt so, bis der Kluge sie heiratet, die Kinder von Dummen sind schon in Schule. Und ich sag mal, die Klugen müssen schon auch agieren, nicht dass die anderen wirklich die Tatsache schaffen. Darum geht's.
1: Yeah, Gershi. Thank you for coming by today on English Breakfast. It was a pleasure having you on the program.
0: Danke auch.

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2: Herzlich willkommen bei der Sendung Durchblick hier auf Radio FIPS. Mein Name ist Richie Nuschel und ich darf euch wieder durch die Sendung führen. Ich habe heute ja zwei ganz tolle Gäste. Und zwar der Werner Schwarz als Pfefferle und der Markus Zipperle als Zipperle. Servus ihr zwei.
3: Mahlzeit.
4: Servus.
2: Ja, und heute geht's natürlich wieder kräftig über schwäbische Comedy und zwei Stunden lang hier auf Radio FIPS. Und ich verkünstle mich heute und versuche es ein bisschen auch in
3: du
2: Schwäbisch.
3: Hast glaubend, ich wollte es gerade.
2: Ich probier's
3: ich
2: heute mal.
3: Ich wollte es am letzten Mal beibringen, weißt du?
2: Ja,
4: hat funktioniert.
2: Da hat er ein bisschen, hat er was hängen lassen.
3: Hat gefruchtet,
2: genau. Gut. Aber bevor wir es Quatschen anfangen, machen wir erst einmal Musik. Der Markus, der hat gesagt, ich soll schwäbische Musik heute spielen und ich habe kräftig einkauft.
3: Mhm.
2: Ja, und weil der Zipperle halt so ist, ist er halt der Angeber.
3: So ist.
2: Ja, weil mit seinem riesen Schlitten heute da ist.
3: Ja.
2: Ja, richtig großes Auto.
3: Natürlich.
2: Ja, braucht einen Schuhlöffel dazu.
3: Elefantenschuhe,
2: genau. Ja, ja, und deswegen, weil er so Angeber ist, machen wir jetzt Henk Häberle Junior, du alter Angeber. Viel Spaß.

0: der Henk Häberle Junior. Ja, den Aston Martin hat er sich bestellt. Ja, und der Daimler, den hat er halt dann doch nicht gekriegt. Wer weiß, gell? Mhm. Ihr habt ja am Anfang der Sendung, habt ihr es ja gehört, der Moderator ist verantwortlich für die Sendung und für die Inhalte und so weiter. Und der Zipperle, der hat mir schon droht, ja, wir werden dir heute die Sendung so versauen, dass du ab morgen arbeitslos bist.
1: Versauen nicht, wir haben bloß gesagt, wir wissen nicht, ob du morgen noch einen Job hast.
2: Ja, das kommt auf seine Frau getroffen.
1: Ja, gut, der hat uns eingeladen.
0: Ihr kennt ja die Frage jetzt schon.
1: Ja.
0: Ihr habt vorher den Skript bekommen.
1: Wir haben schon durch ChatGPT.
0: Das ist jetzt hier alles. Ja, genau. Wir haben das alles schon im Vorfeld.
1: Natürlich. Nichts geskriptet.
0: Nee, also das ist alles hier nicht mehr freigesprochen, sondern so, alles
1: Vorgabe von der Sendeleitung.
0: Genau, ja. Ja, da fangen wir einfach mal an, oder?
2: Geht das ja.
1: Na, doch auch.
0: Also, ihr zwei, es ist schön, dass ihr euch die Zeit genommen habt und heute gekommen seid hier als Pfefferle und Zipperle in eure Touren, die ihr zusammen macht. Und meine erste Frage ist, wie habt ihr euch eigentlich kennengelernt und wie seid ihr auf die Idee gekommen, Pfefferle und Zipperle zu gestalten?
2: Ja, also im Grunde genommen war das so, dass ich hatte ja schon vor dem Markus einen anderen Markus, ein Duo, Pfefferle und sei ernst. Und der hat leider dann gesundheitlich Probleme bekommen. Und da ging es darum, mache ich weiter oder mache ich nicht weiter. Und dann habe ich mich irgendwie mal durch Zufall mit der Hilos Herztropfer austauscht. Mhm. Und die hat mir gesagt, ich habe da eine, der passt zu dir. Markus Zipperle. Und dann habe ich den angeschrieben. Mhm. Und dann hat er reagiert.
1: Auch noch.
0: Der hat Lebenszeichen von sich gegeben.
2: Er hat ein Lebenszeichen von sich gegeben. Ja, ja. Und dann habe ich den mal gegoogelt und habe festgestellt, um Gottes Willen, das ist ja ein Stach. Boah, der ist ja richtig
1: der Graue.
2: Der fett unterwegs, ja.
1: Fett unterwegs.
0: Bodyshaming gleich hier.
2: Ja, so war es jetzt nicht gemeint, aber es ist halt so. Ja, und dann haben wir uns getroffen. Und daraus ist dann Pfefferle und Zipperle entstanden. Das hat eigentlich relativ schnell gefunkt, oder?
1: Das war gleich gematcht, das war... Ja. Gesehen, geschwätzt, 2-3 Bier getrunken und dann gesagt, okay, das probieren wir.
0: Da kriegen wir was zusammen.
1: Genau.
0: Ja, und dann habt ihr ein Programm erstellt. Was war euer erstes Programm?
2: Also das erste Programm war, das hatte ich noch geschrieben für den Pfefferle und Ernst für das Tour. Mhm. Weischnu, ein Rückblick in die Vergangenheit. Und ich habe ihm dann den Text geschickt. Er hat dann zurückgeschrieben, super Text, muss man noch ein bisschen drauf schaffen. Und dann hat er natürlich seine Gags einbaut und so ist das Programm dann irgendwann mal zusammengewachsen, Pfefferle und Zipperle Produktion und mit dem waren wir dann, da kam Corona, da konnten wir sehr gar nicht lang spielen.
1: Wir haben Premiere gehabt und dann war es vorbei.
2: Okay. Aber wir sind immer noch mit dem unterwegs, wir spielen jetzt immer noch.
1: Ja, ja.
2: Ja, ist ein tolles Programm, also macht da unheimlich Spaß, das zu spielen und die Rückmeldungen sind sehr, sehr positiv.
1: Immer.
0: Ja. Also immer Spaß auf der Bühne und Spaß im Publikum.
1: Das sind wir immer.
0: Das ist gut.
1: Wenn wir zwei zusammen unterwegs sind, das ist das Schöne, dass wir immer Spaß haben auf der Bühne.
2: Absolut. Ja.
0: Das ist gut, dass hier unser Klaus aus Eislingen schon WhatsApp geschrieben hat. Das ist gleich schon die Erinnerung. Liebe Hörerinnen, liebe Hörer, wenn ihr mitmachen wollt und Fragen an die zwei habt, an Pfefferle und an Zipperle, könnt ihr das tun. Aber bitte dann schreibt in Schwäbisch. Ja. Dann habt ihr auch eine Aufgabe. Neu, ihr dürft auch in Hochdeutsch schreiben. Unter 07161 914 24 24 sind wir per WhatsApp hier im Studio erreichbar. Leider telefonisch nicht, weil die Telefonanlage momentan streikt. Ist eine neue Telefonanlage, ist halt so.
1: Neu.
0: Nehmen wir mal hin, aber das WhatsApp funktioniert 07161 914 24 24 oder ihr schreibt die elektronische Postkarte an studio@radiofips.de. Da könnt ihr da auch. Und der Klaus, der schreibt, hallo Ritschi, ach, ist du schwäbische Saugosch mit der roten Rennsemmel da. Ja, das ist er, genau.
1: Da hat er recht, ja.
2: Rennsemmel.
1: Die Rennsemmel.
2: Dein Auto,
1: ja,
2: Rennsemmel.
1: Ja.
2: Ja, da war ich letzte drin und tatsächlich ein paar Wursträdler sind noch auf dem Boden gelegt.
1: Du, aber Semmel dazu, ja.
2: Semmel dazu.
0: Ja, das ist nicht schlecht. Ja, dann ihr als Duo, ihr ergänzt euch ja. Was macht euch beide so gemeinsam stärker als euer Alloy? Es muss ja eine gewisse Herausforderung sein oder etwas besonders Gewürze hineinbekommen, wenn ihr das zusammen macht, als wenn ihr das Alloy macht.
1: Ich denke, das ist bei uns das Ping-Pong-Spiel auf der Bühne praktisch, dass der eine der andere anspielt und man sieht sofort, da passiert was. Das ist auch ganz egal, ob der eine mal neben rauskommt mit dem Text.
0: Man also weiß, irgendwas improvisieren muss.
1: Genau, man weiß dann sofort, okay, der andere steigt ein. Mhm. Das ist dann ganz egal, da kann es auch sein, man schwätzt mal 2-3 Minuten etwas komplett anders am Text vorbei, aber es funktioniert und es macht dadurch unheimlich Spaß, weil jeder von uns super spontanisch auf der Bühne und improvisieren kann und das macht uns aus, wenn wir auch zu zweit spielen. Das ist das Schöne.
0: Ja, der Pfefferle hat ja schon mir oder uns, haben wir ja vorher geschwätzt, hat er ja erzählt, dass er mal aus Konzept rausgekommen bist, weil du entsprechend dir künstliche Luftballonbrüste gemacht hast.
1: Ja, ja, und du bist jetzt viel verwischt, bist jetzt viel Luft.
0: Zu viel Lungenatmer.
1: Ja.
2: Ja, und dann hängt er in dieser Szene, da muss er mir relativ nahe kommen. Und beugt sich so drüber und er hat da so einen riesigen Luftballon drin gehabt in seinem Shirt und hängt sich so über mich drüber. Und bei mir hat sich alles verdunkelt, ja? Nur noch die zwei Geräte gesehen. Und dann habe ich so lachen müssen, bin völlig aus der Rolle gefallen und habe gesagt, Gott, hat der heute seine Titter aufblasen. Ha? Und dann dreht er sich weg und sagt, was?
1: Ich habe nie Lunge heute. Gut, aber da gibt es ein Video.
2: Gibt's ein Video?
1: Da gibt's ein Video.
0: Oh, ja,
1: weißt du was? Das stellen wir heute noch rein.
0: Achso, okay.
1: Das stellen wir heute noch
2: rein. Auf Facebook oder
1: so? Auf Facebook und Instagram.
0: Auf Facebook und Instagram, da seid ihr zu erreichen und
1: natürlich
0: zu sehen und zu verfolgen und da kriegt man die ganzen Schandtaten mit.
1: Das kann ich gleich nebenher noch einstellen. Das mache ich schon nebenher. Du bist ja da, du kannst ja schwätzen.
0: Ja, gut. Wisst ihr da was? Solange du das machst, ich weiß,
1: das dauert, ich bin alt.
0: Nachdem du das ja vorher zu mir gesagt hast, dass ich dann ab morgen hier arbeitslos bin.
1: Ja, natürlich.
0: Bin ich halt der Arsch und Euner ist halt immer der Arsch.
2: Euner muss
0: und,
2: sein.
0: Ja, und das lassen wir jetzt auch laufen. Schweißwurst mit Euner ist immer der Arsch.
1: Ja. Viel Spaß.

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0: Ihr habt's bestimmt mitbekommen, ich habe zwischendrin die Mikrofon hochgezogen, weil der Pfefferle und der Zipperle, die haben so schön mitgesungen. Und das musste man einfach als live in die Sendung reinbringen.
2: Naja, schön.
0: Laut. Schön und laut.
1: Schön, aber selten.
0: Ja, euer Humor wird ja als unsinnig, tiefsinnig, scharfsinnig und wahnsinnig gut beschrieben. Hui, was war jetzt das?
1: Das war ein Quietscher.
0: Was bedeutet das konkret für euch? Also unsinnig, tiefsinnig, scharfsinnig, wahnsinnig gut. Wahnsinnig kann ich mir schon vorstellen.
1: Wahnsinnig ist immer bei uns, gell?
2: Ja, es ist vielleicht auch so, dass wir beide aus zwei verschiedenen Ecken kommen. Er ist ein Vollblut-Comedian, hat ja ein Witze-Repertoire, das ist ja unendlich.
0: Und gut erzählen kann.
2: Und kann sagenhaft gut erzählen, kann wunderbar performen. Und ich komme eher so aus der Ecke, ein bisschen so, ja, mir Gedanken zu machen, was passiert gerade, irgendwelche Originale mir anzugucken, die es so gibt in den Dörfern und versuche, die irgendwie in den Text reinzubringen, sie auch nachzumachen. Und deswegen so ein bisschen auch der tiefere Sinn der schwäbischen Seele, die es so gibt auf den Dörfern von diese, wie nennt man die, im Tübingen sagt man Gorge.
1: Die Gorge.
2: Ja,
1: und ja, die gibt es ja an jedem Flecke.
2: An jedem Flecke
1: gibt es so Original.
2: Genau. Und das ist so ein bisschen meine Inspiration und da steckt viel Tiefsinn drin.
1: Ja.
2: Und, aber auch Unsinn, also unsinniger Tiefsinn.
0: Mhm.
2: Und er hat halt so ein bisschen auch den wahnsinniger Blick auf die Dinge.
0: Er hat auch ab und zu mal den wahnsinnigen Blick.
2: Er hat auch den wahnsinnigen, das hat
1: die ganze Zeit.
2: Das hat er.
1: Die ganze Zeit.
2: Manchmal auf der Bühne, da ich
1: kriege Angst. Das ist der Typ mit dem irren Blick.
2: Ja, das ist schon. Ja, und so ergänzt sich das, glaube ich, ganz gut. Deswegen vielleicht unsinnig, tiefsinnig, wahnsinnig.
1: Ja, das, von dem lebt ja unser Programm auch.
2: Ja.
1: Dass er dem Ganzen versucht, immer so ein bisschen die Tiefe zu geben und ein bisschen mehr für das Verschwurbelte zuständig ist, wo alle sagen, alles geht so in die Richtung Karl Valentin, Heinz Erhardt, solche Sachen. Da ist er dafür zuständig und ich bin mehr für den Boom. Ja. Weißt du, wo dann voll Neihaut geschwind.
0: Aber ihr bearbeitet so richtig die schwäbische Seele, so das schwäbische Leben die schwäbischen Eigentümlichkeiten, oder?
1: Genau. Ja. Das ist das, der Leid auf Gosch guckt.
0: Ja, so betrachtet sozusagen. Ne? So kommt man in ein Restaurant rein, an jedem Tisch sitzt einer. Ah, scheiße, das Restaurant ist voll, da gehe ich woanders nach.
1: So ist es.
0: So. Ja. Ja. Und das sind ja also diese typischen schwäbischen
1: Witzler. Typische Schwab.
0: Ja. Ja, genau.
2: Ja, und Markus treibt das dann gern auch immer noch auf die Spitze. Also der Markus hat dann immer noch so, wenn ich was liefere und sage, Markus, pass mal auf, mir ist was eingefallen, so und so und so, dann guckt er sich's an, schickt's mir zurück und dann hängt immer zum Schluss eine skurrile, ein Witz eigentlich dran, der das Ganze dann nochmal auf die Spitze treibt. Und das, glaube ich, ist das, was wir so besonders haben, irgendwie ein bisschen. Ja,
1: das lebt, also dort davon lebt halt Pfefferle und Zipperle. Ja. Und auch wenn ich ihm dann den Witz einbaue und ihm wieder schicke, sehe ich da auch oft, ja, der ist super, aber ich musste noch ein bisschen.
2: Ja, in der Duktus.
1: Und dann fällt er noch mal ein bisschen rum und am Schluss ist das Ganze einfach dann rund. Und
2: das muss halt rund sein, das ist für mich wichtig.
1: Ich bin rund. Und das ist das Schöne bei uns, dass wir.
2: Kugelrund.
0: Du hast also eine tragende Rolle auf der Bühne, oder?
2: Das hat er. Denn er hat eine sehr tragende Rolle auf der Bühne.
1: Ja.
2: Also ich muss Kabel tragen und er trägt die Rolle.
1: So,
2: so ist das bei uns.
1: Ich trage es Rolle.
0: Das schwäbische Rolle.
2: Er trägt es Rolle. Also, da hast du Fritz mehr zum Lupfen bei dem Rolle.
0: Hat der Doktor nicht gesagt, dass du dich hinsetzen musst, wenn du aufs Klo gehst?
1: Weil
0: du nicht schwer heben darfst.
1: Ich mach's nicht mehr. Na, Rogi, ich bin einmal in der Deutschen Bahn, bin ich einmal an der Weich hängen geblieben und sagt der Mann, ich hab mir nicht mehr.
2: Kurze Lunte.
1: So.
0: Ja, hättet ihr mal ein Beispiel von so einem Dialog?
1: Ein Dialog?
0: So ein runder Dialog, der dann ausgefeilt ist.
2: Frag mich doch mal, von wem ich meinen ersten Kuss kriegt.
1: Echt? Pfefferle, was mich interessiert hat.
2: Bitte.
1: Von wem hast denn du deinen ersten Kuss gekriegt?
2: Von meiner Mutter.
1: Oh, glaubst du, es ist ein Jesus? So ein Helmträger. Ich meine doch der Erste mit Erotik.
2: Ja, von meiner Mutter.
1: Jetzt hörst du aber auf.
2: Ja, natürlich.
1: Jetzt lernen wir
2: es. Ja, das ist aber so. Natürlich ist das so.
1: Das ist
2: bei allen Buben so.
1: Was ist bei allen Buben so?
2: Ja, natürlich, wir Buben sind als Buben alle Mutterviel?
1: Mutterviel, das klang was den Wandeindruck, wenn ein Risser schon.
2: Noe Depp, Mutterviel, das gleiche wie Pädophil plus andersrum.
1: Pfefferlich. Egal was du nimmst, nimm weniger. Es tut dir gut.
2: Ja, natürlich, was? Ja, das ist so.
1: Was ist so?
2: Ja, dass du das nicht weißt, das ist mir schon klar. Ja, natürlich ist das ist eine wissenschaftliche Theorie.
1: So.
2: Das ist der sogenannte Ödipus-Komplex.
1: Ödipus. Was? Ödipus, nicht Ödipus. Mit einem Ödipus, da fährst du vielleicht bis zur Ödi und steigst aus. Aber was du unterst, Ödipus, mit einem P, wie ein Blechbläser.
2: Zipperli, wenn du ein Blatter am Fahrrad hast, was tust du denn?
1: Der Aufbomber.
2: Eben, du tust auf Bomber und nicht auf Pomper. Und so sag ich halt Ödipus statt Ödipus. Der Sport ist mal das Gleiche, obwohl es was anderes ist.
1: Pfefferle, wenn die will, keine Gehirnzelle sein, das wäre immer zu einsam.
0: Ja, also wirklich tiefsinnig.
1: Ja, doch, bei uns ist viel Tiefe
2: drin. Das war sagenhaft tiefsinnig.
0: Das war sowas von tiefsinnig. Oh, das ist ja...
1: Das war so tiefsinnig, dass wir jetzt den Peter Maffay spielen mit Tiefer.
0: Neu, den haben wir heute mal ausnahmsweise nicht dabei.
1: Du hast mich nicht im Programm, mit dir rede ich kein Wort mehr.
2: Das ist Helge.
0: Und das ist ja das Schöne. Und warum funktioniert jetzt die schwäbische Mundart, warum kommt es beim Publikum so gut an? Was ist da so das Ausschlaggebende, dass die Leute sagen, hey, das ist so geil, das Schwäbisch und dieser Humor, was triggert die?
2: Also ich glaube, auf der einen Seite ist, dass die Leute sich auch ein Stück weit wiedererkennen. Ja, in die Figuren, die wir spielen, also wir haben jetzt im neuen Programm zum Beispiel Mann und Frau, die beim Fernsehgucker hocken. Und das sind so Szenen, glaube ich, die jeder irgendwo in seinem Leber auch schon mal irgendwo gesehen hat oder selber durchgemacht hat. Und wenn du das dann auf die Spitze treibst und ich glaube schon, dass das die Leute berührt. Ja, das ist das eine. Und das andere ist natürlich das Spiel mit der schwäbischen Sprache, dass man gerne Worte benutzt, die halt fast schon am Aussterben aus sind. Ja, man darf es ja heutzutage gar nicht mehr so schwäbisch schwätzen. In der Schule wird ja, du weißt es ja, du bist ja mittlerweile Botschafter sogar, der in die Schule geht. Also ich glaube schon, dass das die Leute auch diese Wortschöpfungen erleben. Und eben dieser Wiedererkennungswert im schwäbischen Dialekt und in ihre Alltagssituation. Ich glaube, das macht es schon aus, oder?
1: Ja, auf jeden Fall.
0: Es hat ja schon etwas, wenn man sagt, Prechtlingsgesells oder
2: Kumbierer. Zum Beispiel,
0: das sind so, genau. So Wörter, die fast keiner mehr kennt. Ja. Ja, muss man so.
2: Bin ich das?
0: Ich weiß es
2: quietschi,
0: nicht.
2: Ist
1: das dein Hartschritt machen?
2: Ich glaube, das sind die alte Knochen.
1: Ach so.
2: Gott, nein, jetzt quietschi auch noch.
0: Wissen wir das auch noch. Alte so. Knacker und...
1: Alte Knacker, alte Knoche. Hartschritt machen. Neben alles.
0: Und man weiß es nicht.
2: Das sagst du jetzt nicht.
0: schön. Ja, also das ist das, was bei den Leuten so ankommt und... Die Nähe zu dem Publikum, das habt ihr ja. Ne? Wenn man das ja so schaut, wenn ihr irgendwo auftretet, ihr seid ja auch mitten im Publikum ja auch mit drin. Ne?
1: Ja, man standet oft mitten im Publikum, gerade wenn man in kleineren Locations halt spielt. Mhm. Und dann ist das Schöne halt, wenn man zwischen dem Publikum praktisch

0: dieses Geräusch, was man jetzt auch da so habe, das ist ja, ja so,
1: das ist mein Luftballon.
0: Ich denke, wollte gerade sagen, das ist so die Ausgasungen, ja? Die man da so vielleicht mitnimmt.
2: Nein, das ist Ausgasung, ja.
0: Irgendjemand verliert Luft.
2: Wahl Timmy. Ausgasung.
0: Ah, jetzt wissen wir, wo es herkommt.
1: So,
0: Sapperlot.
2: Nee, aber es ist auch wirklich in der Tat so, dass du wir spielen lieber in kleine Halle wie in große Halle, auf jeden Fall. Obwohl man auch schon in große Halle gespielt hat. Nicht, dass jetzt die Leute denken, wir spielen bloß in kleine Halle. Das stimmt natürlich nicht. Wir haben da auch schon vor.
1: Wir spielen da in kleine Wirtschaft.
0: Genau. 25, wie viele Nullen sind dann hinten dran noch?
1: Ja, das doch eine.
2: Also, Tausender haben wir schon mal packt, glaube ich, oder?
1: Tausender?
2: Haben wir jetzt mal einen Tausender packt?
1: Hast du zu viel. Lass der Alkohol weg. Das tut recht gut.
2: Das war mit dem Ernst.
1: Ja,
2: mit dem
1: Ernst.
0: Aber was ist so die übliche Menge? Ist ja in Ebersbach in der Theaterschule, Markus. Was ist da maximale Anzahl im Publikum?
1: Also in Ebersbach sind es um die 100, wenn wir da sind.
0: Ja.
1: Und das ist eigentlich auch so bei uns die so 150, zwischen 100, 150, 50 bis 100. Das ist so unser Ding, wo wir am liebsten spielen.
0: Also ihr kennt ja die Leute im Prinzip schon persönlich beim Namen, oder?
1: Ja, also wenn wir fertig sind mit dem Programm, dann sagt man zu jedem persönlich Ade.
0: Ja, das ist auch perfekt, oder? Ja. Hat doch was, oder?
1: Nee, das sagen auch die Zuschauer, sagen dann auch, boah, das war super, man war so nah dran am Künstler, man hat das alles gesehen, die ganze Mimik und alles. Und wir leben viel von der Mimik, man spielt unheimlich viel mit der Mimik. Ja. Und wenn du halt in so große Halle bist und die Leute dann ganz Hände hocken, dann sehen die von der Mimik fast nichts mehr. Und das ist bei uns brutal schade, wenn man die nicht sieht.
0: Ja. Emma, ich weiß es ja, ich war ja mal bei dir zu Gast unten in der Theaterschule und haben das ja gesehen mit deiner Show, mit deinen Witze, wo du gemacht hast. Und da ist natürlich die Mimik, die gehört dazu. Die braucht es auch dazu. Ja.
1: Genau.
0: Das ist schon was ganz Wichtiges.
2: Das ist auch bestimmte Gags, die funktionieren nur, wenn du sie auch mit Mimik so spielst. Ja. Also das heißt, wenn der Gag ist gut geschrieben, der funktioniert, wenn man es liest, denkt man wunderbar. Aber wenn du ihn nicht richtig setzt und die Mimik nicht funktioniert, dann funktioniert der Gag nicht. Und das muss der Zuschauer sehen. Also er muss es hören und er muss es sehen.
0: Ja, nicht schlecht. So, und jetzt hören wir mal vom Markus Ebbes. Vom Zipperle.
1: Hey.
0: Und zwar die Mauldasch.
1: Ach, Scheiße.
0: In der Hüttegaudi-Version. Und da haben wir dann auch nochmal hinten drauf, weil der Markus, der vertritt es ja so im Prinzip ein bisschen Mauldasch. Das gehört dazu zum schwäbischen Leben. Das muss sein, gell?
1: So, gehört dazu, natürlich. Ja,
0: also rechte Mauldasch. Also, und das hören wir uns jetzt auch. Mauldasch in der Hüttegaudi-Version. Viel Spaß.
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der Markus Zipperle mit der Maultasche und der Hüttengaudi-Version. Aber wir haben da noch mal eins, da legen wir noch mal was drauf, weil es ist einfach zu viel Maultasche. Und Henk Häberle, da hat er schon damals einen Song gehabt und der heißt Ich will keine Maultasche mehr.

0: Ein Käberle Junior. Ich will keine Maultasche mehr. Ja, es wird einfach dann irgendwann mal doch vielleicht zu viel, oder Markus? Maultasche kann man immer.
1: Nee, das kann man immer. Maultasche gehört immer.
0: Ja, und jetzt haben wir die Luft rausgelassen, jetzt ist es weg, hä? Das ist ja Wahnsinn.
2: Ja, er sieht auch schlanker aus wie vorher, ja, muss ich sagen. Ja.
0: Das war das, was du vorher gesagt hast mit den zwei Doppel-D.
1: Die
0: sind jetzt wieder doppelt. Ja, wer hat sich da bewegt?
2: Der kommt aber aus der Tiefe.
0: Der kommt aber wirklich.
2: Der kommt ja ganz aus der Tiefe,
1: aber
2: der,
1: Markus. Aber so jetzt pass auf, jetzt habe ich den mal recht Neidruck da. Also der Stecker vom Kopf her. Ich will jetzt nicht, dass da irgendwelche Fragen. Also neu.
2: Ja, so, ja, Gott sei Dank.
1: Jetzt pass auf, jetzt wird er schüttelt der Rüttel. Es tut.
0: Es tut.
1: Jetzt also, passiert
0: dann,
1: gar also nichts.
0: Dein Stecker war drin. Dann warst du.
1: Er hat ja der Stecker gerade gewechselt, hat man an der Kopfhörer gegeben und natürlich, deswegen ist er ja ab morgen auch nicht mehr hier, hat er es nicht richtig eingesteckt. So,
0: das war's.
1: Ja. So,
0: aber jetzt haben wir haben doch nochmal. Ist ja egal.
2: Jetzt tut es aber bei mir auch. Bin ich.
1: Ja. Du musst auch richtig einstecken da unten.
0: Dann, aber
2: oh, ich kriege nicht nein.
1: Ja.
0: Also bei mir ist es nicht.
2: Ah, jetzt ist er drin.
1: Gut.
0: Was ist das? Ja, also ich merke schon, es gibt keine Tabuthemen, oder? Jetzt aber.
1: Ach, das ist doch zum Knochenkotzen.
0: Was ist denn das heute hier?
1: Ich weiß es nicht.
0: Also, ja, also das ist schon. Schaut. Moment mal. Jetzt nehmen wir einfach mal den Markus weg.
3: Genau.
2: Ja, lass ihn weg, das geht auch mit mir, Leute.
0: Aha.
3: Das ist das Ding hier.
0: Ich hätte mal gesagt, dann nimmst du den anderen Kopfhörer.
3: Nimmt mir den jetzt da noch einen, das geht nicht.
0: Das könnten wir machen, dann probieren wir das einfach mal.
2: Vielleicht funkt Hilo dazwischen.
1: Jetzt gucken wir mal, ob es da geht.
0: Jetzt sieht es anders aus.
1: Ah, so, Leute, jetzt bin ich auch ein bisschen weiter weg vom Pfefferle, das ist gut.
0: Ist doch auch mal schön.
2: Auch mehr besser, muss ich
1: ja,
2: sagen.
1: Ja, eben.
2: Ja, das ist
1: du übrigens.
0: Also.
1: Du hast Flecken.
0: Es gibt keine Tabuthemen bei euch, oder? Nee. Ihr sprecht über alles.
1: Ja.
2: Also seit ich mit dem zusammen bin, schon vorher habe ich schon wegen
1: Schaumgefühl hast du gehabt, vielleicht, wenn es Weizenbier falsch eingeschaut
2: ist. Ja. Und was weiß ich, Sexismus und was es alles gibt, aber mittlerweile.
0: Jetzt hören wir aber ein Pfefferl, das ist immer so gut.
1: Das macht mir nichts aus.
2: Wenn man Bier sind wir sowieso schon ganz schrecklich.
0: Ja, hast du außersehens das Knöpfle unten drückt? Da ist ein Knöpfle. Aha.
2: Knöpfle?
0: So. Jetzt, aha.
1: Und jetzt? Guck,
0: jetzt.
1: Aber, ja. Ach, du hast Knöpfle gedrückt.
0: Hast wieder da runter geknüllert.
1: Hast wieder mit deinen Wurstgriffel wieder überall nachgelandet.
0: Ihr merkt schon, die zwei, die bringen mir hier ins Studio richtig das Chaos. Nein.
2: Ja, heißt das jetzt, man hat mich jetzt überhaupt nicht gehört?
1: Also nein, doch, man hat dich überhaupt nicht. Also die ganze Zeit schon.
0: Also. Dich schon du, wenn du dich gehört hast, dann aber.
2: Ja, ich höre mich selber eigentlich öfters.
1: Das ist auch der Einzige, der es aushält.
0: Also ich sehe schon, ihr vertraget euch richtig gut.
2: Neu.
0: Eigentlich nicht.
2: Eigentlich mega mache ich es nicht.
1: Neu.
2: Deswegen
1: sind wir so gut auf der Bühne.
2: Ja. Ich habe immer einen Priegel dabei, wenn ich mit dem auf Bühne gehe.
1: Wir sind auch Parsi miteinander. Ja. Also wir sagen auch nicht du, sondern wir sind immer
2: Parsi.
0: Ja. Ja. Ja.
2: Sie
1: wir haben auch immer getrennte Kabine.
2: Und bitte.
1: Mhm.
0: Ja. Das war dann gemein, also ich hatte ja auch mal einen Bekannten, der mit Vornamen Siebelt hieß. Das war sein tatsächlicher Vorname. Und da hat er dann zu mir gesagt, du kannst du zu mir sagen. Dann habe ich halt gesagt, okay, du bist doppelt.
1: Der doppelt.
0: Wie auch immer. Also ich merke schon, ihr entwickelt eure Rollen auch total spontan, oder? Oder seid ihr wirklich alles absolut ins Detail? Habt ihr da auch viel ausgefuchst? Oder ist das vieles doch auch spontan?
1: Ja, wir fuchsen schon viel aus in unserer Probearbeit, klar. Aber auf der Bühne sind wir schon auch spontan.
0: Also flexibel.
1: Ja, da könnte schon viel passieren.
2: Also wenn man jetzt mal das neue Stückle nimmt, das Kunstvoller Kruscht, da haben wir, glaube ich, mittlerweile 30-40% vom Text in die Probe mit reingenommen. Also das war am Anfang geschrieben, es war ein Konzept da, die Dialoge waren fertig, aber das Stück zum Schluss war dann doch wieder, also 30-40% würde ich sagen, war dann Improvisation, ja. Beide Probe.
1: Ja, weil das halt auch ein komplett anderes Stück ist wie das Voischnow zum Beispiel. Also Voischnow nimmt die Leute ja mit auf eine Reise zurück in die Vergangenheit und mir erzählt von früher, man nimmt die Leute mit in Geist, also die sind geistig voll dabei und reisen da mit uns zurück. Und bei Kunstvoller Gruscht ist es einfach so, dass wir mal gesagt haben, okay, in dem Augenblick haben wir kein Message, man will da nichts irgendwie, sondern man will einfach puff, in the face. Ja. 5, 6 Szenen, wo man uns austoben können. Mhm. Und das haben wir bei dem Kunstvoller Gruscht, wo wir wirklich Vollgas geben können. Gell?
0: Ja. Ja, das ist halt das Schöne, wenn man so eine Live-Performance hat und dann da ein bisschen was lebendig nachher passiert, dann ist das halt Geschichte und das passt sich an und vielleicht macht das Publikum ja auch noch mit. Kommen ja bestimmt auch noch irgendwelche Sprüche vom Publikum, oder?
1: Das kommt auch vor, ja. Gerade bei uns, weil wir ja so dicht am Publikum dran sitzen, ja. Da kriegen wir ja auch alles mit, was die Leute sagen. Mhm. Aber wir sind dann immer schon so spontan, dass wir darauf reagieren können. Das ist das Schöne.
0: Ja gut, ich meine, das meiste kennt man ja an den Sprüchen schon bald, gell? So ungefähr.
1: Ja, ja. Klar.
0: Da erfindet ja viele ja nichts Neues. Ne?
1: Nee.
0: Ja, der Klaus hat nochmal geschrieben per WhatsApp und liebe Hörerinnen, liebe Hörer, damit nochmal die Erinnerung, ihr erreicht uns im Studio, wenn ihr ein Pfefferle und ein Zipperle eine Frage stellen wollt, dann könnt ihr das tun unter 07161 914 2424, da erreicht ihr uns unter dieser Nummer per WhatsApp im Studio oder ihr schreibt noch eine elektronische Postkarte an studio@radiofips.de.
1: Aber das ist sehr schön, Klaus, dass du uns zuhörst.
0: Ja.
1: Freut uns
2: sehr. Der einzige Mensch, der uns
0: zuhört. Und ich glaube nicht, dass es der Einzige ist. Die anderen trauen sich nicht so aus. Aber der Klaus, ja. der schreibt, sag bloß, du schwäbische Saugosch hat wieder einen Schnaps dabei, wie das letzte Mal. Dann wird's lustig.
1: Ich trinke gar nichts.
2: Also, ja, wie, du hast letztes Mal einen Schnaps dabei gehabt und jetzt
1: haben,
2: nicht?
1: Ich habe noch nie was getrunken.
2: Hol die Flasche raus.
1: Ich habe noch nie was getrunken.
2: Na, du,
1: das ist eine Lüge. Das ist ein Hörensagen, ist es.
2: Komm, du bist schon die ganze Zeit richtig psoffen.
1: Halse so.
0: Ich merke schon, der Zipperle, der hat gerade einen Affen. Apropos Affen.
1: Apropos Aff.
2: Haus los.
1: Der Aff. Es gibt so ein richtig schön. Es gibt ja so ein uraltes Äffle und Pferdle-Filmle, wo sie so am Neckar hocken. Ja, und das Äffle so: Was ist groß?
4: Ein Elefant.
5: Und was ist Krieger?
4: Sturgert.
5: Und was ist das Allergrößte?
4: Linse mit Spätzle und Säudewürstle.
1: Aber das gibt's jetzt in neuer Version. Mhm. Und da geht ein Gruß raus an der Hansi. Der hat es für die Sprücheklopfer gemacht, den Spruch. Der geht jetzt folgendermaßen:
5: Was ist schlimm?
4: Ein Schnupfen.
5: Und was ist schlimmer?
4: Grippe.
5: Und was ist das Allerschlimmste?
4: Kartoffelsalat mit Mayonnaise.
0: Das erinnert mich jetzt an meine Kindheit, weil meine Großmutter, die hat nämlich Kartoffelsalat mit Mayonnaise gemacht.
2: Ganz schlimm.
1: Oh, sind.
2: Wo kommst denn du her?
0: Ich bin ein Schwab, aber meine Großeltern, die sind aus Sachsen gekommen. Und dann wollte ich auch mal rum.
1: Wie war das bei dir mit deiner Frau?
2: Mit meiner Frau?
1: Mit dem Kartoffelsalat?
2: Den habe ich sehr lange ihr vermissen. Also, bis so ich den Kartoffelsalat so gemacht habe, wie ich ihn mir vorstelle. Das war jetzt nicht so einfach.
1: So, ja. wie ihn die Mutter gemacht hat.
2: Ja, weil das ist ja der Ödipus-Komplex.
1: Ja. Weißt, das ist ja das. Du willst ja eigentlich als Mann, willst bloß eine Frau, die kocht wie deine Mutter. Mhm. Und wenn du Pech hast, verwischst du die Sau wieder einfach.
2: Ja, natürlich.
1: Das ist auch wieder nichts.
2: Ja.
0: Es ist unglaublich, ihr zwei. Ja. Ich hab das Problem gar nicht.
2: Ich
0: muss meinen Kartoffelsalat selber machen.
2: Ja, wunderbar.
1: So, und wenn er nicht schmeckt, dann siehst du, da hast du aber wieder einen Scheiß gemacht.
0: Ja, so ist es. So. Dann hau ich mir selber einen Gosch nach.
1: Das ist doch super.
0: Passt.
1: Ja. Es ist, wenn man sich selber schlägt.
0: Ja.
1: Da spart man die Domina.
0: Das ist halt wie im Kloster, selbst geißeln.
1: Ah, okay.
0: Mit der Beitsch.
1: So einer bist du.
0: Ja, was meinst du, was ich so daheim treibe?
1: Wir brechen die Sendung an dieser Stelle ab.
0: Weißt du was? Du regst mich auf. So. Apropos.
2: Regi.
0: Du regst mich auf, genau. Jetzt kommt Wolle Krivanek mit Regi die auf. Ihr könnt mich doch mal.

0: Rote Wolle, Krivanek, Reggae, die Uff. Ja, und ach, wir haben einen Spaß hier im Studio.
1: Was heißt er? Mir?
0: Das ist halt.
2: Also okay. Wir schon.
1: Wir schon.
2: Aber nicht mit dem.
0: Ich weiß nicht. Also, mir macht es auch Spaß.
1: Ich auch.
2: Ja. Echt?
1: Da musst du dein Gesicht einmal sagen.
0: Das ist ja. Das ist halt Eiszeit.
1: Ach so. Ja. Eiszeit, da bin ich wieder. Jetzt spielst du mich doch noch.
0: Wer weiß das schon? ist eine Katastrophe. Also ich merke schon, ihr entwickelt ja auch gerade die Rollen ja auch spontan nebenbei. Ihr habt ja auch schon gerade den Vorschlag gemacht, dass ich jetzt auch Bühne mit soll, dass man da Radiomoderation auf der Bühne mal macht. Das wäre bestimmt mal lustig.
1: Ja.
0: Aber wenn ihr die Rollen entwickelt, wie entwickelt ihr die? Was... Aus dem Leben, wenn ihr da unterwegs seid, habt ihr dann irgendwas, was euch triggert und ihr das dann euch sofort aufschreibt und dann miteinander drüber sprecht? Oder
2: es kommt drauf an.
0: Also, ist das spontan oder dann wirklich alles ins Detail?
2: Also es ist mittlerweile ein Prozess. Wir haben angefangen, wo ich quasi mit einem fertigen Stück gekommen bin und mich so ein bisschen als der Schreiber gesehen habe. Ja? Dann haben wir das zweite Stück entwickelt, da haben wir schon... Jeder seinen Teil dazu beitrage, ja, jeder hat ein bisschen geschrieben. Und jetzt beim dritten Stück haben wir es jetzt so aufteilt, dass wir gesagt haben, du machst drei Szenen und ich mache drei Szenen. Und die Gedanken, welche Szene wir machen, die entwickeln wir oft im Gespräch, dass wenn wir bei irgendeinem Auftritt sind und sagen, Mensch, wir könnten doch nächstes Mal über das Thema irgendwie eine Szene schreiben oder über das. Und dann überlegt man, wer will die Szene schreiben? Ja, einmal haben wir jetzt vor kurzem überlegt, eine Szene beim Bäcker zu schreiben. Mhm. Hat er dann übernommen. Ja, ich habe jetzt eine Geburtsszene geschrieben über zwei, die sich im Krankenhaus treffen, weil ihre Kinder kommen auf die Welt.
1: Ja.
2: Und das, ja, entwickeln wir dann eigentlich eher spontan immer jetzt.
1: Das ist mittlerweile. Spontan,
2: also es ist nicht mehr so wie ganz am Anfang, fertiges Konzept. Er guckt sich's an und schreibt Gags nice, sondern jetzt machen wir es im Prinzip gemeinsam und... So, aber, was uns halt einfällt.
0: Aber ihr entwickelt es selber.
2: Ja,
0: weil,
2: ja, klar.
0: Sprechen wir mal über die aktuelle Thematik KI. So nach dem Motto, da könnte man doch vielleicht mal so eine künstliche Intelligenz vielleicht mal fragen, ob die uns was zusammenstellen kann.
1: Also ich habe es tatsächlich mal probiert,
0: ja?
1: Aber es funktioniert nicht.
0: Ja.
1: Also Comedy mit KI funktioniert nicht.
0: Weil da fehlt einfach die Emotion, oder?
1: Ja, ja, also vor allem schwäbische Comedy. Ja. Wie willst du schwäbische Comedy von der KI schreiben lassen?
0: Ja.
1: A KI kann sich nie in einen Schwab rein denken, weil der Schwab einfach nur über der KI steht.
0: Es ist so.
1: Ja, ist so.
0: Ist so. Also, da brauchen wir ja gar nicht drüber diskutieren. Da hast du jetzt auch wieder vollkommen recht. Ja.
2: Also ich glaube, es ist auch so, dass du Figur, also wenn man schreibt, dann entwickelt man eine Figur, einen Charakter. Also das ist natürlich immer Pfefferle und Zipperle. Wir kennen ja unsere Bühnencharaktere, aber wie der sich in der Rolle verhält, wie er die Worte bringt, aus welcher Emotion raus, vom Gefühl her und so weiter, das macht KI nicht.
0: Mhm.
2: Und deswegen, KI ist steril, bringt halt Gags, ja, die sind ja auch nicht schlecht, aber das Gefühl selber, wie dann die Rolle gesprochen wird, wie die Rolle ausgefüllt wird, mit welchen Emotionen, das kann KI.
1: Nee.
2: Mhm. Und das machst du halt dann, wenn du schreibst mit bestimmten Begriffen, mit bestimmten Worten, manchmal auch mit Pause, die du einbaust in den Text.
0: Ja.
2: Punkt, Punkt, Punkt. Ja, oder fett geschrieben, dass man weiß, so und so muss man es betonen.
1: Und
2: das macht halt
1: KI
2: nicht.
1: Und wenn du halt anfängst, die Sache auch zum Lesen. Wir waren jetzt vor vier Tagen, waren wir jetzt vier
2: beim
1: Tage.
2: Beim Fellnessen.
1: Waren wir beim Fellnessen, genau, und hinter unser neues Stück entwickelt. Und dann hocken wir da halt nach und lesen das, was wir schon mal geschrieben haben.
0: Mhm. Also das Fellnessen. Also ihr wart in der Sauna im Schwimmbecken und habt euer Fell nass gemacht.
1: Genäst,
0: oder?
1: Genau.
2: Ja. Wir haben eingenässt.
1: Ja. Und zwar von innen und von außen.
2: Aus.
0: Ja. Okay.
1: Und dabei ist das neue Stück jetzt eigentlich schon entstanden. Es ist eigentlich schon so gut wie fertig.
2: Fast, ja.
1: Und wenn wir das halt anfangen zum Lesen, dann in dem Augenblick beginnt die Figur zum Leben.
0: Mhm. Mhm.
1: Und dann füllen wir die Figur aus und leben sie in dem Augenblick und schon entsteht ein Dialog. Und dann auch kann es sein, dass er komplett anders wird als der, wo jetzt auf dem Skript steht. Und dann leben wir das und in dem Augenblick entwickeln wir unsere Rolle.
0: Mhm. Ja. Wann habt ihr es geplant, das neue Stück? Wann kommt es auf die Bühne?
2: Oh, Frühjahr 27, oder?
1: Na, aber da bist du verrückt.
2: So, bisschen Ambition.
1: Wir haben gar keine Zeit dazu. Wir kennen erst Ende nächstes Jahr damit auf, also im Herbst, können wir damit auf Bühne.
0: Aha, also
2: es dauert immer so ausgebucht noch ein bisschen. Oder was?
1: Ich schon.
2: Ich schon.
0: Eieieiei.
1: Ja, nee, also Herbst, Winter, nächstes Jahr haben wir schon.
2: Habt ihr so? Ja, die Premiere, aber wir wollen ja so Vorpremiere machen. Da können wir ja schon, vielleicht sogar schon im Mai, Juni mal anfangen irgendwo.
0: Dann wird es mal so.
1: Ja, richtig.
0: Dann wird es dann mal so einen kleinen Ausrutscher im aktuellen Programm geben, mal so einen kleinen Ausblick ins neue Programm dann hinein.
1: Da man da schon mal die neue,
2: ja, oder in der Rettichbahn
1: Szene mal testet.
2: So. Ja, wenn man da spielt.
1: Forsterberg.
2: Forsterberg.
1: Genau, die kleine Locations. Mhm. Das ist dann eigentlich schön zum Testen, dann, dass man wieder zwei neue Nummern mit reinnimmt ins alte Programm und nochmal testet, kommt es an, kommt sie dann, lachen die Leute überhaupt?
0: Ja.
1: Oder war das, was mir als gut gefunden hin, doch gar nicht so gut?
2: Ist noch nie passiert.
0: Ihr habt euer Notizbuch dabei, okay, den Gag streichen wir.
1: Ja, das machen wir dann immer direkt auf der Bühne. Wenn siehst du, der war jetzt nichts, dann nehmen wir gleich raus.
2: Ja. Nee, das ist bei uns so, da gehen wir nicht mehr nach.
1: So, wenn die Leute nicht lachen.
0: So. Also. Okay. Also gut, dann gehen wir jetzt in die zweite Stunde mit dem Schwabeland-Lied. Au, Schwabeland, wo bist du, Schee? Vom Henk Häberle. Heute haben wir einen Henk Häberle ganz besonders. Und dann damit gehen wir in die zweite Stunde.
1: Hat er heute entdeckt, die CD. Jetzt
0: ja, das ist so super. Und, ja, sorry, Markus.
1: Ja.
0: Also, noch einmal. Henk Häberle, au, Schwabeland, wo bist du, Schee?

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3: Ja, und damit sind wir jetzt in der zweiten Stunde Durchblick hier auf Radio FIPS. Am Mikrofon für euch ist Richie Nirschel. Und zu Gast haben wir heute Pfefferle und Zipperle. Und zwar der Werner Schwarz als Pfefferle und der Markus Zipperle als Zipperle. Nomen est Omen. Ja, so ist halt. Und wir haben einen Mordspaß heute hier auf Schwäbisch. Ich versuch's, weil der Markus, der hat mich da mal so angetriggert. Hat er gemeint, ich soll's probieren. Ja. Ich höre mir zwar immer nur ein bisschen, finde ich, künstlich. Oh.
4: Er hat sich stets bemüht.
3: Ja, so. Genau. Er bemüht es, sich seiner Leistung gerecht zu werden.
4: Ja, so. Ja. Er gibt alles.
3: Okay, ich gebe alles. Was kannst du eigentlich? Nix.
4: Ja. Brot, Korn, Schimmle.
3: Was kannst du? Ja, so sind wir miteinander. Wir haben uns einfach lieb, gell?
4: Ja.
3: Ja, so. Ah, schön. Und damit, wie gesagt, sind wir in der zweiten Stunde hier. Durchblick auf Radio FIPS. Ich bin komplett fertig. Ich weiß auch nicht. Ich glaube, ich muss heim. Ich glaube, ich suche mir gleich nach die Straßenbar.
4: Echt?
3: Ah, nein, die machen wir erst nachher, die Straßenbar, oder?
5: Die Straßenbar noch kriegen kann.
3: Ja. Ah, schön. Wo waren wir stehen geblieben? Ach nee, wir sitzen ja hier
4: ja,
3: im Studio.
4: Ja, wir hocken.
3: Wir hocken noch. Ja, ihr habt ja gesagt, neues Programm und dass ihr ja nächstes Jahr dann
4: ja.
3: Die
4: es gibt
3: Premiere.
4: Auch schon einen Titel.
3: Es gibt auch einen Titel. Wie heißt der denn?
6: Ich habe ihn nochmal umgeschrieben.
3: das ist schon so.
6: Er heißt jetzt vom Anfang, vom End und von ein bisschen dazwischen.
3: Das ist ja.
6: Wie gefällt dir das?
4: Es ist wie immer genial, wenn von Ihnen was kommt, Herr Kollege. Ich kann mich jetzt fast nicht heben auf meinem Stuhl.
3: Ja, das hört sich jetzt ein bisschen, das hört sich jetzt ein bisschen queer an. Von Ebbes ein bisschen.
4: Ja gut, jeder ist ja von Ebbes ein bisschen.
3: Und ja.
4: Einer ist von Ebbes halt ein bisschen mehr.
3: Ja, so oder so.
4: Ja.
3: Das kannst du jetzt hinbiegen.
6: Ja, das kannst du auch drehen wieder mit.
4: Ja. Nicht so, weil es könnte...
6: Aber anders sei.
3: Ja.
6: Gut, ja, so rum.
4: Vom Ding her.
6: Insgesamt.
4: So.
6: Muss aber nicht.
4: Haben wir es wieder.
6: Weil wenn es nicht so ist, dann ist es ja auch egal.
4: Dann könnte es aber auch wieder anders sein.
6: Ja gut, oder? Aber dann wäre es ja sowieso nicht mehr so.
4: Nee, Jens, ja sowieso anders auch gemeint.
3: Ich bin gerade am Überlegen.
6: Ja, wie du es gemeint hast, weil es spielt für mich keine Rolle.
4: Ja, für dich kannst du ja auch keine Rolle spielen, aber ich finde jetzt, dass die Rolle am Rolle sowieso nicht spielt.
6: Ja, aber gut, eine Rolle ist ja nicht einfach so. Ja, eine Rolle muss man ja auch ausfüllen.
4: Du kriegst ein neues Stück Heurolle. So.
6: Ist mir das doch egal. Spielt trotzdem.
3: Das ergänzt jetzt im Prinzip auf die Frage, auf die ich hinkomme. Wer bringt von euch beiden eigentlich mehr Chaos auf die Bühne? Der Pfefferle oder der Zipperle?
4: Ich würde niemals Chaos auf die Bühne bringen, weil ich einfach so ein
6: strukturierter
4: und so ein ernstler Künstler auch bin.
6: Organisierter.
4: Einfach auch immer hundertprozentig am Text ist und auch niemals irgendwie vom Text weggehen
6: würde.
4: Oder?
6: No,
4: oder,
6: ja,
3: oder die,
6: ja.
3: Oder die Luftballons zu weit aufblasen.
4: Den nie machen.
6: Nein.
3: Okay. Ja, das ist schon ein bisschen, das verwirrt mich.
6: Ja. Also ich glaube, es ist 50-50.
4: Ja, also wir bringen beide Chaos auf Bühne. Das ist das Schöne bei uns. Ja. Du weißt oft nicht, was vom anderen kommt.
6: Ja.
3: Ja. Und wie ihr auch vorher gesagt habt, dass auch mal das Publikum ja irgendwelche Eingebungen dann machen und ihr dann darauf reagiert und dann bringt das Publikum dann auch ein bisschen Chaos rein in die Geschichte.
4: Das kann auch passieren, ja.
6: Also es ist schon oft so, dass wir, sei jetzt mal auf der Gerade fahren, und dann kommen plötzlich so Nebelstrecke, die man aufmacht. Und bis jetzt ist es uns, bis auf ganz wenige Ausnahmen, eigentlich immer wieder gelungen, wieder auf die Hauptstraße zurückzukommen. Bloß wenn dir das nicht mehr gelingt, dann verlierst du dich, verzwarzelst dich.
4: dann bist du, wie man es auf Neudeutsch sagt, lost.
6: Lost.
3: Oh, das ist halt ein richtiges schwäbisches Wort, gell? Ja, lost. Lost. Lost. Lost.
6: Da ist verzwarzelt besser.
4: Verzwarzelt.
6: Verzwurzelt. Verzwurzelt.
4: Ja.
3: Ja. Also ich glaube, ihr bleibt bei den schwäbischen Wörtern.
4: Das
3: also
4: kennen wir besser,
3: das,
4: ja.
3: Das macht mehr Sinn. Ihr habt ja vorher einen lustigen Bühnenmoment ja gebracht, das mit den Brüsten, mit den groß aufgeblasenen Doppel-D-D-D-D-D-D-D, die wo auch dann vorher den Pfeifton ins Mikrofon gebracht haben.
4: Das war das Ganze, ja.
3: Das war das, ja. Also das war hier auch aufgebaut.
4: Da sind sie gelegen, direkt vor mir.
3: Ja, und gibt es da noch einen anderen super lustigen Bühnenmoment, wo ihr sagt, oh, den vergessen wir auch nicht?
4: Also wir haben einen Moment, wo mir wirklich immer schwer drüber kommt, wo es immer passieren kann, dass es uns erwischt. Und das ist bei unserer klassischen Bühnennummer, da hat hier der Herr Kollege ein wunderschönes Stück geschrieben mit lauter klassischen Zitate, die er da in eine schöne Reihe vollgebracht hat. Und da passiert es uns öfters mal, dass es, also mich nicht, aber ihn, dass man da ins Lachen kommt, weil er immer sagt, ich hätte das so blöd gucken.
6: Ja. Das ist unglaublich.
4: Ich verstand das nicht.
6: Das ist unglaublich. Ja, das Stück war eigentlich konzipiert als, oder diese Szene als absolut ernst, sodass das Publikum auch sieht, wir sind auch schauspielerisch gut. So habe ich es mir eigentlich vorgestellt, dass wir da richtig Shakespeare-mäßig schauspielen.
4: So hat er sich's vorgestellt.
6: So habe ich es mir vorgestellt. Und schon bei der Premiere hat der Typ das dermaßen verrissen, indem er ein Gesicht noch gezogen hat und dann auch noch so.
4: Bitte, du hast mich so angespielt.
6: Ich habe dich nicht so angespielt.
4: Natürlich.
6: Nein, doch. Das hast du aufgegriffen und gleich so zack.
4: Naja.
6: Verhunzt hast es.
4: Und
6: aber es kommt genial gut seither.
4: Seitdem ist das halt nicht mehr so ernst, die Szene. Nee. Und da passiert es uns öfters mal, dass man uns da einfach dann in die Augen guckt. Das ist immer das Schlimme, wenn du dann deinem Gegenüber in die Augen guckst und du merkst, du hast gerade etwas rausgehauen, was eigentlich gar nicht im Text drin ist. Ja. Und du siehst so das Blitzergeschwind in die Augen vom anderen. Ja. Und wenn du das auffängst, dann hast du verloren. Weil dann kommst du ins Lachen halt. Dann passiert's. Aber das ist aber auch das Schöne, weil es dann auch ein bisschen menschelt. Dass die Leute noch aussagen, das Publikum, guck mal, die zwei Deppen müssen genauso lachen wie mir. Die finden es auch lustig.
6: Aber weißt du, wir sind doch mal, ich weiß nicht, wo das war, so ein Auftritt, wo ich rausgekommen bin und in die völlig falsche Szene reingegangen bin. Weißt du, und du immer versucht hast, mich zurückzuholen.
4: Ja.
6: Und ich immer gesagt, nein.
4: Das war's.
6: Und ich immer dagegen gesteuert.
4: Sehr schön.
6: Und ich wollte immer in der Szene bleiben und du.
4: Ich habe immer wieder versucht, in die richtige Szene wieder rein zu bringen mit irgendwelchen Stichworten, die da jetzt kommen wären. Er hat sich nicht beirren lassen. Er ist immer weiter galoppiert. Ein bisschen hat er gesagt, du, wir wollten eigentlich jetzt die andere Szene spielen. Und er stand dann, ach so. Und dann war es auch vorbei.
3: Dann hast du kräftig eingegriffen und hast dann gesagt, halt doch einfach mal dein Gosch.
4: So
3: oder?
4: Fair.
3: Und das hören wir jetzt uns auch an. So. Halt doch einfach mal dein Gosch.

0: Ja, halt doch einfach mal dein Gosch. Und das ist von So Semmer halt. Ja, So Semmer halt, oder? Wir drei.
1: Wir sind sowieso so.
2: Ja, wir sind so.
0: Wir sind anders als die anderen.
2: Ja, wir sind Sotte.
0: Mehr, mehr Sotte als Sotte, oder?
2: Ja, Sotte sind wir.
0: Ja.
2: Oder mehr Sotte wie Sotte.
1: Du solltest jetzt einfach mal dein Gosch rein.
0: Habt ihr eigentlich für euren Quatsch, den ihr da fabriziert, eigentlich auch schon einen Preis gewonnen?
1: Einmal tatsächlich. Ja, tatsächlich.
2: Haben wir tatsächlich, ja.
1: Ja, das war wann, Herr Kollege?
2: Das war 2024.
1: Ich glaube, 24 war es.
2: Haben wir Sebastian Blau Comedy Preis erworben.
1: Genau, der Sebastian Blau Preis für Comedy haben wir da gekriegt.
2: Genau.
1: Da waren wir sehr geehrt.
2: Waren wir sehr geehrt.
1: Ja, doch.
2: Mit unserem Voice-Note-Programm.
1: Ja.
0: Ja? Das ist dann doch etwas, wo man sich doch dann freut und sagt, oh, wir haben irgendwas getriggert und eine Jury gewonnen für uns, die gesagt haben, guck dir mal an, und eine schwäbische Mundart wird noch lebendig gehalten. Oder ist das der Preis überhaupt für schwäbische Mundart? Mhm. Oder ist das eigentlich egal, ob das jetzt Mundart ist? Oder geht's ja mehr?
1: Blaupreis dort schon.
0: Ist schwäbisch.
1: Schwäbisch sei, ja. Genau, das ist ja extra für Schwaben, dieser Preis. Mhm. Von daher sind wir auch, da haben wir uns da echt gefreut, dass wir da auch einen Preis gekriegt haben an dem Tag. Es sind ja einige ausgezeichnet worden an diesem Tag, einige schwäbische Künstler. Mhm. Und dass wir da dabei waren und auch dabei sein dürfen, war für uns eigentlich für die kurze Zeit, wo wir zusammen sind, war das eigentlich für uns
2: brutal. Ja, und weil die zwei Jahre Corona auch noch dazwischen,
1: genau,
2: wo wir kaum
1: Auftritte sind. Die anderen waren schon länger im Geschäft gewesen, die meisten zumindest.
2: Ja. Mhm. Das ist richtig.
0: Also hat im Prinzip das Programm, das ihr da entwickelt habt, Voischno, hat dann schon einen guten Einschlag gehabt.
1: Genau.
0: Mal so.
1: Ja.
0: Und es ist doch auch schön, wenn dann auf sowas dann ein Lob bekommt, sagen wir es mal so. Normalerweise heißt ja nicht geschumpfe ist Glob genug, ja? Oder nichts geschwätzt ist Glob genug, ja, beim Schwab.
1: Aha. Ja. Es wird doch. Ja, ja.
2: Ja, aber im Endeffekt.
0: Also der Markus freut sich, dass ich mich bemühe.
2: Ja, ja, ja. Die Saat geht auf.
1: Ja, ja, doch.
2: Die Saat geht auf.
1: Ja,
2: ja, aber das Schöne ist eher, also das ist toll und das tut auch gut. Und, aber ich glaube, was viel wichtiger ist, ist jeden Abend, oder was heißt jeden Abend, wenn wir spielen, die Rückmeldung vom Publikum.
1: Natürlich.
2: Und das ist die Messlatte.
1: Ja, ja.
2: Und da können wir eigentlich schon sagen, dass wir da bis jetzt eigentlich immer sehr beseelt und beglückt von der Bühne runtergegangen sind.
1: Das ist das Schöne.
2: Ja. Das ist das Schöne, ja. Das ist das, wovon man zehrt.
1: So ein Preis ist von einer Jury, okay, wo man sagt, ja, da hat sich das mal jemand anguckt und gesagt, okay, die zwei kennen was.
2: Ja.
1: Aber die Rückmeldung vom Publikum ist eigentlich die auf das
0: Das ist ja die Hauptsache. Wenn man ein Programm hat, beziehungsweise wenn man da eine Termine hat und die Termine veröffentlicht und sagt, hier, das ist unser Tourplan, da könnt ihr da Tickets kaufen. Und wenn ihr dann sagt, okay, unsere Show ist ausverkauft, dann ist das ja schon mal ein gutes Zeichen. Ja. Ja. Klar, ihr habt ja gesagt, das ist jetzt kein so ein wahnsinns riesen Rahmen, also 30.000 Publikums-Arena-Show ist es nicht.
2: Noch nicht.
0: Das ist, also, weil da müsstet ihr ja riesen Leinwände hinbauen.
2: Es ist in der Planung. Also 30.000 ist ein bisschen wenig. Wir wollten ja schon auf 100.000.
1: Wembley, haben wir eigentlich gesagt.
2: Ja.
1: Weil das ist schon unsere Zielgruppe. Auch
0: das ist aber dann schwäbisches Englisch, oder?
1: Ja. Schwänglisch.
0: Ja. Weil Wembley wäre ja dann... Da hätten die ja ein Problem.
1: Oh nö, das
0: oder
1: Schwäbisch ist international.
2: Ja, Häuser Kartoffeln in Gusch und dann losschwätzt
1: auch. Fertig sind wir.
0: Ach, das ist der Trick.
1: Ja.
0: Die Häuser Kartoffeln.
2: Ja, genau.
0: Ah, das muss ich ausprobieren.
2: Mach mal.
0: Das probiere ich. Wenn ich den nächsten Kartoffelsalat mache, dann...
1: Aber ohne Mayonnaise, bitte.
0: Die machen ja nicht mit Mayonnaise. So.
2: Er hat es ja kapiert.
0: Ja, also,
1: dass bitte. Es ohne einfach besser ist.
0: Ja. Also bitte. Schlotzig muss er sein.
1: Schwätzer muss er.
2: Der muss schwätzen, bitte.
0: Ja. Ja. Ja. So ist es. Ja. Vielleicht frage ich dich ja mal nach einem Geheimrezept. Vielleicht hast du ja ein Geheimrezept für einen Kartoffelsalat.
1: Was Geheimrezept?
0: Das mal veröffentlichen.
1: Also mein Geheimrezept wird nicht veröffentlicht.
2: Kostet überhaupt Co.
1: Ja, natürlich Co.
2: Hast du überhaupt schon jemals in deinem Leben irgendwas
0: gemacht? Er hat ein Haushaltsgerät daheim.
1: Ja, meine Frau.
2: Also ich sehe die immer nur
1: Essen.
2: Bei McDonald's.
1: Aber nie kochen
2: Burger, oder was? Und da,
1: McDonald's?
2: Ja, McDonald's.
1: Entschuldigung, Herr Kollege.
2: Pfefferle gehen wir nur zu McDonald's.
0: Ja, es gibt was? Aber auch noch andere amerikanische Schnellrestaurants.
2: Achso, dürfen wir keine Werbung machen.
1: Aber wir waren
0: nicht vor. Bei uns ist egal, wir sind ja kein öffentlicher.
1: Wir waren unterwegs wieder beim Auftritt und dann hat die hinterher gesagt, ich gehe jetzt nirgends mehr zum Essen. Ich will heim ins Bett, ich habe zwar Hunger wie so, weil ich da ja 8 Stunden unterwegs war, weil ich überall sein muss, ja, überall der Riesel reinhängen muss in jede Kamera. Und dann habe ich gesagt, ich fahre abends heim, ich esse nichts mehr. Ich gehe jetzt mal ins Bett und esse nichts. Dann kriegst du bei der Heimfahrt eine Voicemail geschickt, WhatsApple von Selm, wo dann kommt so, Kipperle, also, ich bin jetzt noch, wir haben jetzt da einen Fischburger und noch 3 Hamburger und ein Big Mac. Ich habe nur ein bisschen Hunger gekriegt. Also mach's gut, wir zählen uns Mettwoch. So, da kriegst du Hunger. Dann habe ich auch noch was holen müssen, verstehst
0: du? Ach so, da bist du animiert worden.
1: Ja, ich bin gezwungen worden, das ist Gruppenzwang.
2: Oh Gott, weil Entschuldigung. Bin ich wieder für 1 Kilo verantwortlich?
1: Weil du einfach nicht Maß halten kannst. Du haust das Nei in der hohle Kopf.
2: Ach, Musik.
0: Ich sehe schon, das ist, ja. Aber ihr habt ja vorher das angedeutet. Mir schwätzt gleich drüber, während jetzt Musik läuft. Ich habe jetzt ein Attentat auf euch vor. Jetzt machen wir das ganz einfach. Jetzt dummer Bämberler, oder?
1: Oh ja.
0: Machen wir. Ja, okay, also dann tun wir jetzt Herr Stumpfes Zieh und die Zupfkapelle spielen mit Bämberle. Viel Spaß.

0: Wir können nicht bloß Kunst, wir können auch Kunst. Und das zeigen wir euch jetzt. Und zwar mit einem Stück von mir. Eigentlich vom Shakespeare, aber in dem Fall ist das das Gleiche. Wer fängt an?
1: Ich, hast du gesagt.
0: Ja, aber du, Zipperle, du spielst es so, wie ich es geschrieben habe.
1: Ja,
0: nicht abweichen.
1: Ja,
0: nicht wieder Zipperle-mäßig. Ja. Okay, also, so. Dann fangen wir an. Also Kunst jetzt, Shakespeare, Goethe, wer noch? Schiller?
1: Trollinger?
0: Hamlet?
1: Omelette? Auch nicht.
0: Also insgesamt Kunst. So. Okay, dann halt. Ich muss noch in den Duktus.
1: Wo musst du
0: noch? In den Duktus.
1: Der hört schon zu, es ist Achte.
0: Haltung, Zipperle. Ein Schauspieler braucht eine gewisse Haltung.
1: Dann halte.
0: Okay, ich bin langsam.
1: Du bist langsam, ja, ich weiß.
0: Langsam. Jetzt.
2: O Vater, nun warte doch mal. Ich hab hier im Wald kein Mobilfunksignal.
0: Was? Sag mal, Zipperle, was schwätzt du für einen Scheißdreck?
1: Das
0: ist doch nicht das, was ich geschrieben habe.
1: Ach, nicht?
0: Sag mal, spinnst du?
1: Was denn?
0: Wir sind im Radio.
1: Ach so.
0: Zipperle.
1: Ja.
0: Du spielst es so, wie ich es geschrieben habe. Die Leute wollen einfach was Niveauvolles.
1: Ich mach doch.
0: Mach.
1: Ich fange an.
0: Ja.
1: Bist du fertig?
0: Richtig, warte.
1: Ja.
0: Ich muss in der Duktus.
1: Ja, gern.
3: Jetzt. Wer reitet so spät durch Nacht und Gewitter?
0: Was?
3: Es ist der Vater, der holt nur ein Liter.
0: Was? Sag mal, spinnst du? Zipperle, komm,
1: was?
0: Ja, wir drehen jetzt um.
1: Was?
0: Ich fange an.
1: Ach,
0: ich fange an.
1: Wenn du musst, du kannst
0: ja,
1: besser.
0: Ich kann's ja, besser. Mensch, du machst alles kaputt. Ruhe jetzt.
1: Also.
0: Ich fange an. Bist du soweit?
1: Ja.
0: Okay.
1: Halt! Was? Ich muss in den Duktus. Der Donald Duktus.
0: Das gibt's doch nicht. Jetzt!
1: Fang an.
3: Wer reitet so spät? Durch Nacht und wen?
4: Ich bin's, der Vater mit dem Kind.
3: Wohin des Wegs zu dieser Stund?
4: Nach Dänemark, nur euch tue kund.
3: Woher? Dort winkt der Sarg.
2: Es ist etwas faul im Staate Dänemark.
4: Das weiß ich wohl und Angst ich in mir trage. Aber sein.
0: Ich glaub das nicht.
4: Oder nicht sein.
0: Sag mal, kannst du das einmal so spielen?
4: Oh. Nein oder nicht sein.
1: Das ist Tragik. Das ist schwere Kost.
0: Das ist scheiße.
1: Schweres Omelette. Hamlet. So.
0: Also komm, mach nochmal. Aber sein.
4: Aber sein. Oder nicht sein. Das ist doch hier die Frage.
3: Verzeiht, o Herr, doch zu verstehen fällt mir schwer. Was ist denn in Dänemark euer Begehr?
4: Dieses Kind!
0: Jetzt ist es weg.
1: Du kannst das Kind nicht fortschmeißen.
0: Ich hab so einen Schwung gehabt gerade.
1: Du sollst das Kind halten, nicht schmeißen. Ja,
0: egal.
1: Komm, lass Strager. Also,
0: es strackert. Gut.
3: Verzeiht, o Herr, doch zu verstehen fällt mir schwer.
0: Ja, da.
3: Was ist denn in Dänemark euer Begehr?
1: Ja, das, dieses Kind, das ich bis eben bei mir trug,
0: was?
1: Hätte sollen werden neuer König im Staate Dänemark.
3: So reitet schnell und lasst euch sagen, ihr habt den Wind im Rücken, er wird euch tragen.
4: Jedoch hätte ich gern einen Begleiter an meiner Seite. Wie steht's mit euch? Werd ihr breit?
3: O Herr, ich hege tauben Mut. Mir fehlt's an Galle. Auch steht mein Pferd bereits im Stalle.
4: Schwachheit, dein Name ist Weib. Sei dein Mann und zu allem bereit.
3: Ihr sprecht mit Hohn. Wär ich bereit, was wär mein Lohn?
5: Des Königs Füllhörner wird sich über euch ergießen, Glucketiglug. Oder die Dänen werden euch am Pfahle aufspießen.
3: Es irrt der Mensch, solange er strebt. Drum bleib ich hier, muss ich's gut leben.
5: Die Botschaft höre ich wohl, allein mir fällt der Glaube. Wie mache ich einen Adler nur aus dieser Taube?
3: Lass gut sein, Herr, und zieht von dannen. Ich selbst möchte mich nun ein bisschen entspannen.
4: Hier stehe ich nun. Ich armer Tor und bin allein, so wie zuvor.
3: Yeah, so geht es.

0: Der Bronnweiler Weiber. Evel lauft mir die Zeit davor. Zusammen mit Friedel, Kehrer und Mary Lutz. Und ja, der Zipperle und der Pfefferle, die haben euch gerade einen schönen Einblick gegeben in die Shakespeare, schütteltes Bier.
1: Ja, ja.
0: Ja. Geschütteltes Bier.
1: Geschütteltes Bier.
0: Ja, nee. Ihr hättet die Grimassen sehen sollen, aber das leider Gott ja im Radio nicht.
1: Ja, wobei das ja für dich gut wäre, Pfefferle, gell? Du hast das richtige Radio-Gesicht.
0: Das sagen sie ja über mich auch immer.
1: Ich war?
0: Ja, aber da habe ich ja kein Problem mit. Ich weiß ja, dass ich hübsch bin.
1: Ja, also ich meine gegenüber dem Pfefferle.
0: Ich muss mich so verstecken, weil ich so hübsch bin, sonst laufen mir ja die ganze Zeit die Leute hinterher.
1: Das ist schlimm.
0: Ja,
1: das ist schlimm.
0: Einbildung, Schauerbildung, gell?
1: Ja, das war bei uns
2: jetzt, ich höre mich nichts sagen.
1: Das ist sehr schön, das bin ich gar nicht gewöhnt.
0: Sollen wir das eine Lied nochmal laufen?
1: Alter, gut.
0: Ich weiß aber nicht. Ach, das ist schön. Ja, es habt ihr mal einen Auszug gehört. So ein richtig schöner. Ja, aber wie gesagt.
1: Also der Klaus hat jetzt mal einen Ausschnitt gehört.
2: Ja,
1: und Brigitte.
0: Und die Brigitte.
2: Ja, Brigitte, die sollen wir noch grüßen.
1: Brigitte. Tante Brigitte hat auch.
2: Auch Tante Brigitte.
1: Tante Brigitte.
2: Tante Brigitte. Weißt du, Tante, warum hat man eigentlich immer zu denen Tante gesagt im Kindergarten?
1: Das weißt du nicht.
2: Das war damals so.
1: Was war so?
2: Weil alle Kindergärtnerinnen waren damals.
0: Das darfst du heute auch nochmal sagen, Kindergärtner, gell?
2: Aber Tante hast du früher gesagt.
0: Ja, Tante, das haben wir gesagt. Aber also Kindergärtner darfst du heute nicht mehr sagen. Heute heißt es ja Pflegepersonal. Ach nee, halt.
2: Pflegepersonal, Kindergärtner.
0: Erziehungsfachkraft. Nee,
1: also, irgendwie sowas.
0: Okay, ja. Ihr solltet nicht so arg drüber, weil sonst zieht man meine Tochter nachher die Ohren lang.
2: Ach, sie ist die Kindergärtnerin,
0: ja, genau.
2: Also Erzieherin.
1: Erziehungspersonal.
2: Adante sozusagen.
0: Pflegepersonal. Adante.
1: Aber jetzt sind Brigitte und der Klaus sind sie mal gehört, wie das bei uns auf der Bühne zugeht. Mhm. Das finde ich schon mal gut.

0: Vielleicht kommen wir ja in Theaterscheuer. Wann spielen wir da?
1: Theaterscheuer, aber da ist ausverkauft.
0: Ist ausverkauft?
1: Ja.
0: Mein Gott, wir sind wieder
1: ausverkauft. Theaterscheuer ist ausverkauft.
2: Ja, ich freue mich ja schon wieder auf meinen VIP-Platz.
1: Ah, also.
0: Hast du uns schon mal gesehen?
2: Zu euch zusammen noch nicht.
0: So, ja, dann wird's Zeit.
2: Ja, eben.
0: Sollen wir ihn einladen für die Sendung? Ja,
1: wenn er will.
2: Da bin ich schon dabei.
1: Na also,
2: so ist nicht.
0: Dann kann ich Hände umsetzen.
2: Dann kann
0: Hände um, wo er nichts sieht.
1: Ja, ja.
2: Ja, einen seitlichen Platz, wo man nichts sieht. Ein
1: seitlicher Platz, wo man nichts sieht, den hätten wir.
0: Der ist immer frei, ja.
1: Den hätten wir. Ja, und vor der Juli sind wir da ist ausverkauft, dann sind wir aber nochmal da. Und zwar am 29. August sind wir auch nochmal in der Theaterscheu mit unserem Programm. Und ich glaube, da gibt es noch Karte.
2: Mhm. Nehmen wir lang. Also, na, 29. August, den müsstet ihr euch, ich reserviere mir den 4. Juli, oder?
1: Wenn du willst, ja.
2: Ja, dann, das machen wir. Da kann ich dann euch mal berichten.
0: Mhm. Ja. Was spielen wir da überhaupt?
2: Weiß noch,
0: was wir spielen?
1: Er weiß es nicht mehr, aber ich weiß noch. Wir spielen kunstvoller Gruscht.
0: Beides Mal?
1: Ja.
0: Ah. Oh, ist aber schade.
1: Tja, so ist es halt.
0: Mein Gott.
2: Aber jeder Gruscht ist doch kunstvoll.
1: Natürlich.
2: Es gibt einen schönen, kunstvollen Gruscht.
1: Ja?
2: Das erinnert mich jetzt immer an diese Serie, die im zweiten deutschen Fernsehen läuft. Bares für Rares.
0: Bares für Rares.
2: Ja, mhm. Da gibt es ja auch kunstvollen Gruscht.
1: Ja, natürlich. Ja. Was da meistens oder oftmals für Gruscht verhökert wird. Und die Leute kriegen was dafür. Und das ist bei uns ja auch so. Wir kriegen ja auch für unseren Gruscht, den wir schwätzen.
0: Ein Haufen Geld.
1: Ja, wir wissen gar nicht, wo. Wir haben ja Elefanten im Keller, die Scheine untertappen. Weißt du? Ja. Wenn wir ja so ein
0: kein Platz mehr.
2: Ihr wisst gar nicht, wohin damit.
1: Nein,
2: schlimm. Ja, es ist mir auch schon nachgesagt worden, dass ich ein zweites Konto aufmachen muss, weil das erste schon überläuft.
1: Siehst
2: du? Ja, das ist schon.
1: Aber so kann es im Gange.
2: Ja. Und der Klaus schreibt, ihr habt gerade noch geguckt am Freitag in Otterbach ab 8.
1: Aha.
2: Was ist das? Das ist auch von euch
1: am neu. Freitag bin ich mit Hillus Herztropfe in Otterbach.
2: Ah ja.
1: Tatsächlich, ja, im Zelt.
2: Ja.
1: Vor über 500 Leuten wird er da sein, also an die 600 ungefähr sind da am Freitag. Das Wetter passt, also kann bloß lustig werden.
2: Ja, also, aber das ist auch schon ausverkauft, oder?
1: Nee, ich glaube, da gibt es noch ein paar wenige Restkarten.
2: Ja, also die Brigitte schreibt mir gerade, Gruß, ich reserviere mir mal den 29. August.
1: Ah, super, okay.
2: Also,
1: sehr gut.
2: Ja, das muss aber, glaube ich, bei der Theaterscheuer direkt.
1: Bei der Theaterscheuer, ja,
2: also,
1: genau.
2: Liebe Brigitte, geh auf die Homepage von der Theaterscheuer und da gleich das Ticket reservieren.
1: Das geht leider nicht, die sind da nicht so fortschrittlich, da muss man noch anrufen.
2: Oh, da muss man auch rufen, okay.
1: 07163 94110.
2: Wiederhol es
1: nochmal. 07163 94110.
0: Ruf mich an.
2: Das muss ich aber auf Schwäbisch sagen.
0: Ja, ruf mich an.
1: Ja, das geht nicht.
0: Schell mal durch.
2: Aber mir wiederhole die Nummer gleich nochmal. Liebe Brigitte, hol dir was zum Schreiben, wenn du es noch nicht aufgeschrieben hast. Und ansonsten, ja, sie schwitzt schon.
1: Sie schwitzt schon?
2: Ja, okay. Ja, sie schwitzt schon. Sag die Nummer einfach nochmal.
1: 07163 94110.
0: 116666.
2: Ich hab's ihr jetzt nochmal per WhatsApp
1: zurückgeschrieben. Ist gut, Brigitte, jetzt hast du sie. So. Jetzt genau. Nehme ich dir die Flasche weg.
0: Das nein, lass mal Flasche.
1: Nein, das geht nicht.
2: Er nimmt sich selber weg.
0: Du kannst doch einem Mann die Flasche nicht
1: wegnehmen. Das ist wie bei den Kindern, weißt du, wo du sagst, okay, jetzt gibst du mal das Handy ab und am Schuljahresende kriegst du es wieder. So muss man ihm die Flasche wegnehmen. Weil
2: das
1: sonst
2: ist auch nicht schlecht.
0: Sag dazu, dass es eine Wasserflasche ist.
1: Es ist betreute Comedy, was ich hier mache. Das ist, ich weiß nicht, wie ich das durchhalte.
2: Es ist die Frage, wer von euch beiden ist jetzt das Pflegepersonal für wen?
1: Ich glaube, die Frage stellt sich nicht.
2: Ja. Also ich sehe schon, wo seht ihr euch in 5 Jahren?
1: Ja.
2: Das kommt so die übliche
1: Krematorium,
2: die übliche Frage. So,
1: der bringt mir einen unter.
2: Die blöde übliche Frage, wo seht ihr euch in 5 Jahren, wo seht ihr euch in 10 Jahren?
1: Wo sehen wir uns in 5 Jahren? Also in 5 Jahren sehen wir uns auf jeden Fall auf dem Olymp des schwäbischen Comedies.
0: Absolut.
1: Also ganz oben.
0: Absolut.
1: Da, weil es kann gar nicht
0: anders sein. Wir winken hinunter zu all den Hilos und zu all den Gescheitles und wie sie alle häusert, winket mir hinunter und sagt, wenn ihr raufkommen wollt, wir schmeißen der Strick, Leute.
1: So, genau. Nee, Quatsch. Nee, wir sehen uns eigentlich immer noch da, wo wir eigentlich sind. Also einfach zwischen den Leuten, nah am Publikum, ja. Da will er mir eigentlich bleiben.
0: Ja.
1: Und es ist gar nicht so wichtig. Wichtig will ich vielleicht nicht sagen, aber es hängt von uns nicht ab, unser Seelenheil, ob man jetzt tausender Halle voll macht oder ob wir vor einem kleinen Publikum spielen. Es ist einfach der Spaß, den wir haben am Spielen und den Spaß auch darin, unseren Spaß im Publikum weiterzugeben. Mhm. Das ist das Publikum, was zum Lachen hat. Weil ich glaube, heutzutage gibt es nichts Wichtigeres, als dass die Leute was zum Lachen haben.
2: Ja. Also ihr seid, Anführungsstriche, Künstler zum Anfassen, also jetzt nicht falsch verstehen, so das Anfassen, sonst gibt es ein paar Goschner, ja, aber zumindest ihr seid fürs Publikum da und ihr seid nahbar und ihr versteckt euch nicht, sondern ihr seid wirklich für die Menschen ansprechbar und, genau. und erreichbar. Merkt man ja auch schon, ich will es gar nicht groß sagen, aber... Wenn man eure Telefonnummer hat, ihr schreibt auch zurück.
1: Normal schon.
0: Wobei, ich möchte vielleicht noch dazu sagen, also ich persönlich würde uns gerne auch in 5 Jahren oder vielleicht auch früher schon noch mehr in die Richtung sehen, dass es uns gelingt, noch mehr diese zwei Figuren noch besser zu verschmelzen. Also dass noch mehr dieser... hintersinnige, verschwurbelte Ansatz vom Pfefferle und dieser Power-Ansatz, dieses unendliche Universum, was er ja hat an Gags, an Witze, an Spontanität, dass das noch mehr verwächst zu einem Konstrukt, das, glaube ich, so in der Comedy-Szene eher selten vorhanden ist. Das wäre für mich so ein bisschen so ein, ohne jetzt damit weit berühmt zu werden, aber so ein bisschen ein Alleinstellungsmerkmal zu kriegen.
1: Das haben wir ja eigentlich sowieso, weil es gibt ja eigentlich so,
0: haben wir jetzt
1: also
0: schon
1: zwei Männer bisschen, im ja. Schwäbischen, das gibt es eigentlich, also ich weiß ja. jetzt
0: nicht jemand, seit Häberle im Fleider,
1: die dann so Comedy
2: Scheitles macht. Als Ehepaar.
1: Ja. Kecheles als Ehepaar, ja. Hilo Sotztrupf ist ein Ehepaar.
2: Ja.
1: Das ist eigentlich, wenn du so guckst, gibt es wenige
2: Männer-Duos. Und dann halt Solo-Künstler.
0: Ja. Na gut, Hannes und der Bürgermeister war halt eigentlich, was die Große betrifft, ja, nach klar. Häberle und Fleiderer. Das
1: ist natürlich
0: ja.
1: ist was anderes.
0: Hey, gut, ist eine andere Liga, aber...
2: Ja,
0: ja.
2: Ja, das, ja sind solche, das sind schon Nummern, die ihr ja miteinander auch habt und ihr arbeitet ja auch zusammen, also gerade mit Hilos Herztropfen seid ihr ja unterwegs und das ist ja eine Familie, eine schwäbische Familie, die da zusammengewachsen ist und sich auch gegenseitig unterstützt und
1: pusht. Ich sag mal, ich bin seit 10 Jahren mit denen unterwegs, über 10 Jahre mit Hilos Herztropf oder auch mit den Gescheitles, mit dem Brunnweiler Weib. Damals noch mit der Mary, jetzt ohne die Mary. Und das war eigentlich bei uns immer das Schöne, dass wir uns untereinander auch was gönnten. Da hat keiner im anderen irgendwie ein Neid gehabt oder so, sondern man hat zusammen geschafft. Und man schafft auch heute noch gern zusammen. Wir freuen uns immer, wenn man uns sieht. Und das ist, glaube ich, das Schöne so an der schwäbischen Comedy-Szene, dass man da auch miteinander geschirren kann.
2: Ja.
0: Also das kann ich nur bestätigen. Ich meine, ich bin ja da jetzt eher neigrutscht über ihn dann auch. Und habe die Stars auch kennengelernt. Und ich muss sagen, das ist wirklich absolut, ja, fast schon wie Familie. Man lacht, man hilft sich gegenseitig, man unterstützt sich. Und
1: man hat Kehltasche dabei,
0: man hat was zum Trinken dabei, man hat was Schwarzwurst dabei.
1: Der eine holt Wurst raus, ja. Der andere holt Prosecco raus.
2: Oder wie der Klaus vorher geschrieben hat, den Schnaps. Ne?
1: Der Schnaps muss dabei sein.
0: Ja, der Schnaps ist immer dabei.
2: Ja, ja. Ja. Oder ein Bier.
1: Ein Bier sowieso.
0: Ja, mehr Schnäpsle schon.
1: Schnell. Ja, also alles vorher brauchen wir zum Spielen.
2: Okay.
1: Sonst funktioniert es nicht.
2: Okay.
0: Mindestens.
2: Ja. Ja. Aber jetzt frage ich mich einfach, wer hat das Bier bestellt? Das hören wir. MC Brutal, wer hat ein Bier bestellt? Das hören wir uns jetzt auch.

0: ihr überhaupt?
1: Das war jetzt MC Brutal, wer hat ein Bier bestellt. Und leider ist keus gekommen.
2: Ja, ne? Das wäre schön gewesen, aber neu.
1: Neu ist keus gekommen.
3: Wasser trinken müssen wir. Nur Wasser haben wir. Wasser.
1: Das hört sich aber jetzt nicht schwäbisch an.
2: Na, das war der andere wieder, der bricht ab und zu aus mir raus.
1: Ach so.
4: Was hast du denn jetzt wieder mit deinem Moos?
2: Der fährt so in mich rein.
4: Ja, hoffentlich fährt er auch wieder raus.
2: Ich weiß ja, bei mir hat er Platz, da geht er sich verfahren.
4: Sag aber, brutal geht der sich verfahren.
1: Ah, ja, das ist das Schöne. Ihr müsst die zwei unbedingt live erleben, dann habt ihr einen richtig guten Spaß. Und jetzt kommen wir so langsam zum Schluss. 13 Minuten noch bis zum Ende der Sendung. Ja, das ist jetzt
2: Klaus und Brigitte sind jetzt ganz traurig.
1: und wahrscheinlich auch viele, viele andere Hörer.
4: Ja, die Millionen draußen vor den
2: Melonen.
1: Melonen. Ja,
4: die Melonen.
1: Was bedeutet euch sowieso Humor im Leben? Also ich glaube, Humor ist eine ganz wichtige Essenz, oder? Ich glaube, ihr könnt nicht ohne Humor, oder?
4: Also ich glaube, man muss als jemand, der Humor auf die Bühne bringt, hast du zwei Sichtweisen. Das eine ist, schaffst du es, den Menschen den Humor nahezubringen, den du als Humor empfindest. Also entsteht da eine Bindung. Also das, was du dir vorstellst, was witzig ist, empfindet das Publikum auch. Und wenn dir das gelingt, dann ist das genial. Und dann ist der Humor was Wunderbares. Das ist die eine Seite. Aber du hast ja auch deinen privaten Humor, wenn du in deinem Privatleben über Dinge lachen kannst und du merkst halt einfach, wenn du lachst, das befreit, das tut gut, du kriegst gute Gefühle und deswegen ist Lachen ist eine Therapie, Lachen hilft in viele Situationen und wenn du jemand bist, der andere Menschen zum Lachen bringen kann, ist das schon mal was ganz Tolles.
1: Hast auch schon mal gewonnen, ja.
4: Hast auch schon mal gewonnen. Und wenn du selber auch in der Lage bist, über Dinge zu lachen, ich glaube, das ist schon was ganz Wichtiges.
1: Auch über sich selber
4: lachen. Auch über sich selber. Ja. Und deswegen ist Humor, glaube ich, schon ein wesentlicher Bestandteil von einem guten Leben.
2: Ja, und ich denke, wenn du ja nicht über dich selber lachen kannst, dann kannst du auf gar keine Bühne stehen, dann funktioniert das gar nicht.
1: Das heißt, ihr müsstet dann eine Kellershow machen.
2: Ja,
1: oder?
2: Genau. Also das wird nicht, das
1: zum
2: wird
1: Lachen nicht in den Keller gehen.
2: Du musst über dich selber lachen können, dass du auf der Bühne standen kannst.
4: Aber das ist auch das, was uns zwei auch ein bisschen so verbindet. Also wenn ich jetzt an die drei Wellness-Tage denke, wo wir da das neue Stückle versucht haben zu schreiben und gemacht, was wir gelacht haben über Zeug, fällt wie Kinder fast schon. Ja, uns fast weggeschmissen haben vor Lachen.
2: Das war das Schöne, ja. Genau. Das ist ja so ein Seelenbefreier, so ein Lachen,
4: sage ich immer. Ja, genau. Das ist genau. Ein Seelenbefreier, sehr gut. Ja.
2: Und Lachen ist für mich, auch der Humor, ist auch ein Lebenselixier. Ja. Ohne Humor zum Leben ist, finde ich, das, da könntest du auch bleiben lassen.
4: Also, traurig.
1: Eben. Ja. Ja, das ölt die Seele und das schmiert die Seele und dann flutscht es auch durchs Leben, oder?
2: Ja.
1: So muss man sehen.
4: Guter Schmierstoff.
1: Ja. Guter Schmierstoff.
4: Guter Schmierstoff. Wenn es mal hackert, kommt der Schmierstoff und dann läuft es wieder rund.
1: Ja. Gut. Dann schmieren wir jetzt die Straßenbahn. Die wolltet ihr nämlich auch noch hören. Wolle Krivanek.
2: Geil.
1: Die Straßenbahn.
2: Geil.
1: Viel Spaß.
2: Ja.

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1: Ah, Wolle Grivanek und die Strausser, boah. Und heute zu Gast bei Durchblick hier auf Radio Fips Pfefferle und Zipperle. Ja, Werner Schwarz und der Markus Zipperle. Ja, bleibt beim Zipperle. Ja, wir sind...
2: Das morgen.
1: Das ist einfacher wahrscheinlich.
2: Ja, ja.
1: Gell? Ja, das ist halt so im Alter. Da,
2: wem ja. sagst du das?
1: Ja, gell, wem sage ich das? Ja, dir.
2: Mir.
1: Ja, so... Zum Abschluss noch, was wollt ihr den Hörerinnen und Hörern noch mitgeben zum Abschied?
2: Was wollen wir mitgeben?
3: Ja, auf jeden Fall mal.
1: Komme zu uns.
3: Was, ja. ja, das ist sowieso, aber das auf jeden Fall. Fall, was wir vorhin schon geschwätzt haben, Lacher und Humor eigentlich ein ganz wesentlicher Bestandteil ist vom Leben und dass man manchmal einfach auch über Dinge einfach lachen muss, bevor man sich drüber aufregt. Ja. Weil das funktioniert nämlich.
2: Der da sagt, man muss das Leben einfach mit einer Prise Humor und vielleicht bei uns auch mit einer Prise Pfeffer nehmen.
3: Ja.
2: Aber vielleicht nicht zu viel, sonst niest die ganze Nachbarschaft. Und wenn einem das dann mal passiert, dann kann man auch einfach so da, als ob es Absicht wäre. Das funktioniert im Radio ja auch.
3: Also und was wir vielleicht auch noch mitgeben wollen, täten, ja. würden, machen, tun,
2: ja, tun.
3: Das wäre, dass die Leute einfach auch mal auf unsere Homepage gucken könnt.
1: Ja.
3: Unter www.pfefferleundzipperle.de. Und ja. da können Sie unter Termine gucken, wo wir so sind in den nächsten Monaten im ganzen Ländle, Land auf und Land ab unterwegs. Und vielleicht will ja der eine oder andere zu uns kommen. Und dann ist, sagen wir jetzt mal, eine gute Laune.
1: Das ist auf jeden Fall vorprogrammiert.
2: Das denke ich, also das schaffen wir.
3: Das schaffen wir,
2: gute wir sind ja viel im Umkreis unterwegs.
3: Wo sind wir
2: wie
3: denn
2: gesagt, jetzt? Theaterscheuer sind wir ja.
3: ja.
2: Dann sind wir am 10. Juli sind wir in Zell unter Eichelberg. Das ist ja. also auch nicht weit weg von hier. Dann sind wir ja auch wieder, ja gut, dann sind wir am Bodensee mal. Dann sind wir wieder in, dann sind wir bei Pfosterberg in
3: ja.
2: Blochingen.
3: Dann sind wir bei mir in Ulm.
2: In der Rettichbar sind wir.
3: Also in Böfingen, in Ulm sind wir.
2: In
3: Wallerhause sind wir bei Ulm.
2: Wallerhause.
1: Wahnsinn. Also ihr habt ein total volles Programm.
2: Das haben wir, ja.
1: Ja, Mensch, ich bedanke mich bei euch, dass ihr heute da wart, hier bei der Sendung Durchblick bei Radio Fips. Wir könnten noch ewig weiterquatschen.
2: Es war uns ein inneres Blumenpflücken.
3: Hat sehr viel Spaß gemacht. Sehr viel Spaß gemacht. Herzlichen Dank für die Einladung.
1: Sehr gerne. Und wir verabschieden uns jetzt auch wieder mit Henk Häberle, ja, wenn es im Himmel nicht so ist wie am Ländle. Tschüss, bye bye, ade. Tschüss, ihr zwei.
2: Ciao. Adele.
3: Tschüss.

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2: Also, ich will Sie ja nicht neidisch machen, aber hier im Studio ist es wirklich angenehm kühl. Ich habe mit Überraschung festgestellt, als ich so vor anderthalb Stunden hier angekommen bin, hier lässt sich's wirklich aushalten. Ich hoffe, Sie haben auch ein Plätzchen gefunden, an dem man den Nachmittag gut verbringen kann und von dem man uns aus gut zuhören kann, denn in den nächsten drei Stunden sind wir am Start mit der Samstagnachmittagssendung Schwarz-Rot-Gold am Samstagnachmittag auf Radio Fips. Ein vollgepacktes Programm haben wir auch heute wieder. Leider musste der Studiogast, der für heute eigentlich vorgesehen war, kurzfristig absagen wegen einer schwerwiegenden Erkrankung. Ich hoffe, er ist auf dem Weg der Besserung und wir können den Besuch dann in den kommenden Wochen irgendwann nachholen. Aber ich werde mit einem Schlagerinterpreten und Komponisten und Produzenten aus Hamburg telefonieren. In der zweiten halben Stunde dann ab 14.30 Uhr. Wer es ist, das verrate ich ein bisschen später. Machen wir es mal noch ein bisschen spannend. Wenn der Wahnsinn will, dann werden die Temperaturen wieder etwas zurückgehen in den nächsten Tagen. Der fromme Wunsch von Patrick Lindner sozusagen und Sonja Liebing lehnt jegliche Avancen mit dem Hinweis ab, dass sie schon längst verliebt ist.

0: Das ist ein Lied, das den Kreislauf auf jeden Fall in Schwung bringt. Also vielleicht geht's Ihnen auch so. Heute merke ich zum ersten Mal die Hitze der letzten Tage auch ein bisschen am Kreislauf. Aber das ist Musik, die einen so richtig schön in Schwung bringt und die eben auch die müden Lebensgeister, die ob der heißen Temperaturen möglicherweise ein bisschen da niederliegen, wieder in Schwung bringt. Wir sind Disco. Das war die neueste Single von Andreas Zaron. Ein Album der Woche habe ich natürlich auch wieder mitgebracht, und zwar ist das ein Jubiläumsalbum. Die Sportfreunde Stiller feiern ihr 30-jähriges Bandbestehen mit einem brandneuen Studioalbum, das passenderweise den Titel trägt Happy Birthday. Einige Songs daraus werde ich dann besonders in der zweiten und dritten Stunde unserer Sendung vorstellen, aber die aktuelle Single habe ich jetzt schon.
1: Gehst du mit?
0: Und das ist ein Lied mit dem originellen Titel Ohne dich gehe ich kaputt, und in Klammern heißt da noch Gehst du mit? Na, das muss ich mir schon noch

da sollte man vielleicht nochmal intensiv drüber nachgehen, ob man dieser Aufforderung Folge leistet. Ohne dich gehe ich kaputt. Gehst du mit? Nach da muss man, glaube ich, doch nochmal intensiver drüber nachdenken. Die Sportfreunde Stiller waren das mit ihrer neuesten Single Entnommen, dem Jubiläumsalbum, mit dem sie ihr 30-jähriges Bestehen feiern. Happy Birthday. Bei uns diesmal das Album der Woche. In der zweiten und dritten Stunde habe ich nochmals jeweils zwei Songs für Sie aus unserem Album der Woche mitgebracht. Das war schon mal ein kleiner Appetithappen darauf. In der heutigen Ausgabe unserer Sendung steht eine Frau im Mittelpunkt, die am 29. Juni 1946 im dänischen Aarhus geboren wurde und damit übermorgen ihren 80. Geburtstag feiert. Bei dem einen oder der anderen hat es jetzt wahrscheinlich schon geklingelt und Sie wissen schon, um wen es geht. Na klar, um Gitte natürlich. Bereits als 8-Jährige steht Gitte zum ersten Mal auf der Bühne. Gemeinsam mit ihrem Vater, dem Gesangslehrer Otto Johann, singt sie den Schlager Ich heirate Papi, der in Deutschland von der kleinen Conny im Duett mit Camillo Felgen gesungen wird. Nur wenige Jahre später gilt das blonde Mädchen als der berühmteste Kinderstar ganz Skandinaviens und kann bereits auf Auftritte im Film, beim Fernsehen, auf der Musicalbühne sowie auf zahlreiche Schallplattenveröffentlichungen verweisen. Ab Ende der 50er Jahre ist der Teenager dann auch im deutschsprachigen Raum präsent. Die erste Single erscheint im Jahr 1959 in deutscher Sprache und heißt »Keine Schule morgen«.

Ja, warum hat sie jetzt gar nicht verraten in diesem Lied? Die Gitte, keine Schule morgen, na wahrscheinlich wegen hitzefrei. Weitere Aufnahmen folgen. Der Durchbruch in Deutschland gelingt der inzwischen knapp 17-Jährigen aber erst im Jahr 1963. Und zwar ist es der 15. Juni 1963, der ihren Durchbruch markiert. An diesem Tag gewinnt sie nämlich im Kurhaus zu Baden-Baden die deutschen Schlagerfestspiele mit diesem Lied.

Der Song wird der erste Nummer 1 Hit in Deutschland von Gitte. Wenige Wochen später folgt dann eine weitere Nummer 1 im Duett mit Rex Gildo und der gemeinsamen Aufnahme vom Stadtpark Die Laternen. In den kommenden beiden Jahren werden 5 weitere Duett-Singles mit Rex Gildo produziert, die sich allesamt in den Charts platzieren können. Hier sind sie.

An der Seite des adretten Sängers und Schauspielers Rex Gildo ist Gitte 1964 auch im Schlagerfilm Jetzt dreht die Welt sich nur um dich zu sehen. Trotz größten Erfolges endet die Zusammenarbeit aber dann im Jahr 1965. Gitte konzentriert sich wieder auf ihre Solokarriere und ist auch in der zweiten Hälfte der 60er Jahre regelmäßig in den Hitparaden präsent mit diesen Liedern. Ja.

Ausklingen lässt Gitte die 60er Jahre dann doch eher melancholisch mit dem Lied Weiße Rosen. In diesem Fall ist die 13 eine Glückszahl für sie, denn mit diesem Schlager schafft sie es bis auf Platz 13 der Singlecharts und kann sich ganze 3 Wochen darin behaupten. Hier ist er, ihr letzter Hit.

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2: Julia Lindholl möchte gerne bleiben, wenn es am schönsten ist. Das verrät sie uns gleich in ihrem neuesten Song. Und Peter Sebastian meint, damit kann ich leben. Also damit könnte ich auch leben. Aber um bei Peter Sebastian zu bleiben, das ist der Titel seiner neuesten Single, die am gestrigen Freitag auf den Markt gekommen ist. Und schon vor der Sendung habe ich mit ihm telefoniert, um mich über diese neue Aufnahme von ihm zu unterhalten und auch über alle weiteren Projekte, die in naher Zukunft bei ihm geplant sind. Also gleich telefonisch mit ihm verbunden, mit Peter Sebastian. Aber zuerst hören wir seinen neuesten Song, Damit kann ich leben, nach Julia Lindholm und ihrer neuesten Single Bleiben, wenn's am schönsten ist. So geht's weiter am Samstagnachmittag auf Radio Fips. Ja, so.

0: Peter Sebastian und eine ganz neue Aufnahme von ihm, die gestern auf den Markt gekommen ist, der Velvet Mix von Damit kann ich leben. Und ihn habe ich jetzt am Telefon. Hallo, Peter Sebastian.
1: Hallöchen, Hallöchen, Hallöchen, lieber Christoph. Und natürlich auch ein Hallöchen an alle Hörer von Radio Fips, die jetzt bestimmt schwitzend im Hintergrund wahrscheinlich diese Sendung Folge leisten und gespannt sind, was wir so zu erzählen haben.
0: Ja, ganz bestimmt. Inzwischen ist ja mit ein paar Tagen Verspätung die große Hitze auch bei euch in Hamburg angekommen, oder?
1: Oh ja. Mhm. Das stimmt wirklich und es ist natürlich eine immense Gradzahl, aber es soll ja auch bald wieder besser werden. Also, da müssen wir jetzt mal durch. Aber ich hätte vielleicht einen Tipp, wenn man, man soll ja viel Wasser trinken oder heiße Getränke. Das hat meine Mama immer gemacht und das ist ein kleines Geheimrezept. Macht euch eine Geflügelbrühe, einfach eine Geflügelbrühe in die Tasse rein und dann trinken. Und ihr werdet merken, es kommt von innen so ein kleiner Schutz. Ich habe heute Morgen auch eine kleine Tasse getrunken.
0: Ach, guck an, ein kleines Hausmittelchen, das wir selber
1: Mutters Geheimrezept.
0: Genau, das wir einfach selber mal ausprobieren können. Ist denn so die Hitze, die Temperaturschwankungen, ist das auch etwas, wozu du sagst, damit kann ich leben?
1: Natürlich, wir müssen damit leben. Und es gibt ja immer diese Leute, die sagen, ja, oh, der Klimawandel kommt, das haben wir davon. Also man sagt ja immer, menschengemachter Klimawandel. Oder man kann auch sagen, Klimawandel menschlich gemacht. Kann auch sein. Mhm. Also es ist zwar jetzt wirklich von den Aufzeichnungen her, was man in den Nachrichten mitbekommt, die höchste Temperaturzahl. Aber und immer heiße Sommer gehabt und so weiter. Oder heiße Tage, die waren noch schlimmer. Also im Norden jedenfalls hier. Muss ich dazu sagen, dass wir da immer schönes, abwechslungsreiche Wetter haben, auch mit diesem kleinen Wind dazu. Aber jetzt gerade ist es schon sehr extrem.
0: Mhm. Wir haben gerade jetzt schon deinen neuen Song Damit kann ich leben gehört. Der ist gestern im Velvet Mix erschienen. Die Musik hat Christoph Leis-Bendorf geschrieben. Dein Mozart, wie du ihn im Interview mit mir apostrophiert hast. Der Text stammt von dir selbst. Ja. Was ist denn so die Geschichte dieses Titels?
1: Oh, diesen Titel, der ist 2004 schon auf den Markt gekommen. Aber ich bin ja ein Freund von Musikalität, was orientalische Musik anbelangt. Und ich war der Einzige, der angefangen hatte, mit diesen Instrumentierungen zu arbeiten. Da entstanden dann zwei Alben. Und dieser Titel war auch drauf. Da weiß ich noch, da habe ich den Text auf meinem Balkon in Alanya. Ich habe da so ein kleines Häuschen gehabt oder eine kleine Wohnung gehabt. Häuschen ist ein bisschen übertrieben. Und da habe ich dann immer aufs Meer geguckt und dann habe ich immer ein schönes Wässerchen dazu getrunken oder ein Chai. Und da habe ich dann diesen Text geschrieben. Und deswegen habe ich ihn neu gemacht, weil der Inhalt, der ist aktueller denn je. Also alles wird teurer und was weiß ich. Es kommen immer neue Belastungen auf uns zu und so weiter. Aber wichtig ist, dass ein Partner an der Seite ist oder eine Partnerin oder Menschen an der Seite sind, Freunde an der Seite sind, die mit dir diese Strecke gehen.
0: Es gibt auch ein passendes Video dazu, das du mit Danny Schönemann realisiert hast.
1: Das stimmt. Also ich hatte gedacht, ich möchte mal ein Video haben, wo kein Kopf von mir zu sehen ist, weil ich möchte einfach nur Fröhlichkeit haben und der Titel, der schreit so richtig nach Fröhlichkeit, musikalisch auf alle Fälle. Und da habe ich dann gesagt, es gibt doch diese KI und du bist Meister darin. Mach mir irgendwie so ein Video mit vielen Tieren. Aller, probier es mal mit Gemütlichkeit, also dschungelbuchmäßig. Und was soll ich sagen? Ich bin so begeistert, was der Kerl wieder gemacht hat hier. Unglaublich.
0: Also, dann können unsere Hörerinnen und Hörer sich das nach der Sendung einfach mal in Ruhe anschauen. Auf YouTube einfach eingeben, Peter Sebastian, damit kann ich leben. Und dann wird es schon kommen, ne?
1: Und den Velvet Mix muss man eingeben, ne? Genau, richtig.
0: Genau, und den Velvet Mix. Mhm. Es gibt noch einen anderen Titel von dir, der vor 2,5 Monaten auf den Markt gekommen ist, mit dem vielsagenden Titel Glück ist ein Teil von dir. Ja. Und dieser Song ist aus einem ganz besonders einschneidenden Erlebnis für dich heraus entstanden, oder?
1: Das stimmt. Ich habe wirklich Glück gehabt und ich glaube, den Hörer von Radio Fitz geht es genauso. Manchmal hat man Schwierigkeiten, manchmal passiert etwas, was eigentlich nie passieren sollte und es war ein Überfall in meinem Büro. Ja, da war ich paff, man denkt immer, man ist immer weit weg von solchen Geschehen, aber das war dann eben bei mir hier der Fall. Und ich habe Glück gehabt, dass jemand kam, der an der Tür stand, und dann hat er die Chance genutzt zu fliehen. Aber die Polizei hat das Messer gefunden, Mundschutz, den ich runtergerissen habe, DNA war da. Nur der Kerl muss dann auch irgendwie erfasst sein von der Polizei, und deswegen hat die Staatsanwaltschaft das eingestellt. Aber wenn irgendwie seine DNA mal irgendwie registriert wird oder Fingerabdrücke, dann hat man ihn. Aber es ist nichts Böses ist nicht geblieben bei mir. Es macht schon etwas mit einem, aber generell denke ich da positiv, und man sollte nicht alle, die diesen ausländischen Akzent gehabt haben, über einen Kamm scheren. Es gibt gute Deutsche, es gibt böse Deutsche, es gibt gute Franzosen, es gibt böse Franzosen. Es gibt doch viele, was weiß ich, in der ganzen Welt, die böse sind, aber der Großteil ist lieb.
0: Dann hören wir jetzt diesen Song von dir, Glück ist ein Teil von dir, und anschließend unterhalten wir uns da noch ein bisschen weiter, okay?
1: Gerne, du.

0: Peter Sebastian und auch ein jüngerer Song aus seinem Repertoire Glück ist ein Teil von dir. Apropos Glück, Peter, du bist jemand, der immer auch überlegt, wie kann man andere glücklich machen, und da gibt's eine Herzensangelegenheit von dir, die du in den vergangenen Jahren ins Leben gerufen hast, nämlich den Inklusionstruck, und der kommt in den nächsten Wochen und Monaten auch wieder zum Einsatz. Kannst du uns ein bisschen erklären, was es mit diesem Inklusionstruck auf sich hat?
1: Ja, da gerne doch, und vielen Dank, dass du das Thema ansprichst, weil es berührt mich mal. Also ich war ja, ich glaube 20 Jahre bin ich immer aufgetreten auf so Trucks beim Schlagermove oder im Zelt. Hat immer Spaß gemacht. Und bis auf einmal, 2018 war das, da war dann ein Rollstuhlfahrer, der vor mir gestanden, als ich vom Wagen runtergekommen bin. Und der fragte dann einfach ganz nett und freundlich, auch ich möchte auch so gerne mal mitfahren. Und dann sagte ich einfach so unwissend, ja, dann hol dir doch ein Ticket, da kann man doch Tickets kaufen und so weiter. Und dann sagte er etwas ganz Gravierendes. Rollstuhlfahrer ist es verboten, auf so einem Truck mitzufahren. Da habe ich so, hä, wie kommt das denn? Und da habe ich mich schlau gemacht. Da habe ich erstmal erfahren, wie viele Menschen in Deutschland auf einem Rollstuhl von morgens bis abends angewiesen sind. Und das ist eine Zahl, die mich erschrocken hat. Fast 1,5 Millionen Menschen. Ja, und dann habe ich mir Gedanken gemacht, was muss ein Rollstuhltruck haben? Wie muss der Wagen gesichert sein? Und dann habe ich mit meinem Team, mit meinem Wagenmeister Uwe Proter und mit dem TÜV uns zusammengesetzt. Und dann haben wir das besprochen und dann ging es darum, wie finanziere ich das? Weil das ist schon teuer gewesen, weil wir verlangen keinen Eintritt oder keine Gebühr für die Leute, die mitfahren. Denn die Rollifahrer werden animiert, sich zu bewerben bei mir. Und dann wird ein Losverfahren stattfinden zusammen mit der Deutschen Muskelschwundhilfe. Wer dann der Glückliche ist, der mitfahren kann, 14 Rollifahrer sind immer gesetzt und die Begleitpersonen ebenfalls und auch die Gäste, die Sponsoren, die mit dabei sind, so untereinander gemeinsam Freude zu merken, zu spüren und auch zu merken, wie schön es ist, auch wenn man im Rollstuhl ist, dass man feiern kann. Und dann habe ich die Bänder gemacht aus Freude am Leben oder handgemachte Schlüsselanhänger. Ich musste mir was einfallen lassen, um das Ganze zu finanzieren. Aber toi, toi, toi, dank vieler, vieler Unterstützer, von Marc Feuerschutz angefangen, über Rewe, Pfaffe, Logistik und viele Privatpersonen, die gekauft haben. Und deswegen ist der Wagen wieder gesichert. Und wir starten in diesem Jahr zum 6. Mal. Da bin ich ganz, ganz glücklich und stolz darauf.
0: Zum 6. Mal beim Christopher Street Day am 1. August 2026, richtig?
1: Also 6-mal beim Schlagermove und Christopher Street Day, die oberste Geschäftsleitung, die hat den Wagen von uns beim Schlagermove 2 Jahre lang beobachtet und kam eben die Bitte, könnten wir auch den Wagen da zur Verfügung stellen. Dann habe ich gesagt, wenn er die Kohle bezahlt dafür, kein Problem, weil ich kann da jetzt meine Leute, die sich für den Schlagermove-Truck einsetzen, nicht bemühen. Nein, nein, das wollen wir machen. Und dann, ja, jetzt sind wir schon zum 3. Mal dabei.
0: Okay, also damit wir die Daten eben auch richtig haben, der Schlager-Move findet am 4. Juli statt.
1: Richtig.
0: Und dann am 1. August, da ist dann der Hamburg Pride Inklusionstruck beim Christopher Street Day unterwegs.
1: Genau, richtig.
0: Wunderbar.
1: Richtig.
0: Okay, und ich könnte mir vorstellen, dass momentan auch schon wieder die Vorbereitungen für die 40. Star-Pyramide in der Friedrich-Ebert-Halle in Hamburg-Harburg laufen. Da gibt es ja 40 Jahre eben oder zum 40. Mal diese Veranstaltung, gilt es in diesem Jahr am 13. Dezember auch ein Jubiläum zu feiern, ne?
1: Richtig, aber bevor ich zu dieser tollen Frage komme, Christoph und liebe Hörer von Radio FIPS, wenn ihr irgendwie Rollstuhlfahrer kennt, die jetzt nicht den Sender lauschen, weist sie darauf hin, dass es einen Rollstuhltruck gibt in Hamburg. Wenn sie mal nach Hamburg kommen wollen, so ein Schlagermove, denn es sind viele feierwütige, schultertanzende Menschen in diesen Rollstühlen, die da einfach mal dieses Gefühl haben wollen, von oben alles zu betrachten. Macht Werbung für den Schlagermove und sicherlich kennt ihr Rollstuhlfahrer, die dann irgendwie den Hinweis gerne aufnehmen und einfach auf unsere Startseite gehen, www.achteaufmich.de. Das wollte ich noch ansagen. Jetzt kommen wir zur Star-Pyramide, das zweite Kind. Seit 42 Jahren bin ich ja Botschafter für unfallgeschädigte Kinder. Und ich habe begonnen, da gab es nur im Westen, da gab es ja noch die oder 24.000 Verkehrsunfälle mit Kindern. Und wir kümmern uns darum, dass Kinder einen therapeutischen Urlaub bekommen, den die Krankenkasse nicht bezahlt. Und es kann manchmal 4-5 Jahre die Therapie dauern, bis ein Kind den Unfallschock genommen bekommt und wieder mit gebotener Vorsicht und Rücksicht im Straßenverkehr teilnehmen kann.
0: Wer ist denn dieses Jahr mit dabei bei der 40. Star-Pyramide in der Friedrich-Ebert-Halle in Hamburg-Harburg?
1: Genau, 40. Star-Pyramide, da habe ich mir irgendwie wieder wie jedes Jahr Gedanken gemacht, das ist ein Kessel-Bundes-Wett, kann man sagen. Kessel-Bundes an Künstlern und dass die Leute das Gefühl haben, es ist so abwechslungsreich, auch wenn jemand den Schlager nicht mag, dafür habe ich Komödie dabei, da habe ich dann wieder Akrobatik dabei und vieles mehr. Und in diesem Jahr ist dabei Achim Petri, der Sohnemann von Wolfgang Petri, Rolf Zukowski, mein Gott, mit seinen Liedern sind wir groß geworden. Und er kommt nur mit der Gitarre. Und dann wird dann gesungen in der Weihnachtsbäckerei. Wolfgang Trepper, Kabarettist. Emmy und Wilnowski, ach, Comedy pur. Tina Heschmann, die Duettpartnerin, ist dabei. Matthias Marquardt, wenn man da die Augen zumacht, wenn er singt, denkt man, es ist Dean Martin, der da singt. Tom Miller, Rock'n'Roll vom Allerfeinsten. Und Andalusi, das ist eine Akrobatikformation, die mit Sesseln und Stühlen unheimlich geile Akrobatik macht. Und die Schirmherrschaft hat Andi Grote. Und das Geld, was die Leute Eintritt bezahlen, 45 bis 50 Euro, das ist dann Spende für die unfallgeschädigten Kinder. Und lieber Christoph, bei der letzten Star-Pyramide konnten wir 70.000 Euro aus einer kleinen Veranstaltung dem Jugendwerk übergeben, die die Kinder betreuen.
0: Ja, da kann man mit Recht drauf stolz sein, wenn das Ergebnis einer solchen Veranstaltung ist, ne?
1: Und in diesem Jahr muss die Hütte richtig voll werden. 40 Jahre, jedes Jahr einmal. Unglaublich.
0: Ja, wirklich unglaublich. Also 13. Dezember, da ist es soweit, die 40. Star-Pyramide. Sonst war sie ja immer am 1. Advent, diesmal am 3. Advent, näher an Weihnachten dran. Dann drücke ich natürlich sämtliche Daumen, dass die Hütte wirklich voll wird. Du hast gerade schon gesagt, der Hamburger Innensenator Andi Grote ist der Schirmherr dieser Veranstaltung. Ja. Also auch von politischer Seite gibt's da die angemessene Unterstützung dafür.
1: Geschäftsleute dabei und ich kann einfach nur dankbar sein, dass ich diese Idee damals hatte, vor 40 Jahren, und so viele Verbündete an meiner Seite haben. Die fragen nicht nach, was habe ich davon? Die fragen echt nicht nach. So, was brauchst du? Das ist dann die Antwort, die ich bekomme. Und deswegen, die Sponsorenpflege steht bei mir an erster Stelle. Und es sind einfach nur ganz, ganz liebe Menschen, die sagen, wir kennen das. Ich habe selber Kinder. Ich bin glücklich durchs Leben gekommen, keinen Unfall gehabt. Aber ich kenne auch Familien, wo ein Unfall passiert ist. Und wenn das Kind nicht therapiert wird, dann sieht das böse aus. Ich sage es mit einem anderen Satz. Wenn du einmal auf dem Pferd warst, bist runtergeschmissen worden, hast du Angst, immer aufs Pferd zu gehen. Mhm. Und dann musst du dich ganz langsam wieder bemühen, auf diesen Sattel zu sitzen.
0: Ich habe jetzt noch einen Titel von dir zum Abschluss unseres kurzen Gesprächs hier, nämlich den Song Deine Liebe tut mir weh. Der ist zum ersten Mal 1990 auf den Markt gekommen und Anfang dieses Jahres hast du ihn nochmal in einer ganz neuen Version veröffentlicht. Ja. Und das ist auch ein Titel, mit dem du einen ganz besonderen Meilenstein in deinem Leben und in deiner Karriere verbindest.
1: Christoph, das hast du super formuliert und die Frage kann ich gerne beantworten. Ich habe nebenbei eine Plattenfirma, also ich bin entdeckt worden vom Management Freddy Quinn von Lilly Blessmann, Gott hab sie selig. Und sie hat mich an die Hand genommen und die Chance gegeben und sie hat gesagt, Peter, ich weiß nicht, wie lange unsere Wege gehen, aber schicke danach niemanden weg, wenn man dir irgendwie eine Kassette in die Hand trägt. Hör sie dir an und vielleicht ist da irgendjemand dabei, den du helfen kannst, es sei denn, auf der Bühne zu stehen oder irgendwas anderes machen. Und aufgrund dieser Dankbarkeit, die ich und die Chance, die ich bekommen habe, habe ich meine Plattenfirma gegründet. Und dieser Titel war dieser Titel, den ich anmelden musste, um die LC-Nummer, das ist jetzt so umfangreich zu erklären, also wie ein Daumenabdruck für die Plattenfirma zu bekommen. Und das war der allererste Titel. Und die Plattenfirma Toy Toy Toy Records ist jetzt 35 Jahre jung geworden. Und deswegen habe ich mir erlaubt, diesen Titel im neuen Gewand noch einmal zu präsentieren.
0: Und im neuen Gewand hören wir ihn jetzt. Deine Liebe tut mir weh, Peter Sebastian. Ich danke dir vielmals für dieses Gespräch, das wir heute Nachmittag führen durften. Ich habe dich ja vor 2 Jahren mal besucht in deinem Büro. Das heißt, ich kann mir sehr gut vorstellen, wo du jetzt gerade sitzt und den Nachmittag verbringst. Und ich wünsche dir, dass du gut jetzt erstmal durch diese heißen Tage kommst und dass alles, was an Aktivitäten ansteht in der nächsten Zeit, wir haben ja gerade drüber gesprochen, dass das gut über die Bühne geht.
1: Ja, ich danke ganz herzlich und ich wünsche natürlich allen Hörerinnen und Hörern von Radio FIPS ein gutes Überstehen der sommerlichen Temperaturen. 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
0: Alles klar, dann nochmal vielen Dank und hier ist Deine Liebe tut mir weh, Peter Sebastian.
1: Schönen Dank nochmal. Tschüss, Christoph.

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3: Ja, viele Gründe zu feiern. Peter Sebastian feiert, wie wir gerade erfahren haben, in diesem Jahr das 35-jährige Bestehen seines Schallplattenlabels Toi Toi Toi Records. Die Sportfreunde Steder feiern ihr 30-jähriges Bandjubiläum mit dem Album Happy Birthday, das wir zum Album der Woche gemacht haben. Und Gitte feiert übermorgen einen unglaublichen 80. Geburtstag. Um Gitte geht's dann wieder ab 15.30 Uhr bei uns in der Sendung. Zum Album der Woche kommen wir gleich so gegen 15.15 Uhr wieder. Und jetzt haben wir zunächst mal noch ein paar aktuelle Songs vom deutschen Schlager- und Popmarkt. Was ist heute Nacht passiert? Daniel Sommer versucht sich zu erinnern.

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Anna-Karina Wojcik mit ihrem ganz neuen Song Unzensiert. Am gestrigen Freitag ist er auf den Markt gekommen. Es gibt ja immer wieder Überraschungen im Showgeschäft, dass Anna-Karina Wojcik die 19. Staffel von Let's Dance gewonnen hat vor einigen Wochen. Denke ich, gehört eher nicht dazu, denn man weiß, dass sie sich grazil bewegt, dass sie viel Ehrgeiz hat und dass sie deswegen auch sicher gut tanzen kann. Das hat man schon vermuten können. Aber eine Überraschung war definitiv im letzten Sommer die Tatsache, dass ein bis dato eigentlich weitgehend unbekanntes Schlagerduo aus dem Odenwald den Schlagersommerhit des Jahres gelandet hat, nämlich die Rodensteiner. Aus dem Odenwald kommen sie und sie haben sich ein bisschen Zeit gelassen mit einem potenziellen Nachfolger ihres großen Erfolgs aus dem vergangenen Sommer, der da hieß Wind im Haar, Bella Italia. Aber jetzt ist der potenzielle Nachfolgehit da und der heißt ganz einfach Ciao, ciao, amore. Hier sind sie, die Rodensteiner.

Und das ist eine Produktion, mit der die Sportfreunde Stiller ihr 30-jähriges Bestehen feiern. 1996 sind sie zum ersten Mal in Erscheinung getreten und sie sind immer noch hier. Und so heißt auch einer der Songs ihres brandneuen Jubiläumsalbums.

0: Ja, erfreulicherweise muss man sagen, sind sie immer noch hier, die Sportfreunde Stiller, auch nach 30 Jahren Bandgeschichte. Und da kann man sich ja ausrechnen, dass die drei Jungs die 50 auch schon überschritten haben. Aber wie sie in mehreren Interviews verraten haben, macht das gemeinsame Musikmachen immer noch Spaß. Und deswegen können sie jetzt zusammen ihr 30-jähriges Bühnenjubiläum feiern mit dem neuen Album Happy Birthday, das sie aus diesem Anlass veröffentlicht haben. 1996 wurden sie gegründet, bis sie zum ersten Mal in den Charts aufgetaucht sind, wurde es dann doch das Jahr 2000. Da erschien nämlich ihr Album So wie einst Real Madrid, mit dem sie es erstmals in die Top 50 der Albumcharts geschafft haben. Und auf einem vorläufigen Höhepunkt ihrer Karriere standen sie dann im Jahr 2006, als sie nämlich zur WM in Deutschland den Song 54, 74, 90, 2006 veröffentlicht haben und dann 4 Jahre später nochmal das Ganze. Da wurde dann die 2006 durch die 2010 ergänzt, hat leider auch nicht funktioniert. 2014, da gab es dann keine Neuauflage des Songs, aber da wurde ja Deutschland tatsächlich nochmal Weltmeister. In der Zwischenzeit haben sie doch eine stattliche Zahl von Alben veröffentlicht. Zwischendurch gab es auch mal eine längere Pause zwischen 2016 und 2022, wo sie auch mal über eine Auflösung nachgedacht haben. Aber glücklicherweise haben sie es nicht gemacht und können jetzt eben das Jubiläum gemeinsam mit ihren Fans, mit einem neuen Album und auch mit einer Jubiläumstournee, die bereits im Mai begonnen hat, gemeinsam feiern. Auf dem neuen Album gibt's auch einen ganz entspannten Song und der schlägt einen Ort vor, auf dem man sich eventuell am Wochenende aufhalten könnte, wenn es nicht gar so heiß wäre, nämlich auf deinem Balkon. Hier sind sie, die Sportfreunde Stiller.
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Ja, ganz entspannt, passend eigentlich zu einem Wochenende, wo es sehr heiß ist und wo man sich eigentlich auch nicht mehr bewegen sollte als unbedingt nötig auf deinem Balkon. Das waren die Sportfreunde Stiller mit einem weiteren Song aus ihrem Jubiläumsalbum Happy Birthday. In einer guten Stunde habe ich nochmal zwei Songs aus unserem Album der Woche für Sie bereit. Jetzt habe ich erstmal was Neues von Nena. Das ist ihr neuer Song, Alles ist gut.

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3: Übermorgen feiert Gitter einen wichtigen runden Geburtstag und das ist für uns natürlich ein gern genommener Anlass, dass wir auf die Karriere von Gitte zurückblicken, die in Deutschland vor über 60 Jahren angefangen hat, vor fast 70 Jahren, denn ihre erste deutschsprachige Single erschien ja, wie wir in der letzten Stunde erfahren haben, schon im Jahr 1959. Dass sie mehr kann als Schlager singen, wurde übrigens bereits Ende der 60er Jahre deutlich, als sie mit der renommierten Kenny Clarke, Francie Boland Big Band, ein von der Kritik hochgelobtes Jazz-Album aufnimmt. In den 70er Jahren ist sie dann aber bei uns in Deutschland weiterhin mit eingängigen Schlagern erfolgreich. Am 7. April 1973 vertritt sie Deutschland beim Grand Prix d'Eurovision de la Chanson und belegt im Finale in Luxemburg den 8. Platz mit einem Lied, das wir alle kennen.

Damit war Gitter am 7. April 1973 beim Eurovision Song Contest mit dabei, der in Luxemburg stattgefunden hat und bei dem sie den 8. Platz belegt hat. Ich habe es gerade verabsäumt zu schauen, wer damals eigentlich gewonnen hat. Moment, aber das haben wir gleich. Wofür gibt's das Internet? Das werden wir sofort raushaben. Ich verrate es Ihnen einfach ein bisschen später. In den Folgejahren schließen sich dann weitere Hits für Gitter Henning an, und zwar mal kleinere, aber auch mal größere.

Also so ein Kompliment muss man sich auch erstmal verdienen. Mein Lieblingsfilm bist du. Gitte von Hollywood Träumen hieß das Stück, das wir zuletzt gehört haben, aus dem Jahr 1978. Gar kein Chartserfolg für Gitte in Deutschland, aber ein Lied, das sehr häufig im Radio gespielt wurde damals und bis heute immer noch gespielt wird und deswegen zu ihren Bekannteren aus dieser Zeit gehört. Das war eine Auswahl der großen Erfolge von Gitte aus den 70er Jahren. Ich habe nachgeschaut jetzt, während dieses Medley lief, also auf dem ersten Platz im Jahr 1973 beim Grand Prix d'Eurovision de la Chanson war Luxemburg, vertreten durch die Sängerin Anne-Marie David mit Tüte Reconnaître, um das einfach von vorhin noch nachzutragen. Aber wir sind bei der Karriere von Gitte, die übermorgen ihren 80. Geburtstag feiert. Apropos 80, Anfang der 80er Jahre beginnt sie eine längerfristige Zusammenarbeit mit dem deutschen Textdichter, Schriftsteller und Librettisten Michael Kunze. Zum ersten gemeinsamen Hit wird die von Kunze getextete deutsche Fassung des Liedes Take That Look Off Your Face aus dem Andrew Lloyd Webber Musical Tell Me On A Sunday. Auch dieses Lied ist uns allen bestens bekannt.

Take That Look Off Your Face hieß das Stück im Original aus dem Andrew Lloyd Webber Musical Tell Me on a Sunday. In der deutschen Übersetzung von Michael Kunze wurde daraus Freudig bloß nicht zu früh und ein großer Erfolg für Gitte im Jahr 1980. Eine von ihr gesungene deutsche Fassung des gesamten Musicals erscheint übrigens auf einer Langspielplatte mit dem Titel Bleib noch bis zum Sonntag. Auch die nachfolgenden Singles, nämlich ihre deutschen Fassungen des Barbara Streisand-Hits Woman in Love, Die Frau, die dich liebt und des bereits aus den 60er Jahren stammenden Songs Something's Gotten Hold of My Heart, werden zu Charts erfolgen und dann schließen sich bis 1983 übrigens noch zwei weitere Charts-Hits für Gitte in Deutschland an.

Bis 1987 produziert Michael Kunze eine Reihe von Konzeptalben mit Gitte, von denen Berührungen aus dem Jahr 1983 das erfolgreichste wird. Mit diesem Album Berührungen sowie mit dem Nachfolger Jetzt erst recht aus dem Jahr 1987 geht Gitte übrigens auch auf erfolgreiche Tournee.

Mit dem gleichnamigen Album Jetzt erst recht war Gitte Henning im Jahr 1988 dann auf einer ausgedehnten Tournee. Tourneen absolviert sie ja bis heute und nachdem wir vorhin den Titel Lampenfieber von ihr kurz angespielt gehört haben, habe ich mal nachgeschaut, ob Gitte Henning eigentlich selbst auch an Lampenfieber leidet und sie hat in Interviews tatsächlich mehrfach gesagt, dass sie auch nach jahrzehntelanger Karriere immer noch Lampenfieber kennt und dass Lampenfieber für sie etwas Gesundes und absolut Normales sei, also absolut kein Grund zur Beunruhigung. In der kommenden Stunde werden wir dann mal schauen, was sie ab den 90er Jahren so veröffentlicht hat. Ab da sind so die Abstände zwischen ihren einzelnen Veröffentlichungen immer größer geworden und seit 2010 gab es leider gar keine Tonträgerveröffentlichungen mit neuen Songs mehr von ihr. Aber bleiben wir noch ein bisschen bei den Tourneeprojekten. Es gab ein sehr spannendes Tourneeprojekt, in das Gitte auch involviert war, das im Jahr 2004 begann und im Jahr 2007 endete. Wir machen also mal einen kleinen Sprung in die Zukunft sozusagen. Da gab es nämlich eine Tournee, die sich nannte Gitte Wenke Siv, die Show. Da trat Gitte zusammen mit ihrer schwedischen Kollegin Siv Malmqvist und mit ihrer norwegischen Kollegin Wenke Myhre gemeinsam als Trio auf. Das war was, was wirklich sehr gut ankam beim Publikum und in Deutschland, Österreich und in der Schweiz wurden in den drei Jahren zwischen 2004 und 2007 insgesamt über 500 Konzerte gespielt. Ich habe mal nachgeschaut, was eigentlich Wenke Myhre und Siv Malmqvist in den 70er und 80er Jahren so veröffentlicht haben, denn das ist ja so die Zeit, in der wir uns jetzt gerade befinden und sowohl Wenke Myhre als auch Siv Malmqvist haben auch in diesen Jahrzehnten in den 70er und 80er Jahren Songs produziert. Wenke Myhre eigentlich auch recht erfolgreich, denn sie landete ihren letzten Charts-Erfolg im Jahr 1978 mit ihrer deutschen Version des Hits It's a Heartache von Bonnie Tyler, Lass mein Knie, Joe. Und damit schaffte sie es 1978 immerhin auf Platz 15 der Single-Charts. Siv Malmqvist war in den 70er Jahren nicht mehr ganz so erfolgreich wie in den 60er Jahren, aber sogar in den 80er Jahren gab es eine Schlageraufnahme von ihr, die 1987 entstand, aber dann erst Anfang der 90er Jahre ein bisschen bekannter wurde. Erik Silvester hat das Lied damals für sie geschrieben und es heißt, es kann nicht immer Rosen regnen. Aber bevor wir uns diese Lebensweisheit von Siv Malmqvist anhören, erstmal hier noch dieses etwas frivole Lied von Wenke Myhre.

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2: Und auch in dieser dritten Stunde unserer Sendung haben wir noch eine ganze Menge vor. Wir schauen mal, wie schon angekündigt, was Gitte in den 90er und 2000er Jahren noch so veröffentlicht hat. Und dann habe ich in der zweiten halben Stunde zwischen 15.30 Uhr und 16 Uhr eine kleine Rubrik, die da heißt Willkommen in der Welt des Musicals. Und dazu bin ich auch inspiriert worden durch die Vorbereitung auf das Gitte-Porträt, die übermorgen ihren 80. Geburtstag feiert. Denn ich habe mal geschaut, was sind denn in den 90er Jahren für Musical-Melodien im deutschsprachigen Raum erschienen. Gar nicht mal so viele, aber auf drei bin ich immerhin gestoßen und es sind übrigens alles drei Aufnahmen aus der Feder von Andrew Lloyd Webber. Dazu kommen wir dann aber ein bisschen später. In unser Album der Woche, Happy Birthday von den Sportfreunden Stiller, hören wir natürlich auch nochmal rein, wie immer. Und jetzt starten wir erstmal mit was Aktuellem, ein aktueller Hit von Nick P., der aber aus einer Neuaufnahme besteht. Du und ich heißt ein Lied, das er erstmals im Jahr 2000 veröffentlicht hat und jetzt zum Sommer 2026 nochmal. Und es funktioniert, es kommt gut an bei den Hörerinnen und Hörern im Rundfunk und wird auch ordentlich gestreamt und downgeloadet. Du und ich, Nick P., tausendmal nein, das ist der Kommentar von Kerstin Ott dazu.

Also ich weiß nicht, warum es einen gewissen Charme hat, wenn Leute damit kokettieren, dass sie eine Fremdsprache nicht richtig beherrschen, höchstens im Ansatz, aber irgendwie scheint es zu funktionieren. Amore mit Mio, das war ein neues Lied von Vincent Groß, das er gemeinsam mit den Esteriore Brothers aufgenommen hat. Gemeinsame Sache machen auch Peter Maffay und Johannes Oerding. Sie haben ein gemeinsames Duettalbum mit deutschsprachigen Texten in Nashville aufgenommen und sie werden im Jahr 2027 damit auch gemeinsam auf Tournee gehen. Peter Maffay sagt dazu, dass dieses Projekt zu wichtig sei, um es nicht auch live zu erleben. Er hat zwar schon vor einiger Zeit eine Abschiedstournee hinter sich gebracht, aber das hat ja andere Künstlerinnen und Künstler auch nicht davon abgehalten, eben doch nochmal auf Tournee zu gehen. Ein Leben lang ist nicht lang, so der Titel der ersten Single aus diesem für Herbst geplanten Duettalbum Nashville von Peter Maffay und Johannes Oerding. 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

Maffay und Erding mit ihrer ersten gemeinsamen Single aus dem kommenden Album. Nashville, ein Leben lang ist nicht lang, gefällt mir eigentlich ganz gut, was die beiden da zusammen aufgenommen haben. Ich bin mal auf das ganze Album gespannt, im Oktober dann, und wir werden es dann sicherlich in der Sendung auch als Album der Woche vorstellen. Zurück zu Gitte, die übermorgen 80 Jahre alt wird. Ich habe ja schon gesagt, ab den 90er Jahren werden die Abstände zwischen den Albumveröffentlichungen von Gitte Henning etwas größer. Zunächst erscheint 1993 das Album Liebster mit 9 deutschsprachigen Popsongs. Die zweite Single-Auskopplung Bis später entwickelt sich zum Jahreswechsel 1993-94 immerhin zu einem Radiohit für Gitte Henning.

0: Bis später, das war der Radiohit aus dem Album Liebster von Gitta Henning aus dem Jahr 1993. Die Fans müssen sich dann wieder einige Jahre gedulden bis zum nächsten Album. Das erscheint nämlich erst 1998 und enthält Gittas englischsprachige Lieblingssongs, darunter Angel of the Morning, Killing Me Softly, All by Myself und Wonderful Tonight. In diesem Jahrzehnt, in den 90er Jahren, ist sie auch wieder verstärkt als Schauspielerin zu sehen, etwa in dem Musical Shakespeare und Rock'n'Roll, das von ihrem damaligen Lebensgefährten Friedrich Kurz produziert wird, oder auch in der Zauberflöte. Von 2001 bis 2003 geht sie mit ihrem Jazzprogramm auf Tournee. Ihr im Herbst 2004 erscheinendes Album Johansson widmet sie ihrem kurz zuvor mit 87 Jahren verstorbenen Vater. Als Single erscheint daraus eine Coverversion des knapp 10 Jahre alten Tina Turner-Titels Dancing in My Dreams.
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Der Tanz der Welt, auch das ein Lied, mit dem sie immerhin Aufmerksamkeit erregt hat im Spätherbst des Jahres 2004, Gitte Henning. In dieser Zeit, ich habe es bereits angesprochen, von 2004 bis 2007 ist sie mit ihren Kolleginnen Wenke Mürre und Siv Malmquist über 500 Mal in dem höchst erfolgreichen gemeinsamen Programm Gitte Wenke Siv die Show zu sehen. Ab Ende Mai bis Juli 2010 spielt und singt sie in der Theaterinszenierung des Shakespeare-Dramas Was ihr wollt bei den Ruhrfestspielen Marl und anschließend am Renaissance-Theater in Berlin die Rolle des Narren. Mit dem Titel des Shakespeare-Stücks eben Was ihr wollt ist auch ihr Ende 2010 erschienenes gleichnamiges Album überschrieben, das Neuaufnahmen ihrer größten Hits, aber auch 4 neue Songs enthält. Damit gelingt ihr übrigens nach 27 Jahren erstmals wieder als Solistin der Sprung in die deutschen Charts. Der Mitschnitt des Programms Gitte Wenke Siv war einige Jahre zuvor auch in den Charts platziert gewesen, aber da waren ja 3 Interpretinnen, die sich da zu einem gemeinsamen Projekt vereint haben. Als Solistin war Gitte dann erstmals nach 27 Jahren wieder im Jahr 2010 in den Charts platziert. Bis heute ist Gitte Henning immer wieder auf der Konzertbühne zu sehen, in den vergangenen Jahren beispielsweise mit ihren Programmen All by Myself und Meine Freunde, meine Helden, ihre Gitte. Im Rahmen ihrer jüngeren Konzertreihen präsentiert sie allerdings weniger eigene Lieder, sondern legt den Schwerpunkt auf internationale Klassiker und Songs von Udo Lindenberg oder Rio Reiser. Auch die Theater- und Musicalbühne bespielt sie weiterhin, so war sie in jüngerer Zeit beispielsweise in Andrew Lloyd Webbers Musical Sunset Boulevard zu sehen oder auch als Tanzlehrerin Hannah in der Bühnenversion des Films Flashdance. Neue Platten sind von ihr seit 2010 aber nicht mehr erschienen. Dafür geht sie auch zu ihrem 80. Geburtstag auf eine ausgedehnte Jubiläumstournee unter dem Motto Gitte Henning, ich bin stark, 80 Jahre Gitte Henning, und da ist sie wirklich kreuz und quer durch die Republik unterwegs. Am 1. August beispielsweise auf Sylt, schau hin. Dann ist sie im Oktober in Lindau live zu erleben und im November in Karlsruhe. Also es gibt unterschiedliche Möglichkeiten, Gitte live zu erleben im Rahmen ihrer Jubiläumstournee zum 80. Geburtstag. Und man hört dass sie bei dieser Tournee sogar einige ihrer größten Hits mal wieder zu Gehör bringt bzw. live auf die Bühne bringt. Ich habe jetzt noch einen Song von ihr, der eben dem im Jahr 2010 erschienenen Album Was ihr wollt entstammt, nämlich den Song Mit jedem Abschied fängt was an. Aber wie sie in Interviews gesagt hat, hat sie nicht vor, mit 80 Jahren die Bühne zu verlassen, sondern sie denkt noch lange nicht ans Aufhören. Das wird ihre Fans sicher freuen. Mit jedem Abschied fängt was an. Hier ist sie nochmal. Übermorgen wird sie 80 Jahre alt. Gitte Henning.

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3: Und gleich nochmal mit den Sportfreunden Stiller, die anlässlich ihres 30-jährigen Bandjubiläums das Album Happy Birthday veröffentlicht haben. Nicht etwa ein Best-of-Album, sondern ein Album mit 10 brandneuen Songs, von denen 2 allerdings in den vergangenen Monaten schon vorab als Single ausgekoppelt wurden. Happy Birthday heißt das Album, einen gleichnamigen Song gibt's auf dem Album nicht, aber es gibt einen Song, der Happy heißt und das ist dann sozusagen der Titelsong. Den hören wir gleich, Happy von den Sportfreunden Stiller. Und vorher gibt's noch Pia Sophie mit ihrem neuesten Hit Rien ne va plus.

man das neuerdings im Deutschen auch sagen, du bedeutest mir die Welt. Im Englischen ist es klar, you mean the world to me, aber im Deutschen habe ich das eigentlich bisher noch nicht gehört, aber das will ja nichts heißen. Happy, so kam der Song auch daher von den Sportfreunden Stiller aus dem Geburtstagsalbum, das sie sich sozusagen selbst zum 30-jährigen Jubiläum geschenkt haben, aber eben auch ihren Fans, die haben sich natürlich über die Veröffentlichung auch gefreut. Es gibt ein Lied darauf, das mit Bedacht, nehme ich mal an den Schluss des Albums gesetzt wurde. Das kommt nämlich verhalten mahnend daher. Vergiss mir die Zukunft nicht, im gepflegten 80er-Sound, wie Sie hier schon im Hintergrund hören, die Sportfreunde Stiller mit meinem letzten Anspieltipp aus unserem Album der Woche, Happy Birthday, Vergiss mir die Zukunft nicht.

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1: Das war ein bisschen schwere Kost jetzt gerade, kurz vor Schluss unserer Sendung. Antje Schomaker mit ihrem neuesten Song 30 Euro. Um die 30 Euro ging es da allerdings nur am Rande. Im Wesentlichen ging es um was ganz anderes. Aber wollen wir es nicht weiter vertiefen, kommen wir zu was Erfreulichem wieder. Willkommen in der Welt des Musicals, heißt unsere letzte Rubrik für heute. Ich habe mal nachgeschaut, inspiriert von Gittes Hit Freu dich bloß nicht zu früh. Was hat's in den 90er Jahren eigentlich noch für Musical-Songs gegeben, die in deutscher Sprache als Single veröffentlicht wurden. Es gab immerhin noch einige, allesamt, die ich gefunden habe, allerdings aus der Feder von Andrew Lloyd Webber. Fangen wir an mit einer Aufnahme aus dem Jahr 1990, die aus dem Musical Aspects of Love von Andrew Lloyd Webber stammt. Love Changes Everything hieß sie und im Original hat sie der Sänger Michael Ball gesungen. Die deutsche Version stammt von Jürgen Markus, der am 22. April 1990 damit in der Schlagerparade von Jürgen Drews in den dritten Programmen vorstellig wurde. Schau, was Liebe ändern kann, Jürgen Markus, ihn hören wir gleich. Und dann anschließend eine Melodie aus dem Musical Joseph and the Amazing Technicolor Dreamcoat. In Deutsch hieß es ein bisschen gefälliger, Joseph und der Zaubermantel. Und da gab es ein Lied, das Jason Donovan zum Hit gemacht hat, nämlich Any Dream Will Do, und auch die deutsche Version davon war in Deutschland ein beträchtlicher Erfolg vom Musical-Darsteller Andreas Bieber, der damit in der ZDF-Hitparade meiner Erinnerung nach sogar auf Platz 1 war. Schau, was Liebe ändern kann, Jürgen Markus also zunächst und dann Andreas Bieber mit Any Dream Will Do, wie vom Traum verführt.

Im Juni 1997 Platz 1 in der ZDF-Hitparade, Andreas Bieber mit Wie vom Traum verführt, während das Musical Aspects of Love, aus dem wir gehört haben, Schau, was Liebe ändern kann, von Michael Kunze übersetzt wurde, stammte die Übersetzung von Joseph and the Amazing Technicolor Dreamcoat, übrigens aus der Feder eines anderen Kunze, nämlich von Heinz-Rudolf Kunze. Das nächste Musical und das letzte, das ich jetzt noch habe, das stammte in der deutschen Übersetzung wieder von Michael Kunze. Whistle Down the Wind heißt es im Original, zu Deutsch In den Wind gepfiffen. Und daraus stammt eine ganz bekannte Melodie, die im Jahr 1998 von der Boyband Boyzone zu einem weltweiten Hit gemacht wurde mit dem Titel No Matter What. Es gibt eine ganze Reihe von deutschsprachigen Versionen davon, beispielsweise auch vom Sänger Wolfgang Ziegler. Aber die bekannteste und erfolgreichste, das dürfte diejenige sein, die ich jetzt ausgesucht habe. Egal was kommt, die jungen Tenöre mit ihrer Version von No Matter What aus dem Jahr 1999. Und damit verabschieden wir uns dann wieder aus der Welt des Musicals und auch aus der heutigen Sendung. 3 Stunden Schwarz-Rot-Gold, deutsche Hits und Raritäten am Samstagnachmittag auf Radio Fips gehen zu Ende. Ich freue mich, dass Sie mit dabei waren. Am Mikrofon war Christoph Schüdi. Ich wünsche jetzt noch ein schönes Wochenende mit möglichst vielen Rückzugsmöglichkeiten ins Kühle und freue mich dann auf ein Wiederhören am kommenden Samstag bei hoffentlich kühlenden, kühleren Temperaturen um 14 Uhr. Bis dahin.

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0: Einen wunderschönen guten Abend zu einer weiteren Ausgabe des Radio Fips Nightclubs. Heute Abend mit mir, Marcel, aka DJ Muff, und dem Gast-DJ, DJ Cruz. Ah, sorry. Siehste, vor lauter Aufregung, ich hab's gerade noch gesagt, irgendwas geht wieder schief. Erstmal möchte ich ganz kurz meinen Radiokollegen, den Steffen Etienne, grüßen. Der sitzt vor den Lautsprechern und hat sich eine kunstvolle Anmoderation gewünscht. Ich habe keine Ahnung, wie sowas funktioniert, eine kunstvolle Anmoderation. Egal. Gegenüber sitzt DJ Cruz und der wird mich heute begleiten, und zwar ab 22 Uhr ungefähr, oder?
1: Richtig.
0: Genau. Der Grund hierfür ist, dass ich eher so Tech House auflege und er euch heute Abend so richtig mal die Ohren vollhauen will.
1: Genau.
0: Wie geht's dir?
1: Gut, und dir?
0: Ja, auch gut, auch gut. Ist warm ein bisschen, aber hier im Studio geht's, ne?
1: Ja, hier im Studio ist ganz angenehm.
0: Das ist angenehm, ne? Wir haben angenehme 26 Grad hier drin. Das ist im Gegensatz zu den fast 39 Grad, 36 Grad, da schwanken wir gerade von Ort zu Ort. Ist das hier echt angenehm hier drin. Jetzt fragen wir dich mal ein paar Fragen, und zwar, wie lange legst du eigentlich schon auf?
1: Also ich habe angefangen 1998, also es sind mittlerweile jetzt schon 28 Jahre her.
0: Das ist eine verdammt lange Zeit.
1: Ja.
0: Verdammt viel Erfahrung.
1: Definitiv.
0: Die uns da heute Abend erwartet. Und welche Genre legst du so auf?
1: Also ich bin eigentlich sehr flexibel. Heute Abend werde ich ein zweistündiges Techno-Set spielen. Aber ich bin ja auch viel im Tech-House-Bereich, im House-Bereich auch tätig, auch mit Produktion. Mhm. Aber heute habe ich gedacht, komm, heute haut mal ein bisschen was rein. So.
0: Ja, das klingt gut. Produzierst du dann auch Techno oder eher Tech-House?
1: Also mehr Tech-House wie Techno, aber Techno habe ich jetzt zum Beispiel eine neue Release. Die kam jetzt gestern raus auf ein Label in Portugal.
0: Cool.
1: Das nennt sich Dance and Rave EP. Da ist auch bei Beatport, Amazon und den ganzen Shop schon zu bekommen. Und auf jeden Fall mal reinhören, das knallt auch richtig.
0: Also ihr habt gehört, bei Amazon, Beatport und Co. ist das schon zu finden. Wie heißt der Track nochmal?
1: Dance and Rave.
0: Dance and Rave, also dann googelt mal, schaut mal, hört ihn euch mal ein, lasst ein Like da, unterstützt den Künstler. Du kommst hier aus der Region, richtig?
1: Ich komme aus Nürtingen, also nicht weit weg von hier.
0: Also nicht weit weg, genau. Also einfach, das ist alles Stuttgart. Ja? Also wenn man uns ja fragt, wo wir herkommen, heißt es erstmal Stuttgart. genau, Local-Künstler würde ich trotzdem noch sagen. Allerdings deutschlandweit auf jeden Fall gut dabei. Wenn nicht sogar über die Grenzen hinaus, das weiß ich jetzt nicht. Warst du auch schon im Ausland?
1: Ich habe schon auf der Street Parade in Zürich gespielt. Also ich war schon ein paar Mal sogar in der Schweiz. Dann war ich auch in Österreich. Aber so deutschlandweit war ich eigentlich schon von Berlin, München, Frankfurt eigentlich schon überall
0: mit dabei. Ja, bei Rave the Planet warst du auch, gell?
1: Genau, genau.
0: Cool, cool. Ja, dann würde ich sagen, wenn du keine weiteren Fragen mehr an mich hast, dann würde ich einfach anfangen mit Auflegen.
1: Du kannst loslegen.
0: Genau, und du moderierst jetzt einfach hier kurz weiter.
1: Okay.
0: Ich gehe mal an die Decks. Du kannst natürlich jetzt noch jemanden grüßen. Das ist jetzt deine Gelegenheit.
1: Also ich grüße alle meine Freunde, die wo vielleicht eventuell jetzt zuhören oder vielleicht sogar erst ab 22 Uhr. Ich habe euch wirklich alle ganz arg lieb. Und ich hoffe, dass ihr nachher richtig viel Spaß haben werdet bei dem Set. Und auch natürlich bei Marcel, ja? Also es geht los.

So, ihr Lieben, da habe ich eine Kleinigkeit in eigener Sache noch vergessen. Und zwar, wenn ihr den DJ-Kurs mal live erleben wollt, dann hättet ihr in 3 Wochen, am 17. und 18. nächsten Monat, die Gelegenheit bei meinem Free Rave for Free People. Und dazu müsst ihr auf meine Instagram-Seite gehen, DJ Muff offiziell, und mich dort anschreiben. Weil es ist eine Privatparty, da kann nicht jeder kommen, die Anzahl der Plätze ist begrenzt. Und jetzt viel Spaß. 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

So, meine Lieben, das war ein kleines 2-Stunden-Set meinerseits, DJ Muff. Und gleich um 22 Uhr nach dem Radio Fips-Jingle kommt DJ Kurs für euch mit einem brachialen 2-Stunden-Techno-Set. Seid gespannt, macht weiterhin Platz auf der Tanzfläche und dreht die Anlage auf.

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So, brachialer Sound hier von DJ Kurs. Ich unterbreche nochmal ganz kurz, weil ich euch einfach nochmal sagen will, wo ihr ihn demnächst live erleben könnt. Und zwar am 4.7. im Bukowski in Heilbronn, am 18.7. auf meinem Free Rave for Free People und am 18.7. auf das Sand and Fog Festival in Sonnenbühl an der Nebelhöhle, wenn ich das noch richtig im Kopf habe. Holt euch die Tickets, guckt nach

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So, meine Lieben, wir nähern uns dem Ende für heute Abend. Ich hoffe, ihr habt es genauso gefeiert wie ich. DJ Kurs an the Decks hat hier richtig fett abgeliefert. Wie gesagt, wenn ihr im Live erleben wollt, am 4.7. im Borowski in Heilbronn oder am 18.7. auf dem Free Rave for Free People oder an der Nebelhöhle beim Fog and Nebel, heißt es, glaube ich. Sun and Fog, so war's, genau. Ich wünsche euch eine gute Nacht und wir hören uns bald wieder.

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